0: Gasexplosion gegeben, schrieb die Polizei auf X.
1: Das Wetter.
2: Frisch ist es heute Nacht. Temperaturen liegen bei 3 bis 7 Grad, aber es bleibt trocken und klar. Gegen morgen kann es ein paar Nebelfelder geben. Wir starten dann aber erstmal freundlich in den Dienstag und am Nachmittag kann es dann ein paar Schauer geben.
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3: A1 Dortmund-Köln zwischen Remscheid

0: Verkehr. Wir wünschen allen unterwegs gute Fahrt.
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2: Wahnsinn, Madonna und Sabrina Carpenter, die haben zusammen einen Song rausgebracht. Also wirklich, das sind ja zwei Generationen. Einmal 67, einmal 26. Ein ganz toller Song, Bring Your Love, spiele ich euch gleich hier. Kommt gut durch.

0: Wow, Madonna ist das?
1: Madonna.
0: Zusammen mit Sabrina Carpenter. Was ein Duett. Zwei Generationen eindeutig und die beiden standen zusammen auf der Bühne beim Coachella Festival. Im April war das. Sabrina stand da und hat performt. Plötzlich dann da die große Madonna neben ihr, die Queen of Pop. Die eine 67, die andere 26. Ja, die beiden haben dann ein paar Songs zusammen gesungen. Und was für ein Timing. Madonna war genau vor 20 Jahren zum ersten Mal dort beim Coachella Festival. Dieses Duett wird auf jeden Fall gefeiert und man munkelt sogar, der Song ist drauf auf dem neuen Album von Madonna. Es kommt im Juli raus. James Arthur jetzt für euch im besten Mix.
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0: Das Wetter.
1: Die Nacht ist und bleibt klar und trocken und frisch bei 3 bis 7 Grad. Morgen früh kommt ihr dann ohne Regen zur Arbeit. Nachmittags kommen ein paar Wolken dazu. Es wird ein bisschen wärmer als gestern. Die Werte steigen auf 17 Grad.
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2: Hier die aktuelle Verkehrslage. A1 Dortmund-Köln zwischen Wermelskirchen und Kreuz Leverkusen. 1 Kilometer Stau, 60 Minuten Zeitverlust. Weiterhin auf der A40 Dortmund-Essen zwischen Dortmund-Hombruch und Dortmund-Barob. 1 Kilometer stockender Verkehr. Und zusätzlich auf der A57 Krefeld-Nimwegen zwischen Krefeld-Gartenstadt und Mörskapellen. Dichter Verkehr, 10 Minuten längere Fahrzeit. Wir wünschen allen unterwegs gute Fahrt.
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1: Wenn ihr es ruhig angehen lassen könnt heute Nacht, dann freut euch auf Bon Jovi und Bed of Roses gleich. Vorher noch Sonic und Sky. Claudia Löhr ist mein Name. Hallo zusammen.

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0: Taylor Swift ist es.
1: Hallo zusammen, kommt gut durch die Nacht. Gleich ganz neue Musik bei uns. Spiele Marquez und Da Lo Mismo.
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5: Erst nochmal herzlichen Glückwunsch in die Runde. Ey, ich bin ja wieder platt, wer so im Wonnemonat alles Geburtstag hat. Hier, Roland Kaiser, 74 ist er geworden, der Kaiser. Und natürlich Udo Lindenberg, unsere westfälische Nachtigall. 80 Jahre, der Udo. Würde man jetzt auf den ersten Blick auch nicht drauf kommen, oder? Aber wie sagt Udo, das Alte hat ein Problem mit mir. Und Udo Lindenberg ist ja wirklich clever. Der hat sich mit der häuslichen Pflege im Alter schon vor Jahren auseinandergesetzt und alles geregelt. Das heißt, bei Udo Zimmerservice im Atlantik, der braucht da keine AOK für. Im Atlantik nennt man ihn einfach den Barmer Ersatzfürsten. Ja, und Udo und der Kaiser haben ja mehr gemeinsam, als man denkt. Klar, beide Musiker. Beide kerzengerade Typen mit klarer Haltung und Charakter, muss man wirklich sagen. Und immer eine Message in ihren Texten. Der eine singt, ich lieb dich überhaupt nicht mehr. Und der andere singt, manchmal möchte ich schon mit dir. Ja, da wird nichts liegen gelassen. Von wegen, hinterm Horizont ist Sense. Hinterm Horizont ist Santa Maria. Insel, die aus Träumen geboren. Also nochmal, alles Gute euch beiden. Viel Gesundheit und denkt dran, ein Ende kann ein Anfang sein. Herzlichst, euer Dr. Stefan Frank. Der Arzt, dem nur die Frauen vertrauen. Chill.
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1: Ich bin David Riemer. Bei einem Angriff auf ein großes islamisches Zentrum im US-Bundesstaat San Diego sind 3 Menschen getötet worden. Die Polizei geht davon aus, dass sich 2 mutmaßliche Angreifer im Alter von 17 und 19 Jahren selbst das Leben nahmen. Die Attacke werde bis auf Weiteres als Hassverbrechen eingestuft, so ein Polizeisprecher. Die SPD will sich innerhalb der Bundesregierung für eine rechtliche Grundlage für einen Mietendeckel in den Ländern einsetzen. Das hat SPD-Generalsekretär Klüssendorf erklärt. In Berlin hatte das Bundesverfassungsgericht solch einen Mietendeckel gekippt, mit dem Argument, dass der Bund für Mietrecht zuständig sei und nicht die Länder.
2: Der Berliner Mietendeckel bedeutete für viele Mieter zuerst, dass sie weniger zahlen mussten. Dann hatten Vermieter plötzlich Anspruch auf Nachzahlungen, als die Regelung gekippt wurde. Dass die Bundes-SPD ausgerechnet jetzt wieder eine rechtliche Grundlage schaffen will, damit Bundesländer jeweils für sich Mietendeckel festlegen können, liegt an der bevorstehenden Abgeordnetenhauswahl in Berlin, wo die SPD aktuell in Umfragen hinten liegt. Die Union lehnt Mietendeckel allerdings ab und innerhalb der Bundesregierung gibt es sowieso schon zahlreiche Streitthemen. Aus Berlin Jan-Henner Reitze.
1: Bundesinnenminister Dobrindt will den Zivilschutz in Deutschland ausbauen und dafür insgesamt 10 Milliarden Euro investieren bis zum Jahr 2029. Über diese Pläne in einem Eckpunktepapier soll die Bundesregierung morgen in ihrer Kabinettssitzung beraten.
3: Nach dem Ende des Kalten Krieges wurde vieles für überflüssig gehalten, Schutzbunker zum Beispiel. Doch wegen der Bedrohung durch Russland hat die Regierung vor gut einem Jahr Ausnahmen von der Schuldenbremse beschlossen, auch für den Zivilschutz. Mit den 10 Milliarden Investitionen sollen zum Beispiel jetzt 1.000 Spezialfahrzeuge angeschafft werden und über 100.000 stapelbare Feldbetten. Außerdem soll die Warn-App Nina so weiterentwickelt werden, dass sie den Weg zum nächsten Schutzraum anzeigen kann. Dafür müssen aber wohl noch viele Schutzräume überhaupt erst wieder eingerichtet werden. Aus Berlin, Ronny Tochau.
1: Zum Fußball. Pep Guardiola steht einem Medienbericht zufolge vor dem Rücktritt als Coach von Manchester City. Laut der britischen Zeitung Daily Mail wird der Spanier den englischen Fußballclub zum Saisonende verlassen. Als Topfavorit auf die Nachfolge gilt Ex-Chelsea-Coach Enzo Maresca. Guardiola gewann mit City unter anderem 6-mal die Meisterschaft und 2023 die Champions League. Er hat in Manchester noch einen Vertrag bis 2027.
4: Das Wetter.
5: Die Nacht ist trocken und meist sogar sternklar und es ist sehr frisch. Die Tiefstwerte liegen zwischen 7 und 3 Grad. In den Dienstag starten wir erstmal ganz freundlich. Später kann aber wieder Regen dazukommen. Die Werte liegen dann bei 17 bis 19 Grad.
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6: A1 Dortmund-Köln zwischen Wermelskirchen und Kreuz Leverkusen. 1 Kilometer Stau, 60 Minuten Zeitverlust. Und A40 Dortmund-Essen zwischen Dortmund-Hombruch und Dortmund-Barob. 1 Kilometer stockender Verkehr. Wir wünschen allen unterwegs gute Fahrt.
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5: Johanna Tänzer ist hier für euch. Ich wünsche euch eine schöne Nacht mit uns. Und Leute, bitte lasst euch jetzt nicht von Michael Schulte verunsichern. Der kommt jetzt hier mit 5 am. Den sehen wir leider noch nicht. 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

0: Angela war. Eine schöne Nacht mit uns. Also ich war selbst schon mal auf einem Harry Styles Konzert und ich kann euch sagen, Leute, die Stimmung ist einfach magisch. Da ist so ein ganz tolles Zusammenhaltsgefühl. Jetzt am Samstag hat Harry Styles ja in Amsterdam seine Tour eröffnet und die Tickets dafür waren ja super schnell weg und auch sehr, sehr teuer. Ihr konntet aber welche bei uns im Ticket-Call gewinnen. Und deswegen konnte Katharina mit ihrer Freundin dahin gehen. Meine Kollegin Kimberly Klages hat die beiden vor Ort begleitet.
1: Gänsehautmomente sind das. Ich finde Konzerte sowieso immer besonders und das war jetzt wieder ein Künstler, der hat es wirklich besonders gemacht und es war einfach super.
2: Nacht 1 von 10 ist geschafft für Harry Styles und das war wirklich ein Wahnsinnsabend.
1: Es wurde immer weiter Party gemacht und immer keiner ist still geblieben und das fand ich wirklich super.
3: Ich finde auch gerade so die Stimmung untereinander, das war einfach die ganze Zeit fröhlich, freundlich und ich finde, das macht es dann auch ganz besonders.
1: Das ist ein außergewöhnlicher Künstler und die Musik berührt einen einfach.
3: Es ist mal was ganz anderes und jeder kann einfach sein, wie er möchte und das hat man hier einfach heute auch total gemerkt.
4: Thank you so much for being in this night. Welcome, this is night one of the Together Together Tour.
1: Ja, so eine Erfahrung muss man mal machen. Auch gerade finde ich jetzt immer spannend, dann auch in ein anderes Land zu fahren und da auch mal ein Konzert zu schauen. Hab schon, als der erste Song rauskam, gesagt, wenn Harry Styles auf Tour kommt, muss ich auf jeden Fall dabei sein. Dann habe ich erfahren, dass er erstmal nicht nach Deutschland kommt. Da war ich sehr traurig und dann hat meine Arbeitskollegin mir gesagt, dass Tickets verlost werden. Dann habe ich mich sofort beworben.
2: Wie war das denn für dich, als du den Anruf bekommen hast, dass du gewonnen hast?
1: Ich war erstmal total außer mir und war dann auch sehr, sehr aufgeregt und konnte es auch gar nicht glauben. Also ich konnte es, glaube ich, erst glauben, habe ich eben noch zu ihr gesagt, als wir wirklich eben in der Halle drin waren.
4: I'm completely blown away. Thank you so, so much.
1: Dankeschön an den Ticket Call. Dass sowas überhaupt möglich ist, ist echt brillant. Gerade wenn man nicht so an Tickets kommt oder auch mal den großen Traum hat, einen Künstler zu sehen und sich dann da bewerben kann und wirklich die Chance hat, auch zu gewinnen, das ist echt super.
0: Harry Styles live in Amsterdam für Katharina und ihre Freundin war das ganz sicher ein Wochenende, das sie so schnell nicht vergessen werden. Hier ist er jetzt für euch, der Harry, mit American Girls.
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0: Das Wetter.
1: Das ist eine kalte Nacht. Wir haben so Tiefstwerte von 7 bis 3 Grad. Ansonsten ist es trocken und klar. Am Tag selbst ist es dann eher freundlich, aber später zieht es sich dann wieder zu und es kann regnen. Das Ganze bei 17 bis 19 Grad.
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2: A1 Dortmund-Köln zwischen Wermelskirchen und Burscheid. Dichter Verkehr, 10 Minuten Zeitverlust. Wir wünschen allen unterwegs gute Fahrt.
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1: Guten Morgen zusammen oder auch gute Nacht. Wie ihr mögt, in welcher Mut ihr gerade seid. Johanna Tänzer ist hier. Wir sind bei euch. Das sind die All-American Rejects.

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0: Maroon. Tracy Chapman mit Fast Car, kommt gut durch diese Nacht mit uns. Mark Atlas, das klingt so super international, ne? Aber der Typ kommt aus Niedersachsen, aus Lohne, und es gibt neue Musik von ihm.
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1: Ich bin David Riemer. US-Präsident Trump hat einen angeblich für heute geplanten Angriff auf den Iran abgesagt. Er habe das Militär angewiesen, die Attacke nicht durchzuführen, schrieb er auf der Plattform True Social. Gleichzeitig soll das Militär bereit sein, einen umfassenden, groß angelegten Angriff zu beginnen, falls keine akzeptable Vereinbarung mit dem Iran erzielt werde.
2: Einige Golfstaaten, darunter Katar und Saudi-Arabien, hätten ihn gebeten, von dem geplanten Militärschlag zunächst abzusehen, weil gerade ernsthafte Verhandlungen im Gange seien, erklärte Trump weiter. Aus Respekt sei er dieser Bitte nachgekommen. Zuvor hatte Trump den Druck auf den Iran wieder mal hochgeschraubt und gedroht, den Krieg wieder aufzunehmen. Die Uhr ticke, der Iran solle nun schnell handeln, hatte Trump gewarnt. Seit Anfang April gilt eine von ihm einseitig verhängte, oftmals sehr wackelige Waffenruhe. Aus den USA, Tina Eck.
1: Union und SPD sind sich einig, dass die automatische Diätenerhöhung für Bundestagsabgeordnete in diesem Jahr ausgesetzt werden soll. Er sei dafür, diese Idee aus der Union schnellstmöglich umzusetzen, sagte SPD-Generalsekretär Klüssendorf.
3: Man könne nicht bei Krankenversicherung, Rente und Pflege über Einsparungen diskutieren und sich gleichzeitig eine Diätenerhöhung von 500 Euro pro Monat genehmigen, so SPD-Generalsekretär Klüssendorf. Auch Unionsfraktionschef Spahn hatte sich offen gezeigt für einen Verzicht auf die anstehende automatische Diätenerhöhung zum 1. Juli. Er verstehe, dass Bürger, wenn sie verzichten müssten, das auch von Abgeordneten erwarteten, so Spahn. Die Diäten werden seit 2014 jedes Jahr angepasst, der allgemeinen Lohnentwicklung folgend, ähnlich wie die Rente. Aus Berlin, Ronny Tochau.
1: Bei einem Angriff auf ein großes islamisches Zentrum in San Diego sind 3 Menschen getötet worden. 2 mutmaßliche Angreifer seien in einem Auto auf dem Parkplatz tot aufgefunden worden, sagte ein Polizeisprecher. Die US-Behörden gehen aktuell davon aus, dass sich die Verdächtigen im Alter von 17 und 19 Jahren selbst das Leben nahmen. Die Polizei betrachtet die Attacke bis auf Weiteres als ein Hassverbrechen. Nach dem Einsturz eines Mehrfamilienhauses im sächsischen Görlitz sind 2 von den ursprünglich 5 Vermissten wohlauf. Das teilte eine Polizeisprecherin mit. Nun werde noch nach 3 Personen gesucht, die nicht erreichbar seien. Ob sich die Vermissten unter den Trümmern befinden, ist weiter unklar. Möglicherweise habe es in dem Haus eine Gasexplosion gegeben, schrieb die Polizei auf X.
4: Das Wetter.
5: In der Nacht zum Dienstag ist es trocken und oft sternklar, aber auch kalt. 7 bis 3 Grad sind es maximal. Am Tag ist es dann erstmal freundlich, später kann aber wieder ein bisschen Regen dazu kommen. Und das Ganze bei 17 bis 19 Grad.
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7: A1 Dortmund-Köln zwischen Wermelskirchen und Burscheid, 1 Kilometer Stau, 43 Minuten Zeitverlust. Wir wünschen allen unterwegs gute Fahrt.
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5: Hallo, hallo. Einen guten Morgen zusammen. Johanna Tänzer ist hier für euch. Und um kurz nach 4 seid ihr wohl sowas von schon fit wie ein Turnschuh, oder? Mhm, ja, genau. Okay, wir machen das mit dem Wachwerden zusammen und kriegen Unterstützung von Shibuzi und Miles Smith. Das ist Blink Twice.

0: So Leute, für wen von euch bedeutet Sommer denn nicht nur Strand, kalte Drinks und Schnorcheln gehen, sondern auch Campingplatz, warmes Dosenbier und ein bisschen Live-Musik? Die Festivalsaison geht ja jetzt so langsam wieder los, ne? Und für alle, die noch keine 100 Festivalbändchen um den Arm haben, hat mein Kollege Stefan Rijek mal so eine kleine Checkliste mit Dingen für Festivalanfänger zusammengestellt. Jetzt mal abgesehen von Zelt, Isomatte und Schlafsack, ne? Was darf ich denn auf keinen Fall vergessen?
1: Ja, also erstmal ist sehr viel davon Geschmackssache. Es gibt ja Leute, die bauen sich da eine ganze Stadt hin mit Strom und Wasserversorgung. Man kann aber auch mit weniger Aufwand, finde ich, genauso viel Spaß haben. Als Anfänger hätte ich zum Beispiel erstmal gerne gewusst, dass ich nicht 24/7 auf allen Konzerten bin und die Zeit im Camp eigentlich auch so 50% vom gesamten Spaß ausmacht. Deswegen empfehle ich auf jeden Fall noch ein Pavillon, einen Campingstuhl und am besten auch noch einen kleinen Klapptisch. Macht doch, finde ich, am meisten Spaß, so sein eigenes kleines Lager da aufzubauen.
0: Ja, ich finde Pavillon auch voll wichtig, vor allen Dingen, wenn du dann in so einer größeren Gruppe bist, ne, und auch mal im Regen zusammensitzen willst. Und da lohnt sich dann auch eine Campinglampe, die kann man schön dann vor den Pavillon hängen. Das ist ganz, ganz heimisch dann.
1: Ja, und auch perfekte Überleitung für meinen nächsten Tipp. Packt ein paar Gesellschaftsspiele ein. Mittlerweile gibt es auch zum Beispiel wasserfeste Kartenspiele. Perfekt, wenn jetzt mal eine Dose Bier umkippt oder es die ganze Zeit regnet. Ja, und für die Konzerte selbst sind definitiv Ohrstöpsel zu empfehlen. Vor allem bei so 3 bis 4 Tagen Festival. Das kann ja schon mal eine Strapaze für die Ohren werden. Und falls dann doch mal regnen sollte, ist ein Poncho natürlich auch immer sinnvoll. Kriegt man aber in der Regel auch vor Ort. Ja, und ab hier kann man eigentlich selbst kreativ werden. Ich kenne zum Beispiel ein paar Leute, die immer Walkie-Talkies mitnehmen, weil eben der Handyempfang auf so einem Festival nicht so gut ist.
0: Ey, was für eine geile Idee. Das macht ja auch an sich einfach voll Spaß, mit so einem Walkie-Talkie da rumzulaufen.
1: Voll.
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0: Das Wetter.
1: Die Nacht ist trocken und meist sogar sternklar und es ist sehr frisch. Die Tiefstwerte liegen zwischen 7 und 3 Grad. In den Dienstag starten wir erstmal ganz freundlich. Später kann aber wieder Regen dazukommen. Die Werte liegen dann bei 17 bis 19 Grad.
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2: A1 Dortmund-Köln zwischen Remscheid und Kreuz Leverkusen. Dichter Verkehr, 7 Minuten Zeitverlust. Wir wünschen allen unterwegs gute Fahrt.
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1: Hi zusammen. Johanna Tetzer ist hier für euch. Einen wunderschönen, frühen guten Morgen. Ich weiß nicht, was ihr jetzt so vorhabt, wo ihr jetzt hin müsst, aber für mich geht's erstmal jetzt ab nach Saint-Tropez.
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0: Geburtstagsgrüße von Atze Schröder persönlich.
1: Ja,
0: wäre ganz cool, ne? Zumindest wenn ihr im Mai Geburtstag habt, dann gibt's jetzt neue gute Chancen, dass ihr gleich gegrüßt werdet, weil in seinem aktuellen Podcast hat er sich so ein paar Mai-Geburtstagskinder rausgesucht. Noch mehr von Atze gibt's auch, und zwar am kommenden Wochenende bei uns. Atze ist natürlich bei unserem Comedy Camp Spezial an Pfingsten ganz vorne mit dabei.
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4: Ja, nee, ist klar. Erst nochmal herzlichen Glückwunsch in die Runde. Ey, ich bin ja wieder platt, wer so im Wonnemonat alles Geburtstag hat. Hier, Roland Kaiser, 74 ist er geworden, der Kaiser. Und natürlich Udo Lindenberg, unsere westfälische Nachtigall. 80 Jahre, der Udo. Würde man jetzt auf den ersten Blick auch nicht drauf kommen, oder? Aber wie sagt Udo, das Alte hat ein Problem mit mir. Und Udo Lindenberg ist ja wirklich clever. Der hat sich mit der häuslichen Pflege im Alter schon vor Jahren auseinandergesetzt und alles geregelt. Das heißt, bei Udo Zimmerservice im Atlantik, der braucht da keine AOK für. Im Atlantik nennt man ihn einfach den Barmer Ersatzfürsten. Ja, und Udo und der Kaiser haben ja mehr gemeinsam, als man denkt. Klar, beide Musiker. Beide kerzengerade Typen mit klarer Haltung und Charakter, muss man wirklich sagen. Und immer eine Message in ihren Texten. Der eine singt, ich lieb dich überhaupt nicht mehr. Und der andere singt, manchmal möchte ich schon mit dir. Ja, da wird nichts liegen gelassen. Von wegen, hinterm Horizont ist Sense. Hinterm Horizont ist Santa Maria. Insel, die aus Träumen geboren. Also nochmal, alles Gute euch beiden. Viel Gesundheit und denkt dran, ein Ende kann ein Anfang sein. Herzlichst, euer Dr. Stefan Frank. Der Arzt, dem nur die Frauen vertrauen. Chillu.
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1: Ich bin David Riemer. Bei einem Angriff auf ein großes islamisches Zentrum im US-Bundesstaat San Diego sind 3 Menschen getötet worden. Die Polizei geht davon aus, dass sich 2 mutmaßliche Angreifer im Alter von 17 und 19 Jahren selbst das Leben nahmen. Die Attacke werde bis auf Weiteres als Hassverbrechen eingestuft, so ein Polizeisprecher. Die SPD will sich innerhalb der Bundesregierung für eine rechtliche Grundlage für einen Mietendeckel in den Ländern einsetzen. Das hat SPD-Generalsekretär Klüssendorf erklärt. In Berlin hatte das Bundesverfassungsgericht solch einen Mietendeckel gekippt, mit dem Argument, dass der Bund für Mietrecht zuständig sei und nicht die Länder.
2: Der Berliner Mietendeckel bedeutete für viele Mieter zuerst, dass sie weniger zahlen mussten. Dann hatten Vermieter plötzlich Anspruch auf Nachzahlungen, als die Regelung gekippt wurde. Dass die Bundes-SPD ausgerechnet jetzt wieder eine rechtliche Grundlage schaffen will, damit Bundesländer jeweils für sich Mietendeckel festlegen können, liegt an der bevorstehenden Abgeordnetenhauswahl in Berlin, wo die SPD aktuell in Umfragen hinten liegt. Die Union lehnt Mietendeckel allerdings ab und innerhalb der Bundesregierung gibt es sowieso schon zahlreiche Streitthemen. Aus Berlin, Jan-Henner Reitze.
1: Bundesinnenminister Dobrindt will den Zivilschutz in Deutschland ausbauen und dafür insgesamt 10 Milliarden Euro investieren bis zum Jahr 2029. Über diese Pläne in einem Eckpunktepapier soll die Bundesregierung morgen in ihrer Kabinettssitzung beraten.
3: Nach dem Ende des Kalten Krieges wurde vieles für überflüssig gehalten, Schutzbunker zum Beispiel. Doch wegen der Bedrohung durch Russland hat die Regierung vor gut einem Jahr Ausnahmen von der Schuldenbremse beschlossen, auch für den Zivilschutz. Mit den 10 Milliarden Investitionen sollen zum Beispiel jetzt 1.000 Spezialfahrzeuge angeschafft werden und über 100.000 stapelbare Feldbetten. Außerdem soll die Warn-App Nina so weiterentwickelt werden, dass sie den Weg zum nächsten Schutzraum anzeigen kann. Dafür müssen aber wohl noch viele Schutzräume überhaupt erst wieder eingerichtet werden. Aus Berlin, Ronny Tochau.
1: Zum Fußball. Pep Guardiola steht einem Medienbericht zufolge vor dem Rücktritt als Coach von Manchester City. Laut der britischen Zeitung Daily Mail wird der Spanier den englischen Fußballclub zum Saisonende verlassen. Als Topfavorit auf die Nachfolge gilt Ex-Chelsea-Coach Enzo Maresca. Guardiola gewann mit City unter anderem 6-mal die Meisterschaft und 2023 die Champions League. Er hat in Manchester noch einen Vertrag bis 2027.
4: Das Wetter.
5: Das ist eine kalte Nacht. Wir haben so Tiefstwerte von 7 bis 3 Grad. Ansonsten ist es trocken und klar. Am Tag selbst ist es dann eher freundlich, aber später zieht es sich dann wieder zu und es kann regnen. Das Ganze bei 17 bis 19 Grad.
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6: A1 Dortmund-Köln zwischen Remscheid und Burscheid. Dichter Verkehr, 10 Minuten Zeitverlust. Wir wünschen allen unterwegs gute Fahrt.
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5: Jawohl, da sind wir wieder. Hallo, guten Morgen zusammen. Johanna Tänzer ist hier. Wünsche euch einen ganz schönen, ganz frühen Dienstagmorgen.

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1: Einen schönen Dienstagmorgen.
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1: Und das sagt euch jetzt mein Kollege Thorsten Ortmann.
3: Wenige Tage nach dem Staatsbesuch von US-Präsident Trump trifft Kreml-Chef Putin heute den chinesischen Staatschef Xi in Peking. Bei dem zweitägigen Besuch soll es um die Beziehungen beider Länder und internationale Konflikte gehen, so der Kreml. Bundesaußenminister Wadefuhl eröffnet heute in Berlin die Konferenz zur Sicherung der Energieinfrastruktur. Dabei sollen internationale Akteure und Experten aus den Erfahrungen des Ukraine-Kriegs lernen, um so die europäische Infrastruktur besser schützen zu können. Bundeswirtschaftsminister Reiner stellt heute die Waldzustandserhebung 2025 vor. Anhand von Stichproben wird dabei der Zustand der Baumkronen eingeschätzt. Im Bericht für 2024 hieß es noch, dass der Zustand des Waldes in Deutschland angesichts von Hitze, Trockenheit und Schädlingen ernst sei. 80% der Fichten, Kiefern, Buchen und Eichen seien krank, so das Bundesagrarministerium damals. Die ersten Preisträger des neuen Europäischen Verdienstordens werden heute im Europäischen Parlament in Straßburg ausgezeichnet. Mit der Auszeichnung werden bedeutende Beiträge zur europäischen Integration und zur Förderung und Verteidigung europäischer Werte gewürdigt. Den Verdienstorden bekommen heute unter anderem die ehemalige Bundeskanzlerin Merkel, Lech Wałęsa, ehemaliger Präsident der Republik Polen, sowie Wladimir Zelensky, Präsident der Ukraine.

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0: Das Wetter.
1: In der Nacht zum Dienstag ist es trocken und oft sternklar, aber auch kalt. 7 bis 3 Grad sind es maximal. Am Tag ist es dann erstmal freundlich, später kann aber wieder ein bisschen Regen dazukommen. Und das Ganze bei 17 bis 19 Grad.
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2: A1 Dortmund-Köln zwischen Remscheid und Burscheid, 1 Kilometer Stau, 60 Minuten Zeitverlust. Und A2 Dortmund-Oberhausen zwischen Oberhausen, Königshardt und Kreuz-Oberhausen, 1 Kilometer stockender Verkehr. Wir wünschen allen unterwegs gute Fahrt.
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1: Hallo, guten Morgen zusammen. Johanna Tänzer ist hier. Und jetzt gibt's Musik von Pink Floyd. Der Song ist einfach aus dem Jahr 79. Schon ein bisschen weit her, ne? 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

0: Bowl am Dienstagmorgen mit Timba. Hi zusammen. Ey, was macht man, wenn man einen neuen Ort entdecken will? Ja, genau. Vorher sich mal fleißig einlesen oder sich vor Ort führen lassen, zum Beispiel mit einem sogenannten Audioguide. Und wenn dabei auch noch an jüngsten Besucher gedacht wird, dann ist es so eigentlich schon perfekt.
1: Augenblick mal unterwegs.
2: Nein, ich bin kein Gespenst im Bettlaken. Eher ein Geist. Der gute Geist dieser Kirche. Meiner Kirche.
3: Von Kindern für Kinder, was gibt es da Besseres? Und genau das ist auch die Idee bei diesem Projekt.
2: Jetzt weißt du, wer ich bin, oder? Ja klar, der heilige Quirinus.
3: Gerade ganz frisch fertig geworden, der Kinder-Audio-Guide durch das Quirinus-Münster in Neuss.
4: Ich würde das empfehlen, weil man daraus auch was lernen kann. Das ist halt sowas wie Religionsunterricht, nur besser.
3: Was für ein Kompliment für den neuen Audio-Guide. 12 Stationen erzählen hier spannend und kindgerecht über das Leben des heiligen Quirinus. Wie kamen seine Gebeine nach Neuss? Wie wurde die Kirche gebaut? Und was gibt es in ihr alles zu entdecken?
2: Du stehst jetzt in dieser großen Halle. Diesen Raum nennt man Mittelschiff.
5: Nächste Woche ist Quirinusfest. Da ist es hier besonders voll.
3: Und genau das haben sie gerade groß gefeiert. Die Quirinus-Oktav. Produziert haben diesen Audioguide die Grundschullehrer Gianni und Dominik Kaulen. Zusammen mit den Kindern der Theatergruppe der katholischen Görres-Grundschule.
4: Am tollsten fand ich, als wir das angehört haben, als das eigentlich schon alles fertig war. Also, dass wir unsere eigenen Stimmen gehört haben, das fand ich cool.
3: Und natürlich verabschieden sich auch die Kinder bei den Zuhörenden.
6: Auf Wiedersehen!
7: Wieder.
8: Schön, dass du da warst.
2: Ich hoffe natürlich, dass es dir in meiner Kirche gefallen hat.
3: Mehr auf augenblickmalonline.de. Annette Florin von der katholischen Kirche für Augenblickmal.

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1: Mit Malte Albrecht, guten Morgen. Ab heute können Anträge für die neue staatliche Kaufprämie für Elektroautos gestellt werden. Je nach Einkommen und Familiengröße gibt es mehrere tausend Euro Zuschuss. Gefördert werden reine E-Autos und bestimmte Plug-in-Hybride. Die Prämie gilt auch rückwirkend für Autos, die seit Jahresbeginn neu zugelassen wurden. Rossi Nassiandi aus dem News-Team, wer kann denn die Förderung bekommen?
2: Die Förderung richtet sich vor allem an Privatleute mit kleinerem oder mittlerem Einkommen. Anspruch haben Menschen mit einem zu versteuernden Haushaltseinkommen von maximal 80.000 Euro im Jahr. Familien mit Kindern dürfen etwas mehr verdienen. Gefördert werden neue vollelektrische Autos und bestimmte Plug-in-Hybride. Je nach Einkommen und Kinderzahl sind bis zu 6.000 Euro Zuschuss möglich. Das Auto muss allerdings mindestens 3 Jahre lang behalten werden und die Anträge laufen komplett online über das Bundesamt für Wirtschaft und Ausfuhrkontrolle, das sogenannte BAFA.
1: Und wie groß ist überhaupt das Interesse an E-Autos aktuell?
2: Ja, das Interesse wächst. Das zeigt auch eine aktuelle Umfrage der Versicherung DEVK. Etwa 15% der Besitzer von Benzinern oder Diesel können sich inzwischen vorstellen, auf ein E-Auto umzusteigen. Hochgerechnet entspricht das mehreren Millionen potenziellen Käuferinnen und Käufern. Als Gründe werden unter anderem die hohen Spritpreise genannt. Die Stromkosten sind ja vergleichsweise stabil. Und diese neue Kaufprämie, die ab heute gilt, soll diesen Trend zusätzlich verstärken.
1: Dankeschön, Rossi. Und jetzt Meldungen im Überblick. US-Präsident Trump hat einen angeblich für heute geplanten Angriff auf den Iran abgesagt. Auf seiner Online-Plattform schrieb er, die Verbündeten aus Katar, Saudi-Arabien und den Vereinigten Arabischen Emirate hätten ihn gebeten, abzuwarten, weil es derzeit ernsthafte Verhandlungen gebe. Das Verkehrsbündnis Allianz pro Schiene fordert mehr Tempo bei der Reaktivierung stillgelegter Bahnstrecken. Das Bündnis verlangt vom Bund höhere Finanzmittel, um auch den späteren Betrieb der Strecken zu sichern. Außerdem sollten die Länder dafür mehr Geld aus dem Sondervermögen nutzen, heißt es. In Euskirchen hat es am späten Abend eine Auseinandersetzung mit rund 50 Menschen gegeben. Laut Polizei war ein Großaufgebot im Einsatz, auch ein Hubschrauber kreiste über der Innenstadt. Die Hintergründe des Streits und ob es Verletzte gab, ist noch unklar. Zu lange gewartet. Tech-Milliardär Elon Musk ist mit einer Klage gegen den ChatGPT-Entwickler OpenAI gescheitert. Einem kalifornischen Gericht zufolge war die Verjährungsfrist abgelaufen. Musk war vor einigen Jahren noch ein Geldgeber von OpenAI und wollte unter anderem erreichen, dass der Unternehmenschef Altman und dessen Stellvertreter ihre Posten verlieren. Er warf ihnen vor, entgegen früherer Absprachen nicht für das Gemeinwohl zu arbeiten. Und das waren die Nachrichten mit Malte Albrecht.
3: Erstmal schön, später dann aber doch wieder grauer. So können wir das Wetter hier bei Radio Essen für heute zusammenfassen. Im Moment sind es 8 Grad an unserer Radio Essen Wetterbude in Altendorf. In den nächsten Stunden zieht es sich immer mehr zu. Spätestens abends regnet es dann auch ein bisschen. Und die Höchstwerte liegen heute bei 17 Grad. Morgen ändert sich nicht viel beim Wetter.
4: Kurz nach 6, der Radio Essen Verkehrsservice. Schönen guten Morgen, es ist alles frei. Also wünschen wir euch eine gute Fahrt.
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3: Guten Morgen.
4: Guten Morgen.
3: Ja, und wir starten jetzt in diese Sendung mit einem DJ, der kommt bald auch zu uns nach Essen. Und zwar am 11. Juli zum Smack Sundance am Baldener See. Ich spreche von Alle Farben.
4: Oh ja, also träumen wir uns jetzt schon mal so ein bisschen dahin, ne? Füße im Sand, Sonnenbrille auf, so ein bunter Cocktail mit Schirmchen in der Hand und hoffentlich perfektes Wetter. Alle Farben jetzt hier bei Radio Essen mit Baby Goodbye.
3: Wobei Baby Good Morning um diese Uhrzeit eigentlich passender wäre.
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0: Guten Morgen, 10 nach 6 gleich bei Radio Essen. Was ist das Gegenteil von einem langweiligen Job? Ein Arbeitsplatz bei der Essener Feuerwehr. Tja. Dem geht die Arbeit wirklich nie aus.
1: Ja, erst gestern Abend waren die Feuerwehrleute da wieder im Einsatz, und zwar in Freisenbruch. Da gab es eine dicke, graue Rauchwolke. Anna Vier aus den Radio Essen Nachrichten ist jetzt bei uns. Guten Morgen.
2: Guten Morgen.
1: Was war denn da los?
2: Ich habe vorhin noch mal kurz mit der Polizei drüber gesprochen, und die sagte mir, ein Auto und ein Anhänger haben da gebrannt. Warum? Das wird jetzt ermittelt, aber ganz wichtig, da wurde niemand verletzt.
0: Also einer von mehreren Einsätzen gestern. Es gibt jetzt auch eine Bilanz für das vergangene Jahr von der Essener Feuerwehr. Und da sind wirklich spannende Zahlen drin. Sag uns nochmal, wie oft muss die Essener Feuerwehr pro Tag in Essen ausrücken?
2: Das ist wirklich oft. 17 Mal pro Stunde. Also das muss man erstmal sacken lassen. Da gehört aber auch wirklich alles dazu. Also zum Beispiel auch der Rettungsdienst. Und insgesamt waren es 13.939 Einsätze im ganzen Jahr. Das zeigt eben diese Bilanz.
1: Wie sieht es da mit so großen Bränden aus? Die gab es ja gefühlt auch irgendwie sehr, sehr oft.
2: Ja, im letzten Jahr waren es 34 Stück. An Ostern zum Beispiel gab es einen 24-Stunden-Einsatz. Da gab es einen Großbrand auf einem Schrottplatz in Katernberg.
0: Die ausführliche Feuerwehrbilanz, die könnt ihr nochmal nachlesen, was die alles so gemacht haben im vergangenen Jahr. Das war wirklich sehr, sehr viel. Auf radioessen.de haben wir da alle Infos für euch.

0: Viertel nach sechs. Ihr hört Radio Essen. Guten Morgen.
1: Guten Morgen.
0: Lass uns mal ganz kurz über diese wirklich frühe Uhrzeit sprechen. Ne? Viele hören immer so, oh, Viertel nach sechs, oh Gott, da steht ihr schon so lange im Studio. Aber?
1: Also es lohnt sich heute früh aufzustehen, muss man sagen. Wenn wir mal hier rausschauen aus dem Studiofenster in der Lindenallee, nach vielen, vielen Tagen mit vielen Wolken und eher so mittelmäßig schönem Wetter, stehen wir heute wirklich mit einem blauen Himmel auf.
0: Ja, und man sieht da hinten schon so an den Dachspitzen richtig schön die Sonne in Goldgelb. Also schön.
1: Ja, jetzt muss man dazu sagen, im Laufe des Tages kommen dann immer mehr Wolken. Also der Tag bleibt leider nicht so schön, wie er anfängt. Aber genau deswegen, hey, wer heute früh aufsteht, der kriegt das auch noch mit.
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0: Radio Essen ist hier um 7:08. Ich würde sagen, Zeit für Frühstück.
1: Was gibt's bei euch denn heute Morgen? Brot oder Brötchen?
2: Ja, gerne Brötchen und Brot, beides.
3: Brot oder Brötchen?
4: Lieber Brot tatsächlich.
3: Und was für ein Brot dann?
4: Schwarzbrot oder mit Körnern.
3: Und was darf dann drauf?
4: Salami oder Schinken.
3: Brot oder Brötchen? Brot. Und was für ein Brot? Vollkorn. Und was darf drauf?
5: Alles Mögliche, Wurst, Käse, Salat.
0: Jetzt habe ich Hunger, toll.
1: Tja, tut mir leid, ne? Aber wer viel Hunger auf Brot hat, der hat auf jeden Fall eine gute Terminlage heute, ne? Da ist was Schönes.
0: Auf jeden Fall, wir sind selber begeistert hier in der Radio Essen-Redaktion. In der Innenstadt wird heute nämlich der Tag des deutschen Brotes gefeiert. Da könnt ihr zum Burgplatz gehen, da drauf und drumherum, da stehen ganz viele Bäckereien und da könnt ihr euch mal so ein bisschen durchprobieren, ne? Durch die ganzen Brotsorten. Und das Schönste ist, ihr könnt mit den Bäckern quatschen und es werden Brote verschenkt. Wie viel?
1: Ja, mehr als 3000 Stück, habe ich gestern noch erfahren. Also das sind eine ganze Menge. Von 12 bis 15 Uhr, der Tag des deutschen Brotes, heute Mittag auf dem Burgplatz in der Essener Innenstadt.
0: Ich mache mir jetzt ein Brot mit Käse.
1: Und Salat.

0: zu Olivia Dean, jetzt gerade eben gehört hier auf Radio Essen. Da kann man doch so richtig schön mit dem Auto über die 40.
1: Wenn sie mal frei ist, ne? Also ja, Olivia Dean, Man I Need, also die brauchen einen Mann. Wir brauchen jetzt eine Frau und zwar für die Radio Essen Nachrichten. Und da haben wir auch eine, Anna Vier. Guten Morgen.
0: Ja, schönen guten Morgen.
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3: 17 Mal pro Stunde an einem Tag. So oft waren die Rettungskräfte der Feuerwehr und anderer Hilfsorganisationen im letzten Jahr in Essen im Einsatz. Das zeigt die aktuelle Jahresbilanz. 34 Großbrände mussten die Feuerwehrleute letztes Jahr hier löschen. An Ostern zum Beispiel waren sie über 24 Stunden bei einem großen Brand auf dem Schrottplatz in Katernberg im Einsatz. Das Wellenbecken im Grugerbad muss kurzfristig repariert werden und das soll rund 300.000 Euro kosten. Damit rechnen die Sport- und Bäderbetriebe aktuell. Zunächst soll der Beckenrand repariert werden, dann sollen die abgebrochenen Fliesen ersetzt werden. Das Ziel, Anfang der Sommerferien soll das Becken wieder funktionieren. Über die Freigabe des Geldes will der Sportausschuss heute Nachmittag entscheiden. In Krai hat's gestern Abend gekracht. Kurz vor 18 Uhr sind an der Kreuzung Hubertweiche Ecke Joachimstraße zwei Autos zusammengestoßen. Eine Person sei vermutlich schwer verletzt worden, eine leicht, heißt es von der Polizei Essen. Nach weiteren Radio Essen Informationen saß in einem Auto eine Familie, dem Kind sei nichts passiert. Und jetzt noch eine Meldung aus den USA. Bei einem Angriff auf ein islamisches Zentrum in San Diego wurden drei Menschen getötet. Das berichtet die deutsche Presseagentur. Nach dem Angriff seien die beiden mutmaßlichen Täter tot in einem Auto gefunden worden.
2: Und jetzt die gute Nachricht.
3: Auf der Kettwiger Straße könnte euch heute Mittag der Duft von frischem Brot in die Nase kriechen, mehr als sonst. Denn über 3000 Brote werden heute in der Innenstadt verschenkt. Der Grund, der Tag des deutschen Brotes 2026. Und es wird dabei auch der neue Brotkönig oder die neue Brotkönigin gekürt. Und das waren die Radio Essen Nachrichten mit Anna Vier. 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
1: Wir starten heute mit so einem richtig schönen blauen Himmel über Essen. Aber kühl ist es im Moment. 8 Grad meldet die Radio Essen Wetterbude in Altenessen. Bis zu 17 Grad bekommen wir am Nachmittag. Ansonsten kommen nachher etliche Wolken und abends regnet's auch mal. Zum langen Pfingstwochenende, da müssen wir schon mal ganz kurz drauf gucken. Da wird es nämlich wirklich sonnig sein, warm sein, da kommt so richtig schön der Sommer. Und Achtung, ich gucke nochmal, ob es wirklich noch aktuell ist, aber ja, am Samstag haben wir tatsächlich in Essen 30 Grad.
0: Geil.
1: Ja,
0: also,
1: ne?
0: Schau mal die Shorts raus und die Bikinis und Badehosen. Wuhu. Schauen wir jetzt erstmal auf den Radio Essen Verkehrsservice. Kurz nach 6:30, da haben wir aktuellen Stau auf der A40. Dortmund Richtung Duisburg zwischen Dreieck Bochum West und Frillendorf. 7 Kilometer stockt da, ihr verliert 10 Minuten. Ansonsten haben wir noch freie Straßen heute Morgen. Also genießt sie und kommt gut an.
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1: Guten Morgen. Ja, früher war das ja mal alles ganz klar geregelt, ne? Also Frauen, die gehören erstmal in die Küche, ne? Und Männer natürlich in die Werkstatt, machen irgendwelche harten Arbeiten.
0: Ja, das war mal, ne? Gott sei Dank. Ja. J-Lo hat darüber einen Song geschrieben mit einem wirklich sehr, sehr coolen Musikvideo. Darin sieht man Jennifer Lopez zuerst in den 50er Jahren. Da spielt sie nämlich eine Hausfrau. In den 60er Jahren dann eine Sekretärin und dann irgendwann eine Fabrikarbeiterin.
1: Ja, und ganz am Ende in der Gegenwart im 21. Jahrhundert, da tanzt sie da mit ganz vielen Frauen auf der Straße. Und natürlich führt sie diese Tanzgruppe an. Hier ist sie jetzt für euch, J-Lo.
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0: gleich haben wir es. 6:45. Ihr hört Radio Essen. Wir wünschen euch einen wundervollen Dienstagmorgen. Wir sind nämlich jetzt in der Finalwoche.
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2: Und jetzt hier für euch bei Radio Essen die Nummer 1 in dieser Woche aus unseren Radio Essen Ruhrcharts. Bibi Rexha und New Religion. Guten Morgen.

0: Guten Morgen bei Radio Essen. In Kreide hat es gestern Abend gekracht. So kurz vor 18 Uhr ist das gewesen. Und zwar an der Kreuzung Hubert-Weiche-Joachim-Straße. Da sind zwei Autos zusammengestoßen. Ein Mensch ist nach ersten Erkenntnissen schwer verletzt worden. Ein weiterer leicht. Das hat uns die Essener Polizei so gesagt.
1: Wir haben mal ein bisschen weiter recherchiert. In einem der beiden Autos, da saß wohl eine Familie mit Kind. Dem Kind soll allerdings nichts passiert sein. Also da war der Schutzengel wohl zur richtigen Zeit am richtigen Ort.
0: 10 vor 7 haben wir es hier bei Radio Essen. Guten Morgen.
1: Morgen.

0: Früher war er bei den Beatles, danach aber auch noch solo sehr erfolgreich unterwegs. George Harrison hier bei Radio Essen. Musik aus den 80ern, Got My Mind Set On You.
1: Jetzt haben wir es 6:07. Guten Morgen.
0: Guten Morgen.
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1: Mit Malte Albrecht, schönen guten Morgen. Rund um das Tanken gibt es weiter Ärger. Tausende Tankstellen verstoßen offenbar gegen die neue 12-Uhr-Regel, die eigentlich für stabilere Preise sorgen soll. Thorsten Adolfs aus dem News-Team, was genau läuft denn da schief?
2: Offenbar einiges, denn eigentlich ist die Sache ja ganz klar. Seit April dürfen Tankstellen ihre Preise nur noch täglich um Punkt 12 Uhr mittags erhöhen. Preissenkungen sind aber immer erlaubt. Dadurch soll es für die Autofahrer übersichtlicher werden. Aber laut einer Auswertung des Internetportals Mehr Tanken, das sich auf Daten der Markttransparenzstelle bezieht, halten sich viele nicht daran. Fast jede fünfte Tankstelle hat demnach gegen die Vorgaben verstoßen. Vor allem in Bayern gibt es demnach viele schwarze Schafe. Berlin schneidet im Vergleich deutlich besser ab. Das Ziel, den Spritmarkt transparenter zu machen, wird also bis jetzt noch nicht ganz erreicht.
1: Was sagen die Betreiber zu den Vorwürfen?
2: Sie wehren sich gegen die Kritik. Vom Bundesverband Freier Tankstellen heißt es, es gehe nicht um Absicht, sondern um ein technisch schlecht gemachtes Gesetz. Das Problem, wenn ein Preis am Computer geändert wird, dann dauere es, bis das Signal an den Preismasten der Tankstellen, den Zapfsäulen und schließlich beim Bundeskartellamt ankomme, heißt es. Langsame Leitungen oder laufende Tankvorgänge würden oft dazu führen, dass die Daten erst kurz nach 12 übermittelt werden. Dadurch bleibt die Orientierung an der Zapfsäule für uns Verbraucher leider erstmal etwas holprig.
1: Dankeschön, Thorsten. Und jetzt Meldungen in Kurzform. Wer ein neues E-Auto kauft, kann ab heute die neue Förderprämie beantragen. Bundesumweltminister Schneider will das Online-Portal am Vormittag freischalten. Je nach Automodell, Haushaltsgröße und Einkommen gibt es zwischen 1.500 und 6.000 Euro. Bundeslandwirtschaftsminister Rainer stellt heute neue Daten zum Zustand der deutschen Wälder vor. Schon seit längerem beobachten Experten verbreitet Schäden durch Hitze, Trockenheit und Käfer. Im Jahr 2024 war nur jeder fünfte Baum gesund. In Görlitz in Sachsen ist ein Mehrfamilienhaus eingestürzt. Laut Polizei werden drei Menschen vermisst. Es könne sein, dass sie zum Zeitpunkt des Einsturzes im Gebäude waren. Als Ursache wird eine Gasexplosion vermutet. Bei der Eishockey-WM gibt es für das deutsche Team bis jetzt nur eine gute Nachricht. Ein Abstieg ist kein Thema, weil Deutschland als Ausrichter der nächsten WM im kommenden Jahr gesetzt ist. Sportlich läuft es aber überhaupt nicht rund. Nach drei Spielen stehen drei Niederlagen auf dem Konto, bei nur zwei eigenen Toren und 11 Gegentreffern. Gestern Abend gab es eine 1:6 Klatsche gegen Gastgeber Schweiz. Um doch noch das Viertelfinale zu erreichen, ist jetzt fast schon ein Wunder nötig. Die nächste schwere Aufgabe wartet schon morgen Abend, dann trifft Deutschland auf die USA. Und das waren die Nachrichten mit Malte Albrecht.
3: Die Sonne scheint, es ist ein wirklich sehr schöner Start in den Tag heute, aber es ist noch kühl. 8 Grad sind es an der Radio Essen Wetterbude in Vogelheim. Später kommen dann immer mehr Wolken, abends regnet es auch mal ein bisschen. Die Höchsttemperaturen, die sind am Nachmittag bei 17 Grad. Und schon mal der kurze Blick aufs Pfingstwochenende, auf das lange Wochenende, dann haben wir tatsächlich Sommer und 30 Grad sind möglich.
4: Kurz nach 7, hier ist der Radio Essen Verkehrsservice für euch. Zwei Staus aktuell auf der A40. Einmal Duisburg Richtung Essen zwischen Mülheim-Winkhausen und Holsterhausen. 6 Kilometer plus 10 Minuten. Und die Gegenrichtung A40 Dortmund-Duisburg zwischen Bochum-Hamme und Frillendorf. Da steht ihr 20 Minuten im Stau, 9 Kilometer stockend. Dann haben wir einen Stau im Essener Stadtverkehr und zwar Gladbecker Straße in Richtung Innenstadt plus eine Viertelstunde. Ansonsten sehen die Straßen noch gut aus. Und ein neuer Blitzer, den hat uns Katharina gemeldet, und zwar Schonnebeck-Höfe vor dem Kindergarten direkt in der 30er-Zone.
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3: 30 Grad am Wochenende, kann man sich noch gar nicht richtig vorstellen.
4: Nee, aber finden wir verdammt geil und damit wünschen wir euch einen schönen Start in diesen Dienstag.
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0: Wir sind schon wieder in der Finalwoche angekommen hier bei Radio Essen.
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0: Tonight. Viertel nach sieben, guten Morgen bei Radio Essen. Ja, es geht doch nichts über ein frisches Brötchen zum Frühstück, oder? So schön mit Käse, vielleicht ein paar Tomaten drauf.
1: Oh, lecker. Ja, oder mit Marmelade, finde ich, das geht auch immer. Ja. Was für ein Brötchen darf es denn für euch sein?
2: Vollkorn, gerne Dinkel.
3: Normale Brötchen eher nicht. Warum nicht?
2: Oh, da ist nichts drin. Da werde ich nicht satt von und schmeckt mir nicht besonders gut.
4: Kümmelbrötchen. Keine weißen, eher so mit Körnern.
3: Und was macht da ein gutes Brötchen aus?
4: Wenn es sehr teigig ist, der Teig schwer ist. Wenn man das Gefühl hat, das ist so ein bisschen Richtung handgemacht.
0: Kümmelbrötchen. Also das wäre jetzt nicht so meins, aber es hat ja jeder seinen eigenen Geschmack. Ist doch gut so.
1: Also ich weiß gar nicht, wie Kümmelbrötchen schmeckt. Ich habe es noch nie probiert. Und wenn es euch da genauso geht, dann könnt ihr vielleicht heute ja einen Abstecher machen in die Innenstadt auf dem Burgplatz. Da stehen ganz, ganz viele Bäckereien. Die sind da heute zu Gast und da könnt ihr ganz viel Brot probieren.
0: Heute ist nämlich der Tag des deutschen Brotes 2026. Zumindest wird heute gefeiert bei uns in Essen. Dazu gibt es eben eine Veranstaltung, die findet jedes Jahr in einer anderen Stadt in NRW statt. Diesmal sind die Bäcker alle bei uns in Essen. Da werden auch mehr als 3000 Brote übrigens verschenkt. Das Ganze auf dem Burgplatz von 12 bis 15 Uhr. Also das wird lecker heute Mittag.
1: Oh ja.

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1: Selbst wenn alles grau wird, ist man füreinander da und vergisst zusammen die Sorgen. Davon singt Leonie hier bei Radio Essen.
2: Ach Christian, wie schön.
1: Ja,
2: und
1: ne?
2: Solche tollen Worte um 20 nach 7 hier bei Radio Essen.
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0: Spanische, das wollte ich sagen. Spanische gute Laune Musik hier am Dienstagmorgen um 7.23 Uhr bei Radio Essen.
1: Guten Morgen, ja. Von spanischer gute Laune Musik kommen wir jetzt zum Oktoberfest. Also etwas krasser könnte, glaube ich, der Übergang nicht sein. Atze Schröder macht sich nämlich tatsächlich jetzt schon Gedanken über das Oktoberfest, weil da gibt es eine Meldung, die regt ihn ziemlich auf.
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4: Ja, nee, ist klar.
5: Was hab ich mich da drauf gefreut? Seit Jahren fiebrig drauf hin. Hab immer die Füße stillgehalten, mich selbst beruhigt mit Sätzen wie: Atze, du bist noch nicht so weit. Das ist noch eine Nummer zu groß für dich. Und jetzt, wo ich endlich die Platzreife für die Wiesen erreicht habe, mir übers Oktoberfest komplett freigenommen habe, jetzt, wo mein Dirndl schon am Schrank hängt, wo ich den Text von Das rote Pferd komplett auswendig kann, da drehen die Schweine die Champagnerdusche ab. Hier, ist eine Meldung. Champagnerduschen sind ab diesem Jahr auf dem Oktoberfest verboten. Aus, vorbei mit dieser altrömischen Dekadenz. Ja, und da frage ich mich, was soll das denn? Was bleibt den Münchner Geldadel denn noch? Soll sich die Schickeria demnächst mit Weizenbier und Almdudler hochbetern? Was wird als nächstes verboten auf dem Oktoberfest? Hinters Bierzelt kotzen? Fummeln in der Geisterbahn? Die Zungenküsse der Effenbergs? Obwohl, da sollte das Münchner Ordnungsamt wirklich mal ein bisschen genauer hingucken. Das ist wirklich unschön.
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0: Um Rihanna gibt es im Moment ganz, ganz viele Gerüchte, weil auf Social Media, da teilt die ganz, ganz viele Videos und Fotos. Da sieht man sie an einem Mischpult im Tonstudio und das könnte jetzt tatsächlich bedeuten, hoffen die Fans, dass nach 8 Jahren Wartezeit endlich mal ein neues Album ansteht.
1: An unserem Mischpult im Radio Essen Studio steht jetzt unsere Nachrichtenkollegin Anna Vier.
2: Schönen guten Morgen.
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4: 17 Mal pro Stunde an einem Tag. So oft waren die Rettungskräfte der Feuerwehr und anderer Hilfsorganisationen im letzten Jahr in Essen im Einsatz. Das zeigt die aktuelle Jahresbilanz. 34 Großbrände mussten die Feuerwehrleute letztes Jahr löschen. An Ostern zum Beispiel waren sie über 24 Stunden beim großen Brand auf dem Schrottplatz in Katernberg im Einsatz. Das Wellenbecken im Grugerbad muss kurzfristig repariert werden und das soll rund 300.000 Euro kosten. Damit rechnen die Sport- und Bäderbetriebe aktuell. Zunächst soll der Beckenrand repariert werden, dann sollen die abgebrochenen Fliesen ersetzt werden. Das Ziel: Anfang der Sommerferien soll das Becken wieder funktionieren. Über die Freigabe des Geldes will der Sportausschuss heute Nachmittag entscheiden. Eine dicke graue Rauchwolke ist in der Nacht über einen Parkplatz in Freisenbruch gekrochen. Kurz vor 23 Uhr hatte dort ein Auto und ein Anhänger gebrannt. Die Brandursache ermittelt jetzt die Polizei. Verletzt wurde aber niemand, so die Polizei Essen weiter. Und jetzt noch eine Meldung aus den USA. Bei einem Angriff auf ein islamisches Zentrum in San Diego wurden 3 Menschen getötet. Das berichtet die deutsche Presseagentur. Nach dem Angriff seien die beiden mutmaßlichen Täter tot in einem Auto gefunden worden.
3: Und jetzt die gute Nachricht.
4: Leuchtende Kinderaugen in Altenessen Süd. 2 ehemalige Fußballprofis von Borussia Mönchengladbach kommen heute zur Schule an der Rahmstraße. 3 Stunden lang zeigen sie Schülerinnen und Schülern ihre Tipps und Tricks. Die Idee: Kindern den Spaß an Sport und Bewegung näher bringen. Die Sportstunde mit den Profis ist Teil der Grundschultour der AOK Rheinland-Hamburg und hat schon öfters Halt hier in Essen gemacht. Und das waren die Radio Essen Nachrichten mit Anna Vier. 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
0: Wir dürfen uns schon mal freuen. Am langen Wochenende kriegen wir so richtig Sommer hier bei uns in der Stadt. Die letzten etwas kühleren Tage, die laufen jetzt gerade. Im Moment haben wir 9 Grad an der Radio Essen Wetterbude in Huttrop. Nachmittags bekommen wir 17 Grad. Nachher sind dann auch mehr Wolken am Himmel und abends wird es auch mal ein bisschen regnen.
1: Kurz nach 7:30 der Radio Essen Verkehrsservice. Es ist ein bisschen was los. Starten wir mit den Autobahnen. Alles ab einer Viertelstunde plus. A40 Duisburg Richtung Essen. Zwischen Mülheim-Heißen und Holsterhausen 5 Kilometer Stau plus eine Viertelstunde. Dann die Gegenrichtung A40 Dortmund Richtung Duisburg. Zwischen Dreieck Bochum West und Dreieck Essen Ost 9 Kilometer stockt da plus 20 Minuten. Dann haben wir die 42 Dortmund Richtung Kamp-Lindfort. Zwischen Herne-Wanne und Kreuz Essen Nord 8 Kilometer. Auch da 20 Minuten plus. Im Essener Stadtverkehr aktuell voll Fellbatter Straße in Richtung Heidhauser Straße plus eine Viertelstunde. Dann die Gladbecker Straße in beiden Richtungen aktuell plus 10 Minuten. Altenessener Straße auch da in Richtung Innenstadt eine Viertelstunde obendrauf. Und schauen wir noch auf die Blitzer. Da hat uns nämlich Katharina eingemeldet aus dem Radio Essen Verkehrsmelderclub. Und zwar Schonnebeckhöfe vom Kindergarten in der 30er-Zone. Danke dir.
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0: Guten Morgen.
1: Morgen.
0: Mit einem kleinen Ausflug jetzt ins Möbelhaus. Also falls ihr bei IKEA einkaufen geht, dann ist es ja so, dass man manchmal auch ganz gerne nochmal Halt macht, ein bisschen was isst. Ne? Mhm. Also ganz bekannt die Hotdogs, Softeis und Köttbullar. Ja, diese pflanzlichen Hackbällchen in Tomatensauce.
1: Die gibt's jetzt als Köttbullar-Lolli.
0: Okay, was?
1: Also IKEA und Chupa Chups, die haben sich zusammengetan für den Köttbullar-Lolli. Also ein Lolli, der nach veganem Fleischball aus Schweden schmeckt. Und so sieht er auch aus, wie so ein kleiner brauner Klops.
0: Sehr, sehr lecker.
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1: Zeit, wieder ein bisschen Kohle abzuräumen hier bei Radio Essen. Um 7:45 haben wir es gleich.
2: Genau, wir gehen jetzt direkt rüber zu Hendrik Frost ins landesweite Geldregenstudio. Guten Morgen.
3: Ja, guten Morgen. Am Telefon der erste Kandidat für heute, Alex.
4: Hallo.
3: Und du hast ein Thema, dein Auto muss auch in die Werkstatt. Erste Frage direkt, ist es ein Lackschaden?
4: Nein. Ein Klappern und ein Plattfuß.
3: Okay, lass uns das mal sortieren. Also, du hast irgendwie einen Platten, da verliert irgendwo Luft. Da kommt dann, wahrscheinlich steckt da ja irgendwie eine Schraube oder ein Nagel drin, da kommt dann neue Reifen drauf und dann ist gut. Das größere Problem ist ja dann das Klappern. Und dann fährt man in eine Werkstatt und dann wird da die Haube aufgemacht, dann guckt der Mechaniker rein, macht die Haube direkt wieder zu und sagt, ei.
4: Genau.
3: Ist das so das, wovor du Angst hast?
4: Das, so ein bisschen, ja. Ja,
3: oder konntest du das Klappern schon irgendwie lokalisieren?
4: Nein, ich habe keine Ahnung davon.
3: Du hast ja den Vorteil, dass wir jetzt gerade im Radio sind. Das hören unfassbar viele Menschen zu. Du könntest das Klappern jetzt mal so ein bisschen nachmachen und dann meldet sich vielleicht irgendein Mechaniker gleich schon mal mit so einem Tipp, was es sein könnte.
4: Ich glaub, das kann ich nicht.
3: Wenn wir dir so nicht helfen können, dann vielleicht ein bisschen finanziell. Hier kommt dein Geldregen.
4: Danke.
0: 200 Euro.
4: Weiter.
0: 1.000 Euro.
4: Weiter.
0: 2.000 Euro.
4: Stopp.
3: Alex, ich habe dieses Bild schon vor Augen. Wenn der Mechaniker sagt, eieiei, das wird teuer, dann sagst du, ist gar kein Problem, ich habe 2.000 Euro im Geldregen gewonnen.
4: Ja, wunderbar, sehr schön, danke schön.
3: Die gehören dir und ich bin mir sicher, damit wird das Klappern schon ein bisschen leiser.
4: Ja, ich glaube auch, ich hoffe es.
3: Das ist doch ein guter Start in diesen Geldregentag mit 2.000 Euro für Alex. Und die nächsten 2.000 Euro, die liegen hier, die sind für euch reserviert. Bewerbt euch hier auf der landesweiten Geldregen-Hotline und sichert euch 2.000 Euro ohne Blitz.
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0: Musik zum Träumen hier bei Radio Essen von Robbie Williams und Angels um gleich 8:10.
1: Ja, manchmal träumt man ja auch davon, dass man ein bisschen Geld zurückbekommt, ne? Und das könnte jetzt bei euch der Fall sein, wenn ihr ein E-Auto oder ein Hybridauto kaufen wollt oder in den letzten Monaten gekauft habt, dann könnt ihr ab heute bis zu 6.000 Euro Förderung zurückbekommen.
0: Das Ganze geht übers Internet. Der Antrag, dieses Formular beim Bund, das ist jetzt freigeschaltet. Da könnt ihr dann alles einfach ausfüllen für die neue E-Auto-Kaufprämie. Erklär doch mal ein bisschen, wie funktioniert das?
1: Ja, da muss man sich online erstmal anmelden und dann einfach die nötigen Unterlagen hochladen, ne? Also die letzten 2 Steuerbescheide, den Kauf- oder Leasingvertrag und dann noch den Fahrzeugschein.
0: Was muss man sonst noch Wichtiges beachten?
1: Also das Auto, das darf nicht vor dem 1. Januar diesen Jahres zugelassen worden sein, sonst gibt es halt keine Förderung.
0: Okay, also wie viel Geld bekommt man am Ende? Wirklich 6.000?
1: Jein, also das hängt immer zusammen mit, wie viel verdient ihr, wie viele Kinder habt ihr und was für ein Auto fahrt ihr. Und je nachdem, was das ist, liegt es zwischen 3.000 und 6.000 Euro.
0: Okay, also ist doch schon noch ein bisschen was man vorher mal nachrechnen muss. Also alle, die E-Auto oder Hybrid fahren oder fahren wollen, ab heute könnt ihr die neue E-Auto-Kaufprämie online beantragen. Das entsprechende Formular, das ist jetzt freigeschaltet beim Bund.

0: Gleich machen wir einen Ausflug hier bei Radio Essen und zwar in die 80er.
1: Mit Michael Jackson und The Way You Make Me Feel. Jetzt haben wir es 8 vor 8 hier ist Radio Essen. Guten Morgen.
0: Morgen.
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0: Unsere Nachrichten nach nur einem Spot.
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4: Mit Malte Albrecht, guten Morgen. Die Wälder in Deutschland kämpfen weiter mit dem Klimawandel. Bundeslandwirtschaftsminister Rainer stellt dazu am Vormittag aktuelle Zahlen vor. Thorsten Adolfs aus den Nachrichten, und es wird keine großartige Verbesserung der Lage erwartet.
5: Nein, denn das vergangene Jahr war im Schnitt viel zu warm und zu trocken und deshalb hat sich die Lage für die Bäume kaum erholt. Nach Informationen der RP leiden viele Wälder unter den anhaltenden Hitzeperioden und fehlendem Regen. Das macht ihnen so stark zu schaffen, dass im Moment nur noch jeder fünfte Baum wirklich gesund ist. Fachleute prüfen das seit Jahrzehnten stichprobenartig immer wieder und leider deutet sich auch bei der neuen Erhebung, die heute vorgestellt wird, ein ähnlich düsteres Bild wie im letzten Jahr an.
4: Was wird denn unternommen, um den Wald zu retten?
5: Die Waldbesitzer pflanzen gezielt Baumarten, die besser mit den veränderten Klimabedingungen klarkommen. Das ist ein wichtiger Schritt. Viele von ihnen fühlen sich dabei aber alleingelassen. Sie fordern von der Politik mehr Rückenwind und verlässliche Regeln. Problematisch finden sie eine EU-Verordnung. Die Waldbesitzer sagen, in Brüssel orientiere man sich bei der Wiederaufforstung zu sehr an Leitbildern und Lebensräumen von früher. Wälder könnten aber nicht wie ein Museum für immer gleich gehalten werden, weil sich die Natur durch den Klimawandel eben verändere. Die Waldbesitzer fordern deshalb, die EU-Regeln entsprechend anzupassen, damit der Umbau der Wälder nachhaltig gelingt.
4: Thorsten Adolfs, vielen Dank. Und jetzt Nachrichten in der Zusammenfassung. Wer ein neues E-Auto kauft, bekommt Geld. Ab heute kann die neue Förderprämie in einem Online-Portal des Bundes beantragt werden. Das sind bis zu 6.000 Euro. Die Prämie gibt es auch rückwirkend für Autos, die seit Jahresbeginn neu zugelassen worden sind. US-Präsident Trump hat einen angeblich für heute geplanten Angriff auf den Iran abgesagt. Das schrieb er auf seiner Plattform Truth Social. Das US-Militär soll aber weiterhin für einen Angriff bereit sein, sollte es keine akzeptable Vereinbarung mit dem Iran geben. Im kalifornischen San Diego sind bei einem Schusswaffenangriff auf ein islamisches Zentrum 3 Menschen getötet worden. Die beiden mutmaßlichen Täter im Alter von 17 und 19 Jahren wurden tot in ihrem Auto gefunden. Bei ihnen geht die Polizei von Selbstmord aus. Manuel Neuer kehrt offenbar ins Tor der Fußballnationalmannschaft zurück. Er wird nach Informationen der Bild als Nummer 1 mit zur WM fahren. Bundestrainer Nagelsmann hat sich demnach für den Münchner und gegen Oliver Baumann von der TSG Hoffenheim entschieden, der das Team als Ersatzkeeper begleiten soll. Neuers aktuelle Wadenverletzung scheint kein großes Problem zu sein. Sein Einsatz im Pokalfinale am Samstag gilt als wahrscheinlich. Den offiziellen Kader für das Turnier in den USA, Mexiko und Kanada gibt Bundestrainer Nagelsmann übermorgen bekannt. Und das waren die Nachrichten mit Malte Albrecht.
6: Erstmal ist es schön, später dann grau, so können wir das Wetter hier bei Radio Essen für heute zusammenfassen. Im Moment sind es 10 Grad an unserer Wetterbude in Holsterhausen. Hier im Laufe des Tages zieht es sich dann immer mehr zu, abends regnet es auch ein bisschen. Die Höchstwerte liegen heute bei 17 Grad und morgen wird sich beim Wetter nicht viel ändern.
7: Ganz schön was los auf den Straßen. Hier ist der Radio Essen Verkehrsservice mit allen Staus von den Autobahnen ab 20 Minuten plus. A40 Duisburg Richtung Essen zwischen Mülheim-Winkhausen und Holsterhausen 6 Kilometer plus 20 Minuten. A40 Dortmund-Duisburg zwischen Dreieck Bochum-West und Dreieck Essen-Ost 10 Kilometer Stau, da verliert ihr eine halbe Stunde. A42 Dortmund Richtung Kamp-Lindfort zwischen Gelsenkirchen-Bismarck und Kreuz-Essen-Nord 9 Kilometer Stau plus 25 Minuten. Dann schauen wir in den Essener Stadtverkehr. Aktuell am vollsten Ruhrallee statt einwärts, rechnet da mal mit einer Viertelstunde obendrauf und außerdem Gladbecker Straße und auch die Bottropper Straße jeweils in Richtung Innenstadt plus 10 Minuten. Geblitzt werdet ihr aktuell Schonnebeckhöfe vor dem Kindergarten direkt in der 30er-Zone und einer unserer Knöllchenkalles steht aktuell auf der Meisenburgstraße und zwar hat uns das Joachim gesagt aus dem Radio Essen Verkehrsmelderclub. Gute Fahrt!
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6: Einen schönen Start in diesen Dienstag wünschen wir euch. Guten Morgen.
7: Guten Morgen.
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0: nach 8. Kann das schon mal sein, dass ihr im Auto sitzt, auf dem Weg zur Arbeit und nichts Böses ahnt und dann klappert's?
1: Oh nee.
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1: Und dann weiß man direkt, wenn es klappert am Auto, nein, das kann wieder ganz schön teuer werden. Mhm. Also Alex, der kann jetzt ganz entspannt zur Werkstatt fahren. Der war nämlich gerade beim Kollegen Hendrik Frost hier bei Radio Essen im Geldregen.
2: 2000 Euro.
3: Stopp.
4: Alex, ich habe dieses Bild schon vor Augen. Wenn der Mechaniker sagt, eieiei, das wird teuer, dann sagst du, ist gar kein Problem, ich habe 2000 Euro im Geldregen gewonnen.
3: Ja, wunderbar, sehr schön, dankeschön.
0: Wie seriös er Stopp gesagt hat, richtiger Profi. Alex kann jetzt also ganz entspannt zur Werkstatt fahren und wir wollen jetzt natürlich von euch wissen, ne? Wenn ihr so 2000 Euro von uns geschenkt bekommt, wofür könntet ihr die denn gebrauchen? 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Vorher steckt der Blitz nicht ein.
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0: Das ist 80er Hard Rock vom Feinsten hier für euch bei Radio Essen. Bon Jovi, You Give Love a Bad Name. Viertel nach acht haben wir's. Guten Morgen.
1: Guten Morgen. Wir sprechen jetzt über einen wirklich ja wenig langweiligen Job, ne? Und zwar den von der Essener Feuerwehr. Den geht die Arbeit nie aus, kann man sagen.
0: Ja, erst gestern Abend, da waren die Feuerwehrleute wieder im Einsatz in Freisenbruch. Da gab es eine dicke Rauchwolke. Anna Vier ist da aus den Radio Essen Nachrichten. Guten Morgen.
2: Guten Morgen.
0: Was war denn da los in Freisenbruch?
2: Ich habe gerade noch mal bei der Feuerwehr nachgefragt. Also zwei Autos und ein Anhänger, die haben da auf einem Parkplatz gebrannt. Warum? Das wird jetzt ermittelt. Aber ganz wichtig an der Sache, niemand wurde verletzt.
1: Okay, das ist schon mal gut. Also einer von mehreren Einsätzen war das ja gestern. Wie oft muss eigentlich die Feuerwehr am Tag so in Essen ausrücken?
2: Wirklich oft, also 17 Mal pro Stunde. Das muss man erstmal sacken lassen. Aber da gehört auch wirklich alles dazu. Also nicht nur die Feuerwehr selbst, sondern auch der Rettungsdienst. Und das waren insgesamt ein bisschen weniger Einsätze als noch im Jahr davor.
0: Tja, das ist die Bilanz eben fürs Jahr 2025 gewesen von der Feuerwehr Essen. Wie sieht es so mit den Großbränden aus? Also das, was am meisten ja in Erinnerung bleibt. Da gab es gefühlt ja ganz schön viele von letztes Jahr.
2: Ja, also an der Zahl waren es 34, wow, laut Feuerwehr. An Ostern zum Beispiel, da gab es einen 24-Stunden-Einsatz. Das war ein Großbrand auf dem Schrottplatz in Katernberg.
1: Ja, da erinnern wir uns noch dran. All das, also zu den Einsätzen der Feuerwehr, zu den spektakulärsten Größen und so weiter und so fort, könnt ihr alles nochmal nachlesen bei uns auf radioessen.de.

0: gleich 20 nach 8. Guten Morgen, hier ist Radio Essen.
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0: Um 8:35 stellen wir fest hier bei Radio Essen. Die beste Musik, die kommt natürlich aus dem Ruhrgebiet, woher auch sonst. Ja. Gerade eben gehört Kamrad aus Fellbad mit Hug Yourself.
1: Jetzt machen wir weiter mit John Scatman. Der kommt als nächstes mit dem Song Scatman. Der wurde nämlich in Bottrop aufgenommen, und zwar in einem Tonstudium in so einem Mehrfamilienhaus an der Stärkrader Straße. Also hört er jetzt hier bei Radio Essen.
0: Ja, das Ganze Mitte der 90er Jahre.
2: Scatman.

0: Guten Morgen. 8:30 haben wir es hier bei Radio Essen. Zeit für die Nachrichten. Und Anna 4 ist auch schon da.
1: Schönen guten Morgen.
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1: 17 Mal pro Stunde an einem Tag. So oft waren die Rettungskräfte der Feuerwehr und anderer Hilfsorganisationen im letzten Jahr in Essen im Einsatz. Das zeigt die aktuelle Jahresbilanz. 34 Großbrände mussten die Feuerwehrleute letztes Jahr hier löschen. An Ostern zum Beispiel waren sie über 24 Stunden beim großen Brand auf dem Schrottplatz in Katernberg im Einsatz. Das Wellenbecken im Grugabad muss kurzfristig repariert werden und das soll rund 300.000 Euro kosten. Damit rechnen die Sport- und Bäderbetriebe aktuell. Zunächst soll der Beckenrand repariert werden, dann sollen die abgebrochenen Fliesen ersetzt werden. Das Ziel: Anfang der Sommerferien soll das Becken wieder funktionieren. Über die Freigabe des Geldes will der Sportausschuss heute Nachmittag entscheiden. Nach einem Unfall in Krai musste gestern Abend ein Mann durch den Kofferraum gerettet werden. Kurz vor 18 Uhr sind an der Kreuzung Hubertweiche Ecke Joachimstraße zwei Autos zusammengestoßen. Zwei Personen wurden leicht verletzt, heißt es von der Polizei Essen. In einem der Autos saß auch ein Kind, das blieb unverletzt. Und jetzt noch eine landesweite Meldung. Hunderte Tankstellen haben in NRW gegen die 12-Uhr-Regel verstoßen. Sie haben ihre Preise zu unerlaubten Zeiten erhöht. Das zeigt jetzt eine aktuelle Auswertung des Verbraucherdienstes Mehr Tanken. Der Verbraucherdienst gehört zum Medienhaus Motorpresse Stuttgart.
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1: Auf der Kettwiger Straße könnte euch heute Mittag der Duft von frischem Brot in die Nase steigen. Ein bisschen mehr als sonst, denn über 3000 Brote werden heute in der Innenstadt verschenkt. Und es wird auch der neue Brotkönig oder die neue Brotkönigin gekürt. Anlass ist der Tag des Deutschen Brotes 2026. Und das waren die Radio Essen Nachrichten mit Anna 4. 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
0: So langsam kommen die ersten Wolken an hier bei uns in Essen. 10 Grad sind's an der Radio Essen Wetterbude in Kupferdreh. Bis zu 17 Grad bekommen wir heute. Abends regnet's dann auch mal ein kleines bisschen. Zum langen Pfingstwochenende wird sich das Wetter nochmal richtig ändern. Dann wird's nämlich sonnig und warm über die Feiertage. Und Samstag haben wir sogar bis zu 30 Grad.
3: Kurz nach 8:30, wir schauen auf die Straßen und Autobahnen der Radio Essen Verkehrsservice. Aktuell Stau auf der A40 Duisburg Richtung Essen zwischen Mülheim-Heißen und Holsterhausen. 4 Kilometer plus eine Viertelstunde. Dann A40 Dortmund Richtung Duisburg zwischen Bochum-Hamme und Essen-Huttrop. 10 Kilometer Stau, eine knappe halbe Stunde plus. A42 Dortmund Richtung Kamp-Lindfort zwischen Gelsenkirchen-Schalke und Kreuz-Essen-Nord. Da steht ihr 6 Kilometer im Stau, kostet euch 20 Minuten obendrauf. Dann schauen wir in den Essener Stadtverkehr. Aktuell voll auf der Gladbecker Straße. Stadt einwärts eine Viertelstunde plus und Ruhrallee, auch da in Richtung Innenstadt, rechnet da mal mit 10 Minuten mehr. Dann habe ich noch die Straße, die ist auch noch sehr rot, Bottropper Straße, Stadt einwärts. Guck mal, da kommt noch eine Viertelstunde oben drauf. Ansonsten, hier und da mal 5 Minütchen, aber das war's, gute Fahrt.
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0: Und hier sind für euch Julia Krüsemann und Christian Bannier. Guten Morgen.
1: Schönen Dienstag.
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0: 20 vor 9 hier bei Radio Essen. Guten Morgen. Es wird warm bei uns in Essen an diesem Pfingstwochenende.
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2: Ja, es wird nicht nur warm, es wird quasi heiß, ne? Ja. Also wir knacken quasi die 30-Grad-Marke dieses Wochenende zum ersten Mal in diesem Jahr. Und jetzt habt ihr noch so ein bisschen Zeit, euch vorzubereiten, ne? Einen Pool aufzustellen, lecker Drinks einzukaufen, fertig zu machen, Ventilator, Klimaanlage.
0: Ja, und wir bezahlen euch das alles von Radio Essen. Oder besser gesagt, unser Kollege Henrik Frost übernimmt das aus dem landesweiten Geldregen-Studio.
3: Ja, und Sandra hätte Interesse an einer Runde Geldregen. Das habe ich richtig verstanden. Oder?
4: Ja, genau. Ja,
3: sehr gut. Ich erwische dich gerade zu Hause, bevor es gleich um 10 Uhr zur Arbeit geht. Du bist im Einzelhandel tätig.
4: Genau.
3: Wobei bei euch ist das nicht Einzelhandel, sondern Doppelhandel.
4: Ja, eigentlich schon, ja.
3: Was machst du?
4: Ich bin als Schuhverkäuferin in einem Schuhgeschäft tätig. Ja.
3: Na, sehr schön. Und dann stelle ich dich jetzt in den Geldregen. Du weißt, wie es funktioniert. Pass ja. auf vor dem Blitz, weil den Schuh möchte ich mir dann nicht anziehen, wenn du hier ohne Gewinn rausgehst.
4: Nee, genau. Weiß ich Bescheid.
1: 220 Euro.
4: Weiter.
1: 1200 Euro.
4: Weiter.
1: 2000 Euro.
4: Stopp.
3: Sandra, ich habe noch mal eine Frage.
4: Ja.
3: Habt ihr bei euch im Schuhgeschäft auch Gucci oder Louis Vuitton oder so?
4: Nee, Gucci nicht, aber andere Markenschuhe.
3: Ja, aber selbst die könntest du dir jetzt locker leisten. Das sind 2000 Euro für dich.
4: Oh, super, das freut mich ja mega.
3: Jetzt sagen wir noch mal kurz, was willst du damit anstellen?
4: Wir werden mal schauen, ob wir da mit unserer Wellness-Oase da wirklich eine Sauna oder irgendwie sowas zustande kriegen.
3: Ihr wollt euch einen kleinen Wohlfühltempel in euer Haus bauen.
4: Ja, das ist ja mega. Ich kann es gar nicht fassen.
3: Ja, aber ich hoffe, ihr könnt es gleich fassen, wenn ihr auch 2000 Euro gewinnt. 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

0: Minuten vor neun hier bei Radio Essen. Guten Morgen. Ich würde sagen, es ist Zeit fürs zweite Frühstück.
1: Aber immer doch. Was gibt's denn bei euch? Brot oder Brötchen?
2: Ja, gerne Brötchen und Brot. Beides.
3: Brot oder Brötchen?
4: Lieber Brot tatsächlich.
3: Und was für ein Brot dann?
4: Schwarzbrot oder mit Körnern.
3: Und was darf dann drauf?
4: Salami oder Schinken.
3: Brot oder Brötchen? Brot. Und was für ein Brot? Vollkorn. Und was darf drauf?
5: Alles Mögliche, Wurst, Käse, Salat.
0: Genau, wir mischen einfach alles. Lecker.
1: Alles, was drauf passt oder zusammendrücken.
0: Ihr könnt heute in die Innenstadt gehen. Das ist ein wirkliches Highlight. Heute ist nämlich Tag des deutschen Brotes. Das wird da gefeiert. Und da sind rund um den Burgplatz ganz viele Bäckereien. Und da könnt ihr euch dann einmal so kreuz und quer durchprobieren. Und ihr könnt mit Bäckern quatschen, nach Rezepten fragen. Und es werden sogar auch Brote verschenkt. Sogar mehr als 3000.
1: Von 12 bis 15 Uhr ist das heute Mittag auf dem Burgplatz in der Essener Innenstadt. Hier ist Radio Essen jetzt mit Musik von Raymond und Tonight.

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3: Mit Malte Heilbricht, guten Morgen. Ab heute können Anträge für die neue staatliche Kaufprämie für E-Autos gestellt werden. Je nach Einkommen und Familiengröße gibt es mehrere tausend Euro Zuschuss. Gefördert werden reine E-Autos und bestimmte Plug-in-Hybride. Die Prämie gilt auch rückwirkend für Autos, die seit Jahresbeginn neu zugelassen wurden. Bundesumweltminister Schneider spricht von einem wichtigen Schritt, um die Elektromobilität in Deutschland weiter voranzubringen. José Nasjandi aus dem News-Team, wer kann denn die Förderung bekommen?
4: Die Förderung richtet sich vor allem an Privatleute mit kleinerem oder mittlerem Einkommen. Anspruch haben Menschen mit einem zu versteuernden Haushaltseinkommen von maximal 80.000 Euro im Jahr. Familien mit Kindern dürfen etwas mehr verdienen. Gefördert werden neue vollelektrische Autos und bestimmte Plug-in-Hybride. Je nach Einkommen und Kinderzahl sind bis zu 6.000 Euro Zuschuss möglich. Das Auto muss allerdings mindestens 3 Jahre lang behalten werden und die Anträge laufen komplett online über das Bundesamt für Wirtschaft und Ausfuhrkontrolle, das sogenannte BAFA.
3: Wie groß ist denn überhaupt das Interesse an E-Autos aktuell?
4: Ja, das Interesse wächst. Das zeigt auch eine aktuelle Umfrage der Versicherung DEVK. Etwa 15% der Besitzer von Benzinern oder Diesel können sich inzwischen vorstellen, auf ein E-Auto umzusteigen. Hochgerechnet entspricht das mehreren Millionen potenziellen Käuferinnen und Käufern. Als Gründe werden unter anderem die hohen Spritpreise genannt. Die Stromkosten sind ja vergleichsweise stabil. Und diese neue Kaufprämie, die ab heute gilt, soll diesen Trend zusätzlich verstärken.
3: Danke, Rossi. Und jetzt Meldungen im Überblick. Mitglieder von Parteien sind im letzten Jahr deutlich öfter angegriffen worden. Das zeigt eine Antwort der Bundesregierung auf eine Anfrage der AfD-Fraktion. Laut Polizei wurden demnach bundesweit rund 5.100 Angriffe registriert, knapp 1.500 mehr als im Jahr davor. Besonders oft betroffen waren AfD-Vertreter. Russlands Präsident Putin wird heute zu einem 2-tägigen Besuch in Peking erwartet. Dort trifft er Chinas Staatschef Xi Jinping. Nach Angaben des Kremls soll es dabei vor allem um den Ausbau der wirtschaftlichen Zusammenarbeit gehen. Themen dürften aber auch der Iran-Krieg und der russische Angriffskrieg gegen die Ukraine sein. Pep Guardiola wird offenbar nach der Saison nicht mehr Coach von Manchester City sein. Das berichtet die britische Zeitung Daily Mail. Eigentlich hat er noch einen Vertrag bis 2027. Der Verein soll aber schon begonnen haben, die Sponsoren über den vorzeitigen Abschied des Spaniers zu informieren. Der frühere Chelsea-Trainer Enzo Maresca und Vincent Kompany vom FC Bayern sollen Favoriten auf die Nachfolge Guardiolas sein. Pep Guardiola ist mit Manchester City mehrmals englischer Fußballmeister geworden und hat mit dem Verein auch die Champions League gewonnen. Und das waren die Nachrichten mit Malte Albrecht.
5: Wir haben 12 Grad an der Radio Essen Wetterbude in Bredeney. So langsam kommen immer mehr Wolken. Abends regnet es dann nochmal. Die Höchstwerte liegen heute Nachmittag bei 17 Grad. Und schon mal kurz der Blick aufs Pfingstwochenende. Falls wirklich so schön ist, dann haben wir so richtig Sommer. 30 Grad sind sogar möglich.
6: Kurz nach 9, der Radio Essen Verkehrsservice für euch mit einem Stau aktuell noch von der A40 Dortmund Richtung Duisburg zwischen Dreieck Bochum West und Dreieck Essen Ost. 10 Kilometer Stau, eine knappe halbe Stunde verliert ihr da. So, Entschuldigung, jetzt musste ich einmal, ich weiß auch nicht. So,
5: das hat dich so geschockt, ne? Du musst das erstmal schlucken.
6: Machen wir
5: eine
6: weiter
5: halbe Stunde
6: mit dem Essener Stadtverkehr. Pst, jetzt. Kaulbachstraße in Richtung Hufelandstraße, also in Richtung Rüttenscheid, plus 10 Minuten. Außerdem noch voll Gladbecker Straße und auch Altenessener Straße, jeweils stadteinwärts, plus eine Viertelstunde. Und ansonsten sehen die Straßen wieder gut aus. Also gute Fahrt.
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0: 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Ab Freitag kriegen wir richtig gutes Wetter hier bei uns in der Stadt. Hier ist Radio Essen. Guten Morgen.
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1: Und wir machen uns jetzt schon mal ein bisschen warm und holen euch das Beste raus aus dem Line-up vom Rainbow Festival. Hier sind die No Angels mit Daylight in Your Eyes bei Radio Essen.

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1: Guten Morgen. Wenn ihr E-Auto-Fahrerin oder Fahrer seid oder ihr fahrt ein Hybrid, dann könnt ihr ab heute bis zu 6.000 Euro zurückbekommen. Da geht es nämlich um eine Förderung. Darüber sprechen wir jetzt hier bei Radio Essen.
0: Auf einer Internetseite vom Bund, da könnt ihr ab heute die E-Auto-Kaufprämie beantragen. Die ganz neue. Ja, wie funktioniert das?
1: Also, einfach online anmelden und da müsst ihr da ein paar Unterlagen hochladen. Also die letzten 2 Steuerbescheide, dann den Kauf- oder Leasingvertrag von eurem Auto und den Fahrzeugschein.
0: Gibt es sonst noch irgendwas Wichtiges, was man beachten sollte?
1: Ja, diese E-Auto-Kaufprämie, die gibt es immer nur für die Autos, die in diesem Jahr zugelassen worden sind, also alles nach 1. Januar 2026 oder wenn ihr euch jetzt natürlich noch eins kauft.
0: Wie viel Geld kriegt man am Ende? Das heißt ja bis 6.000.
1: Mhm. Ne? Das kommt immer ganz drauf an. Ne? Also wie hoch ist euer Einkommen oder das von eurem Ehepartner, eurer Ehepartnerin? Wie viele Kinder habt ihr und was für ein Auto fahrt ihr eigentlich? Und dann variiert diese Prämie so zwischen 3.000 und 6.000 Euro.
0: Die neue E-Auto-Kaufprämie. Ab heute könnt ihr sie beantragen. Infos waren das hier bei Radio Essen. Und jetzt Musik aus einer Zeit, da gab es definitiv noch keine E-Autos. Da noch keiner drüber gesprochen. 1984, Laura Branigan mit einem Klassiker aus den 80ern, Self-Control.

0: Einen schönen guten Morgen, hier ist Radio Essen.
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0: Halb zehn haben wir es jetzt hier bei Radio Essen. Zeit für das Wichtigste aus der Stadt. Und den Überblick hat jetzt Anna Vier aus den Radio Essen Nachrichten. Und jetzt hast du auch ein Mikrofon.
1: Morgen,
0: guten
1: herrlich.
0: Morgen.
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0: Wir sprechen heute Morgen über einen Arbeitsplatz, bei dem es wirklich immer richtig viel Action. Da ist jeden Tag wirklich wieder was Neues los. Man weiß nicht, was einen erwartet. Es geht um die Feuerwehr hier bei uns in Essen und die sind ganz schön oft im Einsatz. Es gibt jetzt nämlich ganz neu die Jahresbilanz für 2025. Da wurde das alles ausgewertet. Du hast es dir wirklich ganz genau angeguckt. Wie oft müssen die Feuerwehrleute bei uns ausrücken am Tag?
1: Es ist wirklich oft 17 Mal pro Stunde. Das muss man erstmal sacken lassen. Es ist jetzt natürlich nicht nur die Feuerwehr selbst, die zu Bränden fährt, sondern auch der Rettungsdienst und alles zusammengenommen gehört eben dazu. Das sind auch insgesamt ein bisschen weniger Einsätze als im Jahr davor.
0: Wie sieht's denn mit den größeren Bränden aus? Die gab es gefühlt ja auch ganz schön oft, ne?
1: 34 Stück waren das laut Feuerwehr im letzten Jahr. Einer der größten an Ostern zum Beispiel. 24 Stunden Einsatz. Großbrand auf dem Schrottplatz in Katernberg war das.
0: Was sonst noch so drinsteht in der Jahresbilanz der Essener Feuerwehr, das könnt ihr nachlesen bei uns im Internet auf radioessen.de. Schauen wir jetzt in Richtung Grugerbad nach Rüttenscheid. Da nehmen wir uns das Wellenbecken mal genauer vor. Das ist ja kaputt, soll repariert werden. Die Kosten stehen jetzt auch fest und das wird nicht wirklich ein Schnäppchen sein.
1: Ja,
0: ne?
1: Rund 300.000 Euro werden gerade geschätzt. Es kann natürlich sein, dass das noch teurer wird. Jetzt wird heute Nachmittag aber erstmal im Sportausschuss darüber gesprochen, ob diese 300.000 Euro dafür freigegeben werden.
0: Nehmen wir jetzt mal an, das Geld wird freigegeben. Wie ist dann der weitere Plan?
1: Ja, erstmal soll der Beckenrand mit Betonfertigteilen repariert werden und dann sollen die abgebrochenen Fliesen ersetzt werden. Das Ganze soll Anfang der Sommerferien dann fertig sein und nach der Freibadsaison 2028, da soll das Grugerbad dann komplett saniert werden.
0: Ja, hoffentlich hält es bis dann noch einigermaßen durch, ne? Zum Schluss hast du noch eine gute Nachricht für uns.
1: Einige Schülerinnen und Schüler in Altenessen bekommen heute eine extra Sporteinheit. Zwei ehemalige Fußballprofis von Borussia Mönchengladbach kommen zur Schule an der Rahmstraße und zeigen den Kindern da was und geben denen aber auch Fußbälle und Trainingskleidung. Das Ganze ist Teil der Grundschultour der AOK Rheinland-Hamburg und die hat auch schon öfters Halt hier bei uns in Essen gemacht.
0: Und soweit der Nachrichtenüberblick. Danke, Anna. Wir schauen jetzt aufs Wetter hier bei Radio Essen, so in Richtung Wochenende. Da wird es richtig, richtig sommerlich. Im Moment laufen die letzten etwas kühleren Tage. Jetzt gerade haben wir 12 Grad an der Radio Essen Wetterbude im Westviertel. Nachmittags werden es 17 Grad. Es sind auch immer mehr Wolken am Himmel jetzt im Laufe des Tages. Abends wird es auch mal ein bisschen Regen geben. Und damit sind wir beim Radio Essen Verkehrsservice angekommen. Zwei Staus habe ich da, die A40 Dortmund Richtung Duisburg zwischen dem Dreieck Bochum West und dem Dreieck Essen Ost. 9 Kilometer Stau, das dauert 20 Minuten und noch ein bisschen länger, nämlich 25 Minuten mehr, braucht ihr auf der A42 Dortmund Duisburg zwischen dem Kreuz Herne und Gelsenkirchen Bismarck. Da haben wir 5 Kilometer Stau. Und dann ist noch ein Blitzer reingekommen auf dem Laurentiusweg in Richtung Dinnendalstraße.
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0: Hier ist für euch im gläsernen Studio von Radio Essen Christian Bannier. Guten Tag.
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0: Malik Harris über Radio Essen und der Dreamer. 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
0: Und wir spielen jetzt hier direkt die nächste Runde im landesweiten Geldregen-Studio mit dem Kollegen Hendrik Frost.
2: Ja, und das ist ja schon eine interessante Buchstabenkombination. Das F und das R bei Nathalie im Moment auch ganz groß. Denn Nathalie hat heute frei. Nathalie macht heute Frühjahrsputz. Und Nathalie fährt gerne in Freizeitparks. Stimmt alles drei, ne?
3: Das stimmt, ja.
2: Und ich finde ja, wenn man weiß, man fährt bald irgendwie wieder in so einen Park und verbringt dann einen schönen Tag, dann machen solche Aufgaben wie Wohnungsputz jetzt gar nicht so schlechte Laune.
3: Nee, das auf jeden Fall nicht.
2: Erzähl mir mal von eurem Plan. Was habt ihr vor?
3: Ja, also das Pfingstwochenende soll ja sehr schön werden. Und ja, wir haben vor, am Montag in den Rastiland zu fahren.
2: Nathalie, hast du eine Lieblingsachterbahn irgendwo?
3: Nee, nicht direkt, aber Moviepark, wo man rückwärts fahren kann, die ist schon ganz gut.
2: Ja, was ich dir als Tipp mal mitgeben kann, vielleicht warst du noch nicht drauf, im Phantasialand gibt es eine, da hängt man quasi unter der Schiene und wird dann so beschleunigt. Das ist meine Lieblingsachterbahn, finde ich sehr cool. Cool.
3: Nee, da war ich noch nicht.
2: Ja, guck mal, könntest du aber hin, wenn du jetzt ein bisschen Geld aus dem Geldregen holst.
3: Danke.
1: 200 Euro.
3: Weiter.
1: 500 Euro.
3: Stopp.
2: Das sind 500 Euro, Nathalie.
3: Super, da freue ich mich.
2: Zumindest eine Jahreskarte für einen Freizeitpark ist damit auf jeden Fall schon mal drin.
3: Auf jeden Fall.
2: 500 Euro für einen Familientag im Freizeitpark, wunderbar. Dabei wären ja 2000 Euro drin gewesen. Wir haben ja hier in der Morningshow die 2000 Euro Garantie. 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

0: Guten Morgen hier bei Radio Essen. Heute wird in der Innenstadt der Tag des deutschen Brotes gefeiert. Da gibt es eine Veranstaltung mit ganz vielen Bäckern. Da könnt ihr mit denen diskutieren über gutes Brot. Ihr könnt ganz viel probieren. Es werden Brote verschenkt auf dem Burgplatz von 12 bis 15 Uhr. Jetzt hier bei mir im Studio Theresa Lederbiel. Die macht gleich nach 10 weiter mit Radio Essen mittendrin. Hast du sowas wie ein persönliches Lieblingsbrot oder Brötchen?
1: Ja, ich glaube, es muss so ein richtiges leckeres Roggenbrot sein bei mir. Mit so einer guten Kruste. Also, dass man da wirklich noch gut abbeißen kann. Und dann, Christian, ist aber wichtig, was drauf ist. Und das ist bei mir definitiv ein Brot mit Margarine und Nutella.
0: Margarine und Nutella. Boah. Also eine ordentliche Ladung Süßkram.
1: Wer mir das jetzt vorbeibringt, der kriegt einen Preis von mir.
0: Ja, mal gucken, ob es draußen in der Redaktion jemand gehört hat. Theresa Lederbiel hat ihr Nutella-Brot heute noch nicht weg. Das wird sie nachher erledigen.
1: Ja.
0: Aber erstmal gibt's eine Sendung gleich ab 10. Ich bin Christian Banier, sagt tschüss, bis morgen.

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1: Mit Malte Albrecht. Guten Morgen. Viele Amazon-Kunden sind sauer. Und zwar so sauer, dass sich fast 220.000 von ihnen an einer Sammelklage beteiligt haben. Es geht um die Werbung im Streamingdienst Prime Video. Das Thema beschäftigt ab heute auch das Bayerische Oberste Landesgericht in München. Thorsten Adolfs mit den Einzelheiten.
2: Die Kläger wehren sich gegen die Gebühr von knapp 3 €, die Amazon seit vergangenem Jahr monatlich verlangt, um Filme und Serien ohne Werbeunterbrechungen sehen zu können. Viele Kunden fühlen sich hinter das Licht geführt, weil Prime Video anfangs als werbefrei beworben wurde. Die Verbraucherzentrale Sachsen wirft Amazon stellvertretend für die Kläger vor, mit dem Aufpreis gegen geltendes Recht zu verstoßen. Vor Gericht geht es aber vor allem um die Frage, ob den Klägern möglicherweise Schadenersatz zusteht. Sollten die Verbraucherschützer gewinnen, könnte das für Amazon teuer werden. In einem anderen Fall hatte das Unternehmen die Vorwürfe zurückgewiesen und gesagt, die Kunden seien im Voraus über die Einführung von Werbung bei Prime Video informiert worden. Ein schnelles Urteil wird in München nicht erwartet.
1: Und jetzt weitere Meldungen in Kurzform. Hunderte Tankstellen in NRW verstoßen offenbar gegen die im April eingeführte 12-Uhr-Regel. Zu diesem Ergebnis kommt der Verbraucherdienst Mehr Tanken auf Grundlage von Daten der Markttransparenzstelle für Kraftstoffe. Demnach stiegen die Preise bisher mehr als 2600 Mal zu unerlaubten Zeiten an. Die Tankstellenbetreiber weisen die Vorwürfe zurück und sprechen von technischen Verzögerungen bei der Datenübermittlung. In NRW setzt die Polizei seltener Taser ein. Laut Innenministerium gab es in den ersten 3 Monaten 312 Einsätze der Elektroschockpistole, rund 50 weniger als im Vorjahreszeitraum. In den meisten Fällen habe schon die Drohung mit dem Taser gereicht, heißt es. Die Europäische Raumfahrtagentur ESA hat eine neue Mission ins All gestartet. Am frühen Morgen hob in Französisch-Guyana eine Rakete mit dem Satelliten SMILE ab. Die Mission soll untersuchen, wie Sonnenwinde das Magnetfeld der Erde beeinflussen. Fachleute hoffen dadurch unter anderem besser zu verstehen, wie Sonnenwinde zum Beispiel Polarlichter auslösen. NRW-Ministerpräsident Wüst ist heute Morgen zu einer 2-tägigen Reise nach Polen aufgebrochen. Im Mittelpunkt stehen die deutsch-polnischen Beziehungen, die in den letzten Jahren deutlich gelitten haben. NRW hat seit 25 Jahren eine intensive Partnerschaft mit der Region Schlesien. Rossi Nasjani begleitet für uns die Reise. Warum ist die Polenreise des Ministerpräsidenten für NRW gerade jetzt wichtig, Rossi?
3: Ja, es geht vor allem darum, die Wogen etwas zu glätten. Das Verhältnis ist in verschiedenen Punkten eher belastet. Der Ukraine-Krieg hat beide Länder etwas entzweit und Polen fordert seit Ende des Zweiten Weltkriegs Entschädigungszahlungen von Deutschland. Auf der Arbeitsebene wird's interessant. Polen hat inzwischen sehr viel Know-how dazu angesammelt, wie zum Beispiel die kritische Infrastruktur gegen mögliche russische Sabotage geschützt werden kann. Das will sich der Ministerpräsident näher anschauen. Und NRW spielt als größtes Bundesland eine wichtige Rolle, weil hier etwa 800.000 Menschen mit polnischen Wurzeln leben.
1: Vielen Dank, Rossi. Und das waren die Nachrichten mit Malte Albrecht.
4: Und wir schauen auf das Wetter hier bei Radio Essen. Da hängen gerade noch ziemlich dicke graue Wolken am Himmel. Die Sonne kommt fast gar nicht durch. 13 Grad sind es im Moment an unserer Radio Essen Wetterbude in Heisingen. Maximal 17 Grad sind heute drin. Und morgen sieht es nochmal ziemlich ähnlich aus. Dicke Wolken wechseln sich mit so ein bisschen Sonne ab und es kommen dann auch immer wieder Schauer runter. Deshalb, wir freuen uns einfach mal auf Ende der Woche, denn ab Donnerstag, da wird es dann trocken und schön. Und auch vor allem wärmer, am Donnerstag schon dann bis zu 23 Grad. Der Radio Essen Verkehrsservice um kurz nach 10 und da schauen wir einmal auf die A40 Dortmund Richtung Duisburg zwischen Dreieck Bochum West und Dreieck Essen Ost, 8 Kilometer stockend, eine Viertelstunde kommt dort oben drauf. Dann die A42 Dortmund nach Kamp-Lintfort zwischen Gelsenkirchen Zentrum und Kreuz Essen Nord, 2 Kilometer Stau, dauert ungefähr 10 Minuten gerade länger. Und ein Blitzer steht auf dem Laurentiusweg in Richtung Dinnendalstraße, hat uns der Horst gemeldet. Vielen Dank und euch eine gute Fahrt.
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4: Mit Theresa Lederbiel und musikalisch gibt es jetzt was Neues für euch. Die neue Nummer von Teddy Swims, Mr. Know It All heißt die. Und die klingt, finde ich, so ein bisschen nach 80er Jahre, aber dann so untermalt mit Streichern und sanften Gitarren. Und natürlich kommt dann diese ganz raue und ehrliche Stimme von Teddy Swims dazu. Inhaltlich geht's ums eigene Stolpern in der Liebe. Und ich würde mal behaupten, das wird jetzt der Ohrwurm für euren Dienstag.
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0: Das ist Whitney Houston mit Kygo zusammen. Higher Love hier bei Radio Essen. Euch einen schönen Vormittag. 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
0: 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Und jetzt kann unser Gehirn mal so ein bisschen ausruhen bei diesem schönen Song jetzt. One Republic hört ihr jetzt bei uns bei Radio Essen.
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0: Es wird wieder fleißig geblitzt bei uns in der Stadt. Hallo, wer ist am Telefon?
1: Hier ist der Rainer. Ich wollte einen Blitzer melden, und zwar auf der Kruppstraße Richtung Innenstadt. Diesmal auf der anderen Seite. Sonst stehen sie normalerweise Richtung Holzhausen, aber jetzt Richtung Innenstadt.
0: Alles klar.
1: Passt alle gut auf und allen einen schönen Tag. Ciao.
0: Danke dir, Rainer, fürs Bescheid geben.
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0: Zum Frühstück, zum Mittag und zum Abendessen. Brot geht eigentlich immer. Also wir Deutschen und unser Brot, das ist keine Liebe, das ist ein Bündnis fürs Leben. Da kann kein Baguette der Welt mithalten. Heute ist Tag des Brotes. Auch hier bei uns in Essen wird dieser Tag in der Innenstadt groß gefeiert. Radio Essen Stadtreporterin Kathi Strickling. Was ist denn da gleich los?
1: Ja, da gibt's so eine richtige Brotmeile, sage ich jetzt einfach mal, mit Live-Musik hier an der Kettwiger Straße, Höhe Burgplatz. Da gibt's dann Ausstellungsstände mit regionalen Broten, die ihr natürlich alle probieren dürft. Und in einem Holzbackofen wird außerdem frisch gebacken. 3000 Brote sollen da heute an euch verschenkt werden. Und zu guter Letzt gibt es auch noch royalen Besuch. Ein Brotkönig und eine Brotkönigin sollen gekrönt werden heute.
0: So, und Bernd das Brot, der ist doch bestimmt auch dabei, oder?
1: Ich glaube, der braucht heute eine Pause.
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3: Ach komm schon, Bernd, die Gili hat recht. Jetzt genieß doch erstmal mit uns zusammen die Pause.
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1: Ja, dafür kommt aber Bagman mit ja, ein kleiner Superheld, der Kindern zeigt, was Bäckerinnen und Bäcker alles so drauf haben.
0: Ach, wie schön. Warum gibt es denn den Welttag des Brotes eigentlich?
1: Das war mal eine Idee vom Zentralverband des Deutschen Bäckerhandwerks. Die wollen einfach zeigen, wie vielfältig und manchmal auch innovativ deutsches Brot sein kann. Die deutsche Brotkultur ist ja sogar ein immaterielles UNESCO-Kulturerbe. Ja, und der Tag ist offiziell eigentlich am 5. Mai. Hier in Essen wird er aber eben heute gefeiert.
0: So, also heute wird in Essen Tag des Deutschen Brot ist gefeiert. Um 12 Uhr geht es gleich los bei uns auf der Kettwiger Straße in der Innenstadt und natürlich werden wir da gleich auch mal rüberschalten. Schauen jetzt auf das Wetter hier bei uns. 14 Grad aktuell an unserer Radio Essen Wetterbude in Frillendorf und der Himmel, ja, der ist schon relativ bewölkt. Die Sonne versucht sich so leicht durchzukämpfen gerade. Heute Nachmittag könnte zwischen Krai und Verden dann auch vereinzelt Regen runterkommen. Maximal 17 Grad sind drin. Morgen früh geht es erstmal nass los. Wirklich trocken kommen wir auch dann nicht so richtig durch den Tag, aber die Sonne versucht sich dann öfter zu zeigen als heute und dann freuen wir uns einfach schon mal auf Donnerstag. Da bleibt es trocken und es wird auch deutlich milder. Der Radio Essen Verkehrsservice kurz nach 11:30 A40 Dortmund-Duisburg zwischen Bochum-Wattenscheid-West und Dreieck Essen-Ost. 5 Kilometer stocken, dauert 5 Minuten länger. Und im Essener Stadtverkehr gibt es einen Blitzer auf der Kruppstraße Richtung Innenstadt, auf dem Laurentiusweg in Richtung Dinnendalstraße und ein Knöllchenkalle steht aktuell auf der Meisenburgstraße. Habt eine gute Fahrt.
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0: Könnt ihr euch noch erinnern, 2021, da waren wir einmal alle kurz Matrosen. Nathan Evans, der hat uns mit seinem Song Wellerman nämlich mit aufs Schiff geholt und aus ihm wurde dann über Nacht ein richtiger Megastar. Der Song lief wirklich überall hoch und runter und auch jetzt läuft er immer noch hier bei Radio Essen. Also ab in die Wellen jetzt mit uns. Ich komme gerne mit. Ich bin Theresa Lederbiel. Schönen Dienstag euch.
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0: Am Hamburger Airport werden aktuell alte Flugzeugsitze versteigert.
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0: Das ist für Flugzeugfans bestimmt ein Hingucker in der Wohnung. Eine neue Couch, würde ich sagen, ist aber tausendmal bequemer. Das denke ich mir auch jedes Mal, ne? Wenn ich da im Flieger sitze. Es ist unbequem. Aber egal, ob es für euch ein Flugzeugsitz wird oder die XXL-Wohnlandschaft, wir unterstützen euch natürlich sehr gerne dabei finanziell. Hendrik Frost ist für euch im landesweiten Geldregenstudio bereit.
2: Wenn eure Grundschulkids heute nach Hause kommen und gar nichts vom Unterricht erzählen, sondern sagen, oh, da war ein toller Mann vorm Fenster und der hat die Sträucher geschnitten, dann ist das Timo gewesen. Hallo Timo.
3: Hallo.
2: Du bist Hausmeister und gerade draußen unterwegs. Was ist deine Lieblingsaufgabe als Hausmeister?
3: Sträucher schneiden. Am liebsten draußen.
2: Das heißt, heute ist quasi dein Traumtag?
3: Ja, genau.
2: Du hast aber, ich meine, Sträucher schneiden ist eine Bewegungsaktivität, die du machst. Dafür kriegst du Geld. Deine andere große Leidenschaft, dafür kriegst du kein Geld, ist Fahrradfahren. Ja, genau. Du fährst wie weit? Sag's nochmal.
3: Also letztes Jahr bin ich 2300 Kilometer gefahren.
2: Ui, meine Güte.
3: Ja.
2: Da haben deine Oberschenkel aber gut Muskeln, ne?
3: Ja, genau.
2: Na guck, dann würde ich jetzt sagen, gibt's die nächste Aktivität neben Sträucherschneiden und Fahrradfahren, nämlich Geldregen spielen. Hier ist er für dich, du kennst die Befehle, genau. Weiter und Stopp. Lass dich nicht vom Blitz erwischen.
3: Genau.
1: 200 Euro.
3: Weiter.
1: 650 Euro.
3: Weiter.
1: 1000 Euro.
3: Stopp.
2: Das sind 1000 Euro für Timo.
3: Yes! Geil!
2: Timo, ganz viel Spaß damit.
3: Ja. Danke.
2: Und wir machen jetzt aus den 1000 Euro, die es gerade für Timo gab, 20.000 Euro für euch. 20.000 Euro, die stecken hier drin in einer der nächsten drei Runden im Geldregen. Versucht euch zu bewerben und holt euch die Kohle.
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0: Das ist George Ezra hier bei Radio Essen und so geht's gleich weiter bei uns. Coldplay, We Pray. Hört ihr gleich bei uns. Wünsche euch einen schönen Dienstagvormittag.
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1: Mit Malte Albrecht, guten Tag. Startschuss für die neue E-Auto-Prämie. Bundesumweltminister Schneider hat vorhin das neue Antragsportal freigeschaltet. Bis zu 6.000 Euro gibt es für den Kauf eines Elektroautos. Die Prämie gilt auch rückwirkend für Fahrzeuge, die seit Anfang des Jahres neu zugelassen wurden. Noch tun sich aber viele mit der Entscheidung für einen Stromer schwer. Das zeigt eine neue Studie der Unternehmensberatung Bearing Point. Thorsten Adolfs aus dem News-Team, warum zögern viele noch?
2: Ja, das liegt vor allem daran, dass der Alltag mit einem E-Auto noch nicht überall reibungslos funktioniert. Laut der Studie fehlt vielen Menschen immer noch ein verlässlicher Zugang zu Lademöglichkeiten, egal ob zu Hause oder auf der Arbeit. Außerdem sind viele Interessenten verunsichert, weil sie bis jetzt kaum persönliche Erfahrungen am Steuer eines Stromers gesammelt haben. Wer heute ein E-Auto kaufen will, prüft das Fahrzeug sehr genau und wägt dabei auch Risiken wie mögliche Werkstattkosten gegen den Nutzen ab, sagen die Studienmacher.
1: Welche Rolle spielt dabei der Markt für gebrauchte E-Autos?
2: Die Lage auf dem Gebrauchtwagenmarkt ist schwierig. Viele Käufer scheuen sich davor, einen gebrauchten Stromer zu kaufen, weil sie zum Beispiel nicht genau wissen, wie es um die Batterie steht, wenn entsprechende Zertifikate fehlen. Und diese Unsicherheit, die ist oft größer als der Wunsch nach einem günstigen Preis. Deshalb wird oft lieber zum Neuwagen gegriffen, um die volle Garantie zu haben und kein Risiko einzugehen. Laut der Studie ist die Markentreue noch hoch. Das könnte sich aber bald ändern. Vor allem Hersteller aus Asien legen bei der technischen Entwicklung von E-Autos ein rasantes Tempo vor. Und das werde Kaufentscheidungen in Zukunft maßgeblich beeinflussen, heißt es.
1: Thorsten, danke für die Infos. Und jetzt Nachrichten kurz und kompakt. Nach dem Einsturz eines Hauses in Görlitz in Sachsen suchen die Einsatzkräfte weiter nach 3 Vermissten. Nach Polizeiangaben wurden ursprünglich 5 Menschen vermisst, 2 von ihnen seien aber wohlauf. Ob sich die anderen 3 unter den Trümmern des Hauses befinden, ist noch unklar. Als Unglücksursache wird eine Gasexplosion vermutet. Jeder 5. Selbstständige in Deutschland macht sich Sorgen um seine wirtschaftliche Zukunft. Das zeigt eine Umfrage des Münchner IFO-Instituts. Gründe seien fehlende Aufträge und wachsende Unsicherheit, heißt es. Das Geschäftsklima bei Selbstständigen und Kleinstunternehmen habe einen Tiefpunkt erreicht. Kreuzfahrten werden immer beliebter. Im vergangenen Jahr sind so viele Menschen wie noch nie von einem deutschen Hafen aus zu einer Kreuzfahrt gestartet. Nach Angaben des Statistischen Bundesamtes waren es rund 1,5 Millionen Urlauber. Das sind rund 4% mehr als im Jahr davor. Wenn ihr demnächst Reis, Tee oder Gewürze kauft, solltet ihr lieber mal genauer hinschauen. Foodwatch hat Stichproben im Supermarkt gemacht und das Ergebnis ist unappetitlich. In rund 2 von 3 getesteten Produkten fanden sich demnach Rückstände von Pestiziden, die in der EU seit Jahren nicht mehr zugelassen sind. Über Importe landen sie aber trotzdem in den Regalen. Die Verbraucherschützer fordern, dass Produkte wie Kreuzkümmel der Marken Fuchs und Kania sowie der Rewe Chili Mix sofort zurückgerufen werden. Stark belastet waren demnach auch Paprikapulver verschiedener Marken, grüner Tee und Basmati-Reis. Und es waren die Nachrichten mit Malte Albrecht.
3: Und dann gucken wir ja auf das Wetter bei uns in Essen. Es hängen noch viele Wolken am Himmel. Die Sonne versucht sich durchzukämpfen, kommt aber eigentlich nicht so richtig durch. 14 Grad sind es aktuell an unserer Radio Essen Wetterbude in Altendorf. 17 Grad sind heute noch drin. Morgen macht das Wetter ganz ähnlich weiter. Nochmal viele Wolken am Himmel. Die wechseln sich so mit ein bisschen Sonne ab. Aber es kommen auch immer wieder Schauer runter. Und wir freuen uns jetzt schon mal auf den Donnerstag. Da bleibt es trocken und es wird schön warm mit bis zu 23 Grad. Der Radio Essen Verkehrsservice um kurz nach 11 auf 40 Dortmund-Duisburg zwischen Dreieck Bochum-West und Dreieck Essen-Ost. 8 Kilometer stockt es und es dauert aktuell 10 Minuten länger. Dann geht's rüber in den Stadtverkehr. Da bitte vorsichtig fahren. Auf der Holsterhauser Straße gab es eben wohl einen schweren Unfall. Deshalb ist die Kreuzung dort gesperrt und ihr könnt nur in Richtung Innenstadt oder in Richtung Rüttenscheid aktuell fahren. Dann gibt's auch aktuell noch ein bisschen Stau auf der Daniel-Eckhardt-Straße Richtung Gladbecker. Da braucht ihr so 20 Minuten länger. Und ein Blitzer steht jetzt auf der Kruppstraße Richtung Innenstadt.
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3: Habt einen schönen Dienstagvormittag mit uns. Phil Collins habe ich jetzt für euch. Ich bin Theresa Lederbiel. Hallo zusammen.

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0: Schönen Vormittag für euch. Hier ist Radio Essen und wir hier im Ruhrpott. Wir haben ja nicht nur ganz viel Herz, sondern auch unsere ganz eigene Sprache. Unser Ruhrpott-Dialekt, also Watt und Dat, das ist hier bei mir sehr ausgeprägt. Ja, und wie wir hier in Essen so sprechen, das nimmt der Essener Schauspieler Thomas Glupp wirklich ganz genau unter die Lupe. Denn er hört genau hin, an der Bude, im Bus, beim Bäcker, und zu Hause landet dann alles auf kleinen Zetteln. Und daraus hat er jetzt ein ganz neues Bühnenprogramm gebaut. Bei Glück auf geht es um unsere Sprache, so wie sie hier wirklich gesprochen wird. Und zwei Tage vor der Premiere im Theater im Rathaus feilt Thomas Glupp auch noch an den letzten Pointen.
1: Ich hatte mir vorgenommen, dass das Programm so 18, 19 Seiten haben soll. Und im Moment bin ich noch bei 26 Seiten. Also ich denke, bis zur Premiere muss ich noch ein bisschen kürzen. Sonst dauert die Vorstellung 4 Stunden. Das möchte ich keinem zumuten.
0: Ja, erzählen bitte auch die Geschichte, die Bekannte von ihm bei ihrem Besuch in Essen erlebt haben.
1: Freunde von mir sind aus Niedersachsen hier nach Essen gekommen. Und die wollten das Volkmar-Museum besuchen. Und dann haben sie am Hauptbahnhof jemanden gefragt, wo geht's jetzt zum Volkmar-Museum? Und der Typ hat denen den Weg nicht beschrieben, sondern hat gesagt, was wollen sie denn da? Ja, wir kommen aus Norddeutschland. Ach, hör mal, dann guckt euch da lieber mal das Ruhrmuseum an. Da lernt ihr was über das Ruhrgebiet. Und da hat der so lange gequasselt, bis die sich das Ruhrmuseum angesehen haben und mussten dann für den Besuch des anderen Museums eben nochmal wiederkommen. Gibt's, glaube ich, nur bei uns im Ruhrgebiet.
0: Ja, noch mehr von solchen schönen Geschichten aus Essen und aus dem Ruhrpott gibt's ab Donnerstag im Theater im Rathaus. Alle Vorstellungen und das komplette Interview, das gibt's bei uns auf radioessen.de.
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0: Michael Patrick Kelly ist das hier bei uns bei Radio Essen. Euch einen schönen Vormittag. Bis zu 6.000 Euro Förderung. Die könnt ihr jetzt bekommen, wenn ihr ein E-Auto oder ein Plug-in-Hybrid fahrt. Seit heute ist nämlich die Website vom Bundesamt für Wirtschaft und Ausfuhrkontrolle freigeschaltet. Ja, auf der die sogenannte E-Auto-Kaufprämie beantragt werden kann. Stefan Rejek aus den Radio Essen Nachrichten. 6.000 Euro, das klingt natürlich mega gut. Wie kann ich denn diese Prämie genau beantragen?
1: Ja, um den Antrag auf der Website zu stellen, müsst ihr euch da erstmal mit eurem Bund-ID-Konto anmelden. Das braucht man ja eh für alle behördlichen Vorgänge, die so online ablaufen. Ja, und für den Antrag selbst müsst ihr dann eigentlich nur noch eure zwei letzten Steuerbescheide, den Kauf- oder Leasingvertrag eures Autos und den Fahrzeugschein auf der Seite hochladen. Dann müsst ihr dann noch ein paar persönliche Daten eintragen und dann geht auch schon die Prüfung los.
0: So, und mit wie viel Geld kann man da so rechnen?
1: Also am wichtigsten ist, dass das Auto nicht vor dem 1. Januar 2026 zugelassen wurde, sonst greift nämlich diese Förderung nicht. Ob und wie viel Geld ihr dann am Ende rückwirkend erstattet bekommt, hängt dann von drei Faktoren ab, nämlich von eurem Gehalt, wie viele Kinder ihr habt und natürlich welches Auto ihr fahrt. Je nach Gehalt, Anzahl der Kinder und Antriebsart des Autos variiert dann die Erstattungssumme sehr stark, nämlich so zwischen 3.000 und 6.000 Euro.
0: Okay, und wenn ich jetzt ein neues Auto kaufe und auf jeden Fall möglichst viel von dieser Förderung mitnehmen will, worauf muss ich dann achten?
1: Naja, eigentlich auf dasselbe, nur dass man eben im Vorhinein die Erstattung ein bisschen besser planen kann. Am besten geht ihr genau durch, was ihr verdient. Wenn ihr verheiratet seid, werden übrigens beide Einkommen zusammengerechnet. Solange euer zu versteuerndes Einkommen im Jahr aber unter 90.000 Euro bleibt, seid ihr da auf der sicheren Seite. Und was man bei der Wahl auch immer so ein bisschen im Hinterkopf behalten sollte, ist, dass ein E-Auto immer mehr gefördert wird als ein Hybrid. Ja, dann rechnet ihr noch 500 Euro Förderung pro Kind on top und ihr habt dann so einen ersten Überblick über die mögliche Fördersumme.
0: Also, ab heute könnt ihr die E-Auto-Kaufprämie beantragen und dabei bis zu 6.000 Euro erstattet bekommen. Ist doch schön. Wir schauen auf das Wetter bei uns in Essen. 14 Grad aktuell an der Radio Essen Wetterbude in Borbeck. Und der Himmel, ja, der bleibt und ist dicht bewölkt heute Nachmittag. Da könnte zwischen Krai und Verden auch vereinzelt mal Regen runterkommen. Maximal 17 Grad heute. Morgen früh geht es dann nass in den Tag rein. Ja, und so wirklich trocken kommen wir dann auch gar nicht durch den Mittwoch. Aber die Sonne zeigt sich schon so ein bisschen öfter als heute. Und dann freuen wir uns auf Donnerstag. Da bleibt es trocken und es wird deutlich milder. Der Radio Essen Verkehrsservice um kurz nach 11:30. Aktuell sieht's gut aus auf den Autobahnen. Da gibt's nämlich keine Staus. Im Essener Stadtverkehr, da gab's einen Unfall und zwar auf der Holsterhauser Straße. Deshalb ist die Kreuzung gesperrt und ihr könnt nur in Richtung Innenstadt oder in Richtung Rüttenscheid fahren. Ein Blitzer habe ich noch für euch. Steht aktuell auf der Kruppstraße Richtung Innenstadt.
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0: Mit Theresa Lederbiel, euch einen schönen Dienstag. Ich habe ihm noch gar nicht gratuliert, ist mir aufgefallen. Ich muss das dringend nachholen. Also alles, alles Gute und Liebe zum 80. Lieber Udo Lindenberg, vor zwei Tagen hat er seinen runden Geburtstag gefeiert. Feier aber noch ein bisschen nach jetzt mit seinem Mega-Hit. Mit Apache 207 zusammen, Komet, hört ihr jetzt bei uns.
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0: Also bei dem einen oder anderen laufen gerade vielleicht schon die Vorbereitungen für das Wochenende. Kann das sein?
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0: 30 Grad und Sonne hier bei uns in Essen sind angesagt. Da kann man schon mal den Grill jetzt putzen. Oder vielleicht fehlt euch ja noch was auf dem Balkon. Ein Sonnenschirm oder direkt die ganze Sitzlandschaft. Ihr besorgt euch das gerne, was fehlt. Und wir schießen das Geld dazu. Henrik Frost im landesweiten Geldregenstudio.
2: Ja, das ist eine Premiere hier im Geldregen. Wir haben nämlich direkt zwei Kandidaten am Telefon. Waltraud und Paco.
3: Ja, hallo.
2: Wobei Paco, der sitzt wahrscheinlich gerade ganz entspannt neben dir. Das ist dein Hund.
3: Ja, genau. Das ist so eine kleine französische Bulldogge. Wir waren gerade unterwegs und jetzt ist er auch schon etwas erschöpft. Ist auch schon älteren Jahrgangs, er ist schon 10. Ja.
2: Ja, dann ist er auch froh, wenn es dann gleich wieder ins Körbchen geht, ne?
3: Ja, genau.
2: Waltraud, du möchtest hier Geld gewinnen. Ich kann nicht verstehen, das wollen alle. Würde ich auch gerne. Und du hast ein Ziel, was damit gemacht werden soll. Du möchtest dich nämlich im wahrsten Sinne des Wortes auf das Geld setzen können.
3: Ja, genau, das stimmt. Ich würde gerne mir eine neue Sitzlandschaft kaufen, eine etwas höhere, altersgerecht. Das wär super.
2: Dann schauen wir mal, was wir dir bald ins Wohnzimmer stellen können. Hier ist der Geldregen, ich drück dir die Daumen.
3: Alles klar, dankeschön.
1: 280 Euro.
3: Weiter.
1: 600 Euro.
3: Stopp.
2: Waltraud?
3: Ja.
2: Bist du in 3 Wochen zu Hause? Es geht jetzt um den Liefertermin für das Sofa. Das sind 600 Euro für dich.
3: Ja, super. Dankeschön. Klasse. Da freue ich mich sehr.
2: Wunderbar. Ganz viel Spaß damit und gutes Sitzen.
3: Okay, vielen, vielen Dank.
2: Für die eine das neue Sofa, für euch vielleicht ein Cabrio mit 20.000 Euro. Die schenken wir euch mit etwas Glück. Die sind auf jeden Fall da hier im Geldregen. 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

0: Hier ist Radio Essen und wir schalten gleich mal rüber in die Innenstadt. Da wird nämlich gleich ab 12 kostenlos Brot verteilt. Heute ist nämlich Tag des Brotes und was es da gibt, das hört ihr gleich mal.
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1: Mit Malte Albrecht. Guten Tag. Die Zahl der Ebola-Fälle im Kongo und in Uganda steigt weiter. Deshalb hat die Afrikanische Union jetzt den Notstand für den gesamten Kontinent ausgerufen. Nach Behördenangaben sind bis jetzt mehr als 130 Menschen an dem Virus gestorben. Dazu kommen mehr als 500 Verdachtsfälle. Thorsten Adolfs aus den Nachrichten. Warum ist die Lage in Afrika so kritisch?
2: Das liegt vor allem daran, dass sich Menschen in den Grenzregionen viel bewegen, zum Beispiel um zu handeln oder in Bergbaugebieten zu arbeiten. Außerdem ist das Gesundheitssystem in den betroffenen Gebieten nicht besonders gut. Es fehlen die medizinischen Mittel. Erschwerend hinzu kommt, dass die aktuelle Ebola-Variante besonders tückisch ist. Es gibt dagegen bis jetzt weder einen Impfstoff noch eine spezielle Therapie. Und das treibt die Sterblichkeitsrate in die Höhe. Deshalb jetzt auch der Notstand.
1: Unter den Erkrankten ist auch ein US-Amerikaner. Er soll jetzt in Deutschland behandelt werden.
2: Genau. Die Bundesregierung bereitet die Aufnahme des Mediziners vor. Er hat sich bei seiner Arbeit im Kongo mit dem Ebola-Virus angesteckt. Neben dem Arzt sollen 6 weitere Personen mit einem hohen Ansteckungsrisiko nach Deutschland gebracht werden. Wo genau sie versorgt werden, wurde bis jetzt nicht gesagt. Aus dem Gesundheitsministerium heißt es, Deutschland habe ein bewährtes Expertennetzwerk, das genau auf solche hochgefährlichen Infektionen spezialisiert sei. Die Krankheit beginnt oft mit Beschwerden wie Fieber, Kopf- und Muskelschmerzen oder Erschöpfung. Dann kommen schwere Symptome wie Erbrechen, Durchfall oder Blutungen dazu. Laut WHO können zwischen der Ansteckung und den ersten Symptomen bis zu 3 Wochen liegen. Die Experten sagen aber auch, für Europa sei der aktuelle Ebola-Ausbruch in Afrika nicht gefährlich.
1: Danke, Thorsten. Und jetzt Nachrichten im Überblick. Der Autoexperte Ferdinand Dudenhöffer hat die staatliche Prämie für E-Autos kritisiert. Der Markt hätte das selbst geregelt, sagte er der Augsburger Allgemeinen. Es sei schade um das Steuergeld, das nun an anderer Stelle wieder eingespart werden müsse. Die Nachfrage nach E-Autos sei zuletzt gestiegen. Die E-Auto-Prämie kann seit heute beantragt werden. Die israelische Armee hat die meisten Boote der internationalen Gaza-Hilfsflotte gestoppt. Laut israelischen Medienberichten brachte die Marine mehr als die Hälfte von insgesamt 57 Booten bei Zypern unter Kontrolle und nahm rund 250 Aktivisten fest. Die Veranstalter der Protestaktion sprechen von einer illegalen Aggression. Die Staatsanwaltschaft Köln hat Anklage gegen Tengelmann-Chef Christian Haupt erhoben. Das bestätigte das Landgericht Köln. Haupt wird vorgeworfen, im Fall seines 2018 verschwundenen Bruders, den früheren Konzernchef Karl Erivan Haupt, eine falsche Versicherung an Eide Stadt abgegeben zu haben. Die Lust auf Kreuzfahrten wächst weiter. Im vergangenen Jahr haben rund 1,5 Millionen Menschen ihre Hochseekreuzfahrt an einem deutschen Hafen gestartet. So viele wie noch nie. Das meldet das Statistische Bundesamt. Im Vergleich zum Vorjahr ist das ein Plus von rund 4%. Nach dem Corona-Einbruch 2020 steigen die Passagierzahlen damit schon das 5. Jahr in Folge. Im europäischen Vergleich liegt Deutschland auf Platz 3 der beliebtesten Kreuzfahrtstartländer. Nur in Italien und Spanien gehen noch mehr Menschen an Bord eines Kreuzfahrtschiffes. Und das waren die Nachrichten mit Malte Albrecht.
3: Zum Mittag wird es hier gerade in Essen etwas heller, aber ja, so richtig Platz machen die dicken Wolken jetzt auch nicht am Himmel für die Sonne. 15 Grad aktuell an der Radio Essen Wetterbude in Fullerum. Und Schauer sind heute auch immer noch möglich. Morgen sieht es ganz ähnlich aus. Dicke Wolken wechseln sich mit ein bisschen Sonne ab. Ja, und so richtig trocken kommen wir dann auch nicht durch den Tag. Deshalb, wir freuen uns einfach mal auf den Donnerstag. Da bleibt es trocken und es wird schön warm mit bis zu 23 Grad. Der Radio Essen Verkehrsservice um kurz nach 12. Aktuell sieht's gut aus. Hier auf den Autobahnen sind nämlich keine Staus gemeldet. Im Essener Stadtverkehr, da gab's vorhin einen Unfall. Die Holsterhauser Straße, da ist die Kreuzung gesperrt und ihr könnt nur in Richtung Innenstadt oder Richtung Rüttenscheid fahren. Und aktuell gibt's hier auch keine frischen Blitzer für euch. Ich wünsche euch eine gute Fahrt.
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3: Mit Theresa Lederbiel. Hallo, schönen Mittag euch. 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
4: 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Vielen Dank.
3: So, und jetzt seid ihr dran. Holt euch die Kohle und ruft an.
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0: Also die schönsten Disney-Songs kommen doch von ihm, oder? Elton John, Circle of Life. Habt ihr gehört hier bei Radio Essen. Euch einen schönen Mittag. Ja, und von Michael Schulte wissen wir jetzt, sein Wecker klingelt um 5 Uhr morgens. 5 a.m., so heißt ja seine aktuelle Nummer. Die hört ihr ganz oft hier bei Radio Essen. Aber er legt jetzt nach mit einem neuen Song und der heißt Love Sick.
1: Mein neuer Song Love Sick handelt, wie man unschwer auch im Songtitel erkennen kann, von der Liebe und wie wunderschön das sein kann, verliebt zu sein. Wie das aber auch manchmal so ein bisschen komisch sein kann, fast so ein bisschen, dass man sich krank fühlt und fragt, was hier eigentlich gerade los mit mir. Ich komme gar nicht mehr klar darauf, was eigentlich gerade in meinem Körper, in meinem Herz, in meinem Kopf passiert. Ein Song, glaube ich, der sehr, sehr gut in den Sommer passt, der sehr hoffnungsvoll, euphorisch ist und einfach Spaß macht jetzt hier auf das hoffentlich gute Wetter, was jetzt hier uns bevorsteht in diesem Sommer.
0: Ja, also der Sommer geht ja hoffentlich jetzt am Wochenende direkt los in Essen. Da wird es ja sehr warm. Passt also perfekt jetzt der Song ganz neu hier bei uns. Das ist Michael Schulte.

0: Weekend für euren Mittag hier bei Radio Essen. Gleich geht's weiter mit Taylor Swift bei uns.
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0: Also es müsste jetzt so ein richtig leckerer, frischer Brotgeruch in der Innenstadt liegen. Heute ist Tag des Brotes und auf der Kettwiger Straße gibt es deshalb heute eine Brotmeile. Und es gibt auch kostenloses Brot für euch. Ich schalte direkt rüber in die Innenstadt zu Kollege und Radio-Essen-Stadtreporter Kostas Mitzelis. Erzähl und berichte, wie riecht es gerade bei dir?
1: Das fing schon an so ab der Lichtburg. Da riecht es wie in einer Bäckerei. Du riechst ja verschiedene Brotsorten. Hier stehen mehrere Bäcker und die verteilen hier 3500 Brote kreuz und quer durcheinander, alle verschiedenen Sorten. Und du riechst es, du hörst, hinten ist noch eine Band. Das ist quasi der Tag des deutschen Brotes und den feiern die einmal im Jahr und heute hier bei uns am Burgplatz.
0: Schön. Was gibt's denn alles so an Brot da?
1: Ganz, ganz viel mit Körnern und ich speziell habe mir gerade hier von der Bäckerei Holtkamp hier aus Holsterhausen ein Krustenbrot, ne? Ich weiß nicht, ob du es hörst, ich packe mal aus, ich habe noch nicht probiert.
0: Hau so, rein, guten Appetit.
1: Frisch, sieht gut aus.
0: Und?
1: Hörst du? Lecker, total lecker. Und mit Vollmond soll man ja nicht sprechen, vor allem nicht im Radio, ich mach's trotzdem. Also die stehen ja noch bis heute Nachmittag, die stehen noch 3 Stunden hier. Das heißt, wenn ihr hier hinkommt, vorne gibt's Brot, verschiedene Brotsorten und der Tipp, ganz hinten an der Treppe zum Burgplatz, da gibt's sogar Pizza, frisch gebacken, die haben wir in den Ofen.
0: Guck mal, also kostenloses Brot heute und ich habe noch eine Bitte an dich, bringst du mir auch eins mit für heute Abend?
1: Eine schöne Kruste
0: hätte ich gerne.
1: Ich guck mal gleich, wo die sind.
0: Ja, perfekt. Also, feiert mit den Tag des Brotes heute auf der Kettwiger Straße. Das geht heute noch bis 15 Uhr. Und guck mal, passenderweise, jetzt kommt auch die Sonne raus, gerade in der Innenstadt.

0: Die perfekte Welle hier bei uns bei Radio Essen am Dienstagmittag. Und wir sprechen jetzt über alles, was wichtig ist heute Mittag. Anna Vier ist da aus den Radio Essen Nachrichten.
1: Hi. Hallöchen.
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0: Ja, und wir sprechen heute über einen Job, bei dem immer sehr viel Action angesagt ist. Es geht um die Feuerwehr. Die ist hier bei uns in Essen auch ganz schön oft im Einsatz. Und Anna, wie oft müssen die Feuerwehrleute täglich hier ausrücken?
1: Es ist wirklich oft. Das zeigt jetzt die aktuelle Jahresbilanz. 17 Mal pro Stunde. Da gehört aber wirklich alles dazu. Also nicht nur die Feuerwehr, die Brände löscht, sondern auch der Rettungsdienst, das ganze Gesamtpaket. Mhm. Und insgesamt sind es tatsächlich auch ein bisschen weniger Einsätze als im Jahr davor.
0: Wie sieht das mit Großbränden aus? Weil gefühlt gibt es die auch ganz schön oft hier bei uns in Essen.
1: Ja, 34 waren es an der Zahl im letzten Jahr. Hier zum Beispiel an Ostern, da gab es den großen 24-Stunden-Einsatz. Das war der Großbrand auf dem Schrottplatz in Katernberg.
0: Ja, und mehr zu den Einsätzen der Feuerwehr Essen im letzten Jahr könnt ihr nachlesen bei uns auf radioessen.de. Jetzt schauen wir einmal Richtung Grugerbad und nehmen das Wellenbecken mal ein bisschen genauer unter die Lupe. Das ist leider schon wieder kaputt und es soll repariert werden. Das wird nicht so richtig günstig, ne?
1: Ja, rund 300.000 Euro soll das Ganze kosten. Das ist zumindest die aktuelle Schätzung. Es kann sein, dass es vielleicht doch noch mal teurer wird. Jetzt geht es aber erstmal um diese 300.000 Euro und ob die dafür wirklich freigegeben werden, das will der Sportschuss heute Nachmittag entscheiden.
0: So, und wenn die das dann freigeben, das Geld, wie ist dann der weitere Plan?
1: Ja, erstmal soll der Beckenrand mit Betonfertigteilen repariert werden. Danach sollen abgebrochene Fliesen ersetzt werden und das Ganze soll Anfang der Sommerferien dann wieder fertig sein. Mhm. Und nach der Freibadsaison 2028, da soll das Grugerbad dann komplett saniert werden.
0: So, mein Magen knurrt, merke ich gerade. Ich habe nämlich gerade mit unserem Radio Essen Stadtreporter gesprochen. Der ist in der Innenstadt unterwegs. Da ist ja die Brotmeile, ne?
1: Ja, genau. Auf der Kettwiger Straße, da dreht sich ja wirklich alles um das Thema Brot. Und es werden auch insgesamt über 3000 Brote verschenkt. Und was ich auch ganz spannend finde, ein neuer Brotkönig und eine neue Brotkönigin, die bitte auch gekürt, das Ganze zum Tag des deutschen Brotes 2026.
0: Ich weiß nicht, ob ich mich dafür qualifizieren könnte, weil ich esse sehr gerne Brot mit Nutella. Ob ich dann schon eine Brotkönigin wäre?
1: Ich würde es durchgehen lassen.
0: Ja, auf jeden Fall. Ne? Dann schauen wir auf das Wetter hier bei uns in der Stadt. Und ja, die Sonne versucht sich gerade so leicht durchzukämpfen und wir messen 15 Grad an der Radio Essen Wetterbude im Südviertel. Ansonsten geht es heute nicht so richtig trocken durch den Tag, also vereinzelt ist immer mal wieder Regen dabei. Morgen früh geht es auch nass in den Tag rein und so wirklich trocken kommen wir da auch nicht durch den Tag. Aber die Sonne soll sich dann doch schon mal etwas öfter zeigen als heute. Der Radio Essen Verkehrsservice, kurz nach 12:30. Und im Moment sieht es gut aus auf den Autobahnen. Da habe ich keine Meldungen für euch. Dann gucken wir in den Essener Stadtverkehr. Und die mehr als 4500 Radio Essen Verkehrsmelder haben Blitzer gesehen. Einmal auf der Essener Straße in Richtung Stoppenberg am Seniorenheim. Und der Hans hat angerufen auf der Ruhrallee Stadt Einwitz. Da wurde gerade ein Knöllchenkalle aufgebaut. Und gibt da noch einen wichtigen Zusatz von Hans.
3: Knöllchenkalle wird schön versteckt in der dortigen Baustelle. Bei Tempo 30 aufgebaut. Es wird sehr interessant dort werden. Bis dann. Tschüss.
0: Danke dir, Hans, fürs Bescheid geben. Ich wünsche allen eine gute Fahrt.
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0: Mit Theresa Lederbiel und ihr habt es eben gehört, in der Innenstadt gibt es gerade eine Brotmeile mit frischem Brot für euch. Also könnt ihr euch da abholen und natürlich auch mal probieren. Also ich würde sagen, ne, kostenloses Mittagessen klingt sehr gut und ich wünsche schon mal guten Appetit.
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0: In Berlin soll ein Mann 16 Monate in einem Hotel gelebt haben. Die Rechnung hat er allerdings nicht bezahlt.
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0: Der Fall liegt jetzt vor Gericht. Was lernen wir daraus? Bevor man sowas macht, besser Geld besorgen für die Rechnung. Und das geht ja am einfachsten hier bei uns bei Radio Essen. Deshalb rüber zu Henrik Frost ins landesweite Geldregenstudio.
2: Ich habe Lara am Telefon und für Lara ist das heute ein ganz besonderer Tag. Warum?
3: Genau, ich unterschreibe gerade meinen neuen Arbeitsvertrag.
2: Herzlichen Glückwunsch.
3: Dankeschön.
2: Und du bist happy mit der Entscheidung?
3: Ja, sehr.
2: Wunderbar. Wenn du nicht gerade in deiner Freizeit neue Arbeitsverträge unterschreibst, bist du ja, glaube ich, auch im Karneval aktiv. Was machst du?
3: Ich bin Gardetänzerin.
2: Aha, okay. Also Sternzeichen Karnevalsmaus.
3: Genau. Mit einer Flasche Bier in der Hand.
2: Ja, guck mal an. So will ich das doch hören. Dann würde ich sagen, ab unter den Geldregen und ich drücke dir die Daumen.
3: Dankeschön.
1: 200 Euro.
3: Weiter.
1: 750 Euro.
3: Stopp.
2: Das Stopp haben wir notiert. Lara, das ist die extra große Portion Kamelle für dich. 750 Euro.
3: Dankeschön.
2: Sehr gerne.
3: Ich freue mich.
2: Was machst du damit?
3: In Urlaub fliegen.
2: Ah, perfekte Lösung. Guck mal, das hört der neue Chef gerne. Ne? Kollegin ist noch nicht da, aber plant schon Urlaub.
3: Erstmal den Urlaubsantrag einreichen.
2: Lara, du machst alles richtig. Ich höre das schon.
3: Danke.
2: Ja, und statt einer Woche Urlaub zum Beispiel, könntet ihr ja auch direkt einen ganzen Monat Urlaub machen. Ist auf jeden Fall möglich mit 20.000 Euro. Die haben wir jetzt reingepackt. 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

0: ab 13 Uhr gleich hier bei Radio Essen eure Musikwünsche. Also schickt mir gerne rüber, was ihr hören wollt, über WhatsApp oder gerne auch über radioessen.de.
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1: Mit Danny Hoppe. Guten Tag. Seit April dürfen Tankstellen ihre Spritpreise nur noch einmal am Tag erhöhen, mittags um 12 Uhr. Das ist eine der Maßnahmen der Bundesregierung gegen die hohen Spritpreise und das früher übliche Preischaos. Aber offenbar halten sich viele Tankstellen nicht daran. Das hat der Verbraucherdienst Mehr Tanken herausgefunden. Demnach haben bis zum 11. Mai allein bei uns in NRW fast 450 Tankstellen ihre Preise erhöht, obwohl sie das gar nicht durften. Marc Weiß hat die Infos.
2: Rund 3000 Tankstellen sind in Nordrhein-Westfalen erfasst. Wenn also 450 gegen die Preisregeln verstoßen, dann sind das 14,5% und damit eindeutig zu viele, sagen die Verbraucherschützer. Verglichen mit Bayern sind wir hier aber noch gut dran. Im Freistaat liegt die Quote für unerlaubte Preiserhöhungen bei fast 26%. Der bundesweite Schnitt ist 19,7. Die Zahlen stammen laut Verbraucherdienst aus den Daten der Markttransparenzstelle für Kraftstoffe. Aber wie kann das sein? Die Tankstellenbetreiber weisen jeden Vorwurf zurück. Preisänderungen würden über Kassensysteme laufen und müssten anschließend von Automaten, Preismasten und Zapfsäulen verarbeitet werden. Dann erst gingen die Daten ans Kartellamt, heißt es vom Bundesverband Freier Tankstellen in der Sächsischen Zeitung. Und deshalb könnten langsame Leitungen oder auch noch laufende Tankvorgänge dazu führen, dass eine Preisänderung erst verzögert übermittelt wird. Diesem Argument widersprechen aber die Verbraucherschützer. Bei den erhobenen Daten habe man den Zeitraum von 11.30 Uhr bis 12.30 Uhr bewusst ausgelassen, damit Verzögerungen eben nicht zu falschen Preisannahmen führen.
1: Und jetzt weitere Meldungen im Überblick. Am Nachmittag kommt in Genf der Notfallausschuss der Weltgesundheitsorganisation zusammen. Er will über den Ebola-Ausbruch in der Demokratischen Republik Kongo und in Uganda beraten. Ein mit dem Virus infizierter US-Amerikaner soll außerdem in Deutschland versorgt werden. Das hat das Bundesgesundheitsministerium bestätigt. Am Vormittag ist die neue E-Auto-Förderung gestartet. Das entsprechende Online-Portal wurde während einer Pressekonferenz mit Bundesumweltminister Schneider freigeschaltet. Und das Interesse scheint groß zu sein. Schon nach einer Viertelstunde gab es mehr als 1.800 Anträge. In Duisburg sucht die Polizei nach einem 6 Monate alten Baby. Der Junge könnte sich in Lebensgefahr befinden. Er war in der Helios St. Johannes Klinik notärztlich behandelt worden, als in der Nacht eine 31-jährige Frau mit ihm verschwand, offenbar die Mutter. Das hat die Polizei mitgeteilt. Sie bereitet eine Öffentlichkeitsverhandlung vor. Künstliche Intelligenz ist bei vielen von uns inzwischen fest im Alltag angekommen und bei einigen davon nimmt sie offenbar einen immer größeren Raum ein. Jeder Fünfte in Deutschland kann sich eine romantische oder erotische Beziehung mit einem KI-Chatbot vorstellen. Bei den Jüngeren ist es sogar fast jeder Zweite. Das zeigt eine neue Studie der Krankenkasse Pronova BKK. Sie hat fast 3.500 Männer und Frauen ab 18 Jahren befragt. Demnach wird die KI auch immer häufiger als Beziehungscoach genutzt. Fast 40% haben Chatbots schon einmal um Rat gefragt, zum Beispiel bei Streit, für Date-Ideen oder fürs Liebesleben. Die Pronova BKK warnt, die KI könne zwar aufmerksam wirken und intime Gespräche simulieren, menschliche Partnerschaft und echte Nähe ersetze sie aber nicht. Und das waren die Nachrichten mit Danny Hoppe.
3: Ein bisschen Sonne jetzt zum Dienstagmittag in Essen. Später sind aber auch noch Schauer möglich. Aktuell 15 Grad an der Radio Essen Wetterbude in Holsterhausen. Morgen wird das nochmal so ein grauer Tag. Dicke Wolken wechseln sich mit ein bisschen Sonne ab und es kommen auch immer wieder Schauer runter. Dann freuen wir uns auf den Donnerstag, denn da bleibt es trocken und es wird schön warm mit bis zu 23 Grad. Der Radio Essen Verkehrsservice kurz nach 1. Fahrt bitte vorsichtig auf der A42 in Richtung Dortmund. Und zwar auf Höhe Gelsenkirchen-Schalke hat wohl jemand was verloren. Da liegt jetzt ein Plastikteil auf dem rechten Fahrstreifen. Im Essener Stadtverkehr, da steht jetzt ein Knöllchenkalle auf der Ruhrallee stadteinwärts und wohl ziemlich versteckt in der Baustelle. Und noch ein Blitzer auf der Essener Straße in Richtung Stoppenberg.
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3: Mit Theresa Leder-Biel, hallo zusammen. Wie starten wir denn jetzt in die Musikwünsche?
4: Radio Essen Team, hier ist die Inga aus dem Südostviertel. Bei diesem tristen Wetter wünsche ich mir das Lied von Laidback, Sunshine Reggae. Habt einen schönen Tag und macht das Beste daraus. Bis bald. Tschüssi.
3: Sehr gut, dann träumen wir jetzt schon mal vom Wochenende, das vor uns liegt, und von 30 Grad und Sonne in Essen. Sehr schön.
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0: 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Praktikantin Mara Heckel aus Kupferdreh ist da. Hi.
1: Hallöchen.
0: Schön, dass du da bist und das erste Mal jetzt am Mikrofon. Was verschlägt dich denn zu Radio Essen? Warum bist du hier?
1: Ja, also ich habe letztes Jahr mein Abitur gemacht und möchte jetzt in diesem Jahr Journalistik studieren in Dortmund. Ja, und da dachte ich mir, bei Radio Essen ist das eine ganz gute Vorbereitung für Studium. Mhm,
0: ja, das auf jeden Fall. Gibt es denn irgendwas, worauf du besonders viel Lust hast, jetzt im Praktikum zu lernen?
1: Ja, also natürlich zu moderieren vielleicht, so wie ich es jetzt gerade schon mache, ins Mikro reinsprechen oder auf der Straße Leute interviewen. Das macht mir ganz viel Spaß. Mhm.
0: Und du bist ja auch direkt hier schon an einem Thema dran. Also du guckst jetzt nicht nur zu, sondern du hast ein eigenes Thema. Was machst du gerade?
1: Ja, ich beschäftige mich jetzt mit dem kommenden warmen Wetter und habe da schon ein paar Telefonate getätigt mit ein paar Restaurants, mit dem Seaside Beach und ja, habe da schon mal gefragt, wie die sich vorbereitet haben.
0: Ah, sehr, sehr gut. Also wir wünschen dir ganz, ganz viel Spaß hier im Praktikum jetzt. Wie lange bist du jetzt noch da?
1: 6 Wochen.
0: Ui, okay. Also da kann man einiges lernen. Und weil wir in der Musikwunsch-Sendung sind und du ganz neu und frisch hier bei uns bist, darfst du dir natürlich auch einen Song wünschen. Welcher darf das denn sein?
1: Super Trooper von ABBA.
0: Super Wahl. Also ich glaube, da geht jetzt die Laune richtig hoch bei ganz vielen. Super.

0: Ich wünsche euch einen schönen Mittag. Ihr hört Radio Essen. Und Verkehrsmelder Markus, der hat eben hier bei uns durchgerufen.
1: Am Essener Hauptbahnhof ist gerade aktuell ein Feuerwehreinsatz. Es sind zig Rettungsfahrzeuge vor Ort, sodass mit Verkehrsbehinderungen zu rechnen ist. Ich würde im Bereich großräumig umfahren.
0: Ja, vielen Dank dir fürs Melden. Also wir haben auch eben natürlich nachgefragt. Tatsächlich, da läuft ein größerer Einsatz am Hauptbahnhof. Ein Mann wurde im Gleis wohl eingeklemmt und deshalb sind jetzt auch die Gleise 1 und 3 komplett abgesperrt. Und ja, klar, es kann natürlich am Hauptbahnhof jetzt gerade zu Verspätungen kommen und auch zu Stau. Mehr gleich auch online bei uns auf radioessen.de.
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0: Das sind die Backstreet Boys hier bei Radio Essen und wir schauen jetzt auf das Wetter. 16 Grad aktuell an der Radio Essen Wetterbude in Vogelheim. Der Himmel, ja, der lässt die Sonne heute wirklich nicht so richtig durch. Jetzt gerade auch schon wieder ganz schön grau und später auch nochmal nass zwischen Krai und Verden. Morgen früh starten wir ebenfalls mit Regen in den Tag rein und wirklich trocken kommen wir dann auch nicht durch den Tag. Aber die Sonne, die soll sich dann schon mal öfter zeigen als heute. Der Radio Essen Verkehrsservice um kurz nach 13:30. Auf den Autobahnen, da sieht's gut aus, da gibt's aktuell keine Staus. Aber im Moment gibt's einen Großeinsatz am Hauptbahnhof. Da wurde nämlich eine Frau von einer U-Bahn erfasst und die Feuerwehr und auch Hilfsorganisationen, die sind jetzt gerade dort vor Ort. Also es kann auf jeden Fall zu Verkehrsstörungen kommen rund um den Hauptbahnhof. Und ein Blitzer für euch auf der Ruhrallee statt Einwärts. Da steht nämlich jetzt ein Knöllchenkalle und zwar ziemlich versteckt an der Baustelle.
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0: Ja, weiter geht's. Entschuldigung, mit euren Musikwünschen und einer kommt jetzt direkt hier aus der Innenstadt. Ein Wunsch, da läuft nämlich gerade zum Tag des Brotes ein kleines Fest, eine Brotmeile. Da probiert ihr leckeres Brot oder wenn ihr Glück habt, dann bekommt ihr dort kostenloses Brot noch. Und mit dabei ist Lara. Sie ist Bäckereiverkäuferin, die haben wir da eben getroffen. Die steht nämlich an der Kettwiger Straße.
2: Hi, hier ist Lara. Ich verteile hier gerade Brot auf dem Burgplatz und ich wünsche mir vom BTS Swim. Ich bin mit der Gruppe tatsächlich aufgewachsen. Ich habe die vom Debüt direkt angehört. Mein Bruder hat mir sie gezeigt und die machen mich fröhlich. Tschüss!
0: Ja, dann machen sie uns hoffentlich alle fröhlich. BTS jetzt hier bei uns. Ich bin Theresa Lederbehl. Habt einen schönen Dienstag.
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Am Hauptbahnhof, da gab es heute Mittag wohl einen größeren Unfall. Eine Person ist nämlich von einer U-Bahn erfasst worden und wurde auch schwer verletzt. Wie das genau passieren konnte, das ist noch unklar. Die Feuerwehr, die musste ausrücken und die Person, vermutlich ist es ein Mann, aus den Gleisen auch befreien. Bei der Ruhrbahn gibt es deshalb jetzt Verspätungen auf allen U-Bahn- und Straßenbahnlinien und auch rund um den Hauptbahnhof ist gerade eine Menge los. Mehr Infos findet ihr dazu jederzeit jetzt bei uns auf radioessen.de.

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0: Ja, bis Freitag geht der Geldregen noch. Und wenn ihr auch noch in unsere Geldregen-Gewinner-Ahnengalerie wollt, dann bewerbt euch schnell rüber in die nächste Runde ins landesweite Geldregen-Studio zu Hendrik Frost.
2: Anja ist mein Gast hier in dieser Runde Geldregen. Hallo Anja.
3: Hallo.
2: Ich wollte nochmal nachfragen, dein Auto, ist das elfenbeinfarben?
3: Nein.
2: Weil du bist heute Nachmittag als Taxi unterwegs, deswegen frage ich.
3: Ja, das stimmt. Das ist öfter nachmittags bei mir der Fall, die Kinder rumzubringen zu ihren Hobbys oder Freunden.
2: Und zwischendurch wird er noch am Fastfood-Riesen vorbeigefahren und dann soll er auch noch angehalten werden für eine Packung Nuggets.
3: Heute mal nicht, sonst gerne immer.
2: Ja gut, also ich sag mal so, wenn ich als Elternteil gleich hier eine kleine Summe gewinnen würde, vielleicht wäre meine Laune besser und ich würde mich da eher zu überreden lassen. Aber ich möchte dir da natürlich nicht reinreden.
3: Das stimmt.
2: Anja, hier kommt dein Geldregen.
3: Danke.
1: 200 Euro.
3: Weiter.
1: 500 Euro.
3: Stopp.
2: Und das sind 500 Euro, Anja.
3: Super, ich freue mich total.
2: Und ändert das deine Meinung zu Nuggets?
3: Vielleicht.
2: Na guck, 500 Euro für dich.
3: Dankeschön, super.
2: Anja war wahrscheinlich so im Familienstress, dass sie gar nicht mitbekommen hat, was ich euch hier versprochen habe. Leute, ich sag's nochmal, ich wiederhole es, weil wir schieben die 20.000 Euro ja auch in die nächste Runde. Sie sind weiterhin für euch da. 20.000 Euro, Anja hat sie nicht abgerufen. Ihr macht das jetzt aber bitte. Versucht euch zu bewerben und sichert euch 20.000 Euro.
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0: Mario Ahlt ist da im Radio Essen Studio. Gleich steht bei dir die Spätschicht hier auf dem Programm.
1: Jo, hallo.
0: Und ich habe eine wichtige Frage an dich. Und zwar, es war lange ein Gerücht und jetzt ist es wohl wahr. Manuel Neuer soll bei der WM wieder im Tor stehen. Was hältst du als Sportmensch davon?
1: Naja, wenn er fit bleibt, ist er nicht mehr der Jüngste, 40 Jahre alt, dann ist das schon gut. Aber ja, für mich ist das ein Fragezeichen, ob der das gehen kann, ob der so lange durchhält, so viele Spiele am Stück. Ich weiß es nicht.
0: Ich weiß es auch nicht.
1: Sportlich ist er der Beste, auch in seinem Alter noch.
0: So bitteschön. Ja. Also, Mario Ahlt ist auch der Beste für die Spielschicht jetzt nämlich. Ich bin Theresa Lederbiel und wünsche euch einen schönen Dienstag. 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
3: Mit Danny Hoppe, guten Tag. Das Internet bietet Kindern und Jugendlichen nicht nur viele Chancen, sondern auch viele Risiken und Gefahren. Das zeigen neue Zahlen der Plattform Jugendschutz.net, die von Bund und Ländern finanziert wird. Die Plattform hat im vergangenen Jahr mehr als 15.000 Verstöße gegen Jugendschutzbestimmungen gezählt. In den meisten Fällen ging es um Missbrauchsdarstellungen von Kindern und Jugendpornografie. Marc Weiß aus dem News-Team, das kann weder die Politik noch die Behörden zufriedenstellen.
4: Das stimmt und das sagt unter anderem Bildungs- und Jugendministerin Prien auch. Man sei weit davon entfernt, Kindern eine sichere digitale Welt zu ermöglichen. Viele Anbieter im Netz täten immer noch viel zu wenig für Kinder und Jugendschutz, sagt sie. Immerhin, und das ist das Positive, konnte in 96% der Fälle bei den Anbietern die Entfernung dieser Bilder, Texte oder beanstandeten Filme erreicht werden. In fast 6.500 Fällen sei noch unmittelbar die Strafverfolgungsbehörden eingeschaltet worden, heißt es. Aber passiert ist es dann ja trotzdem. Diese Bilder haben Kinder gesehen. Und selbst wenn Anbieter komplett abgeschaltet werden, dann kommen neue.
3: Ja, und das ist ja auch nicht alles. Es gibt noch andere Trends im Netz, die von den Experten als gefährlich angesehen werden.
4: Ja, das betrifft den Bereich der KI, zum Beispiel sogenannte Charakterbots. Das sind freigestaltbare KI-Gesprächspartner, die beraten, coachen oder simulieren sogar Beziehungen. Und ja, das kann je nach Sicherheitseinstellungen natürlich eben auch sexuelle Themen beinhalten. Und spätestens hier haben wir dann wieder einen Verstoß gegen den Jugendschutz. Ebenfalls als gefährlich für Kinder werden KI-Models und KI-Influencer eingeschätzt. Hier werden ja vor allem übernatürlich schöne und absolut makellose Körper gezeigt. Das hat negative Folgen für das Selbstbild von Minderjährigen. Jugendschutz.net warnt hier zum Beispiel ganz massiv vor Essstörungen, die Kinder entwickeln können, wenn sie sowas zu oft sehen.
3: Danke, Marc. Und jetzt weitere Meldungen im Überblick. Die Weltgesundheitsorganisation hat für den Nachmittag einen Notfallausschuss einberufen. Es geht um den Ebola-Ausbruch in der Demokratischen Republik Kongo und in Uganda. Man prüfe momentan, ob existierende Impfstoffe oder Medikamente bei der Eindämmung helfen könnten, sagte eine Sprecherin. Den deutschen Wäldern geht es weiter schlecht. Zu schaffen machen ihnen vor allem die Folgen von Hitze, Trockenheit und Schädlingen. Das hat Bundesagrarminister Rainer in Berlin mitgeteilt. Demnach sind 4 von 5 Bäumen nach wie vor krank. Immerhin habe sich der Zustand unseres Waldes insgesamt nicht weiter verschlechtert, sagte Rainer. Nach dem Einsturz eines Hauses in Görlitz suchen die Einsatzkräfte weiter nach Vermissten. Bei den möglicherweise 3 Verschütteten sehe man eine Überlebenschance für bis zu 72 Stunden, sagte ein Polizeisprecher. Allerdings hätten die Spürhunde heute nicht mehr auf Lebenszeichen angeschlagen. Fernweh, All-Inclusive und jeden Morgen ein anderer Hafen. Das spricht offenbar immer mehr Menschen an, denn Kreuzfahrten boomen in Deutschland so stark wie noch nie. Das zeigen neue Zahlen des Statistischen Bundesamts. Demnach sind im vergangenen Jahr rund 1,5 Millionen Menschen von einem deutschen Hafen aus zu einer Kreuzfahrt aufgebrochen. Das ist ein neuer Rekord. Selbst das Niveau vor der Corona-Pandemie wurde damit deutlich übertroffen. Im europäischen Vergleich liegt Deutschland auf Platz 3. In Italien und Spanien gingen zuletzt noch mehr Menschen an Bord eines Kreuzfahrtschiffes. Hinter Deutschland auf Platz 4 liegt Frankreich. Und das waren die Nachrichten mit Danny Hoppe.
5: Dann ist jetzt hier das Wetter bei Radio Essen. 17 Grad messen wir an unserer Radio Essen Wetterbude in Rüttenscheid. Das ist auch tatsächlich das Maximum heute. Ansonsten, ja, Regen scheint sich gerade wieder ein bisschen aufgelöst zu haben. Die Sonne wird gleich wieder gegen die Wolken kämpfen, sich vielleicht durchsetzen. Später kommt dann allerdings auch wieder mehr Regen runter. Der ist dann auch morgen da bei 18 Grad in der Spitze. Kurz nach 2, hier ist der Radio Essen Verkehrsservice für euch mit Stau auf der A40 Dortmund Richtung Duisburg. Zwischen Bochum-Wattenscheid und Frillendorf staut es sich auf 4 Kilometern. Ihr braucht eine Viertelstunde länger. Im Essener Stadtverkehr ist es vor allem voll rund um die Innenstadt. Hans-Böckler-Straße Richtung A40 plus 10 Minuten. Die Hindenburg-Straße Richtung Krupp-Straße plus 10 Minuten. Und auch auf der Schützenbahn Richtung Innenstadt, Richtung Freiheit und Hauptbahnhof braucht ihr aktuell 10 Minuten länger. Geblitzt werdet ihr auf der Essener Straße am Seniorenhaus. Heim steht der Blitzer, genauso wie der Knöllchen-Kalle, der Blitzanhänger der Stadt Essen. Auf der Ruhrallee stadteinwärts hat der Hans gesehen, einer von unseren mehr als 4.500 Radio Essen Verkehrsmelderinnen und Verkehrsmeldern.
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5: Mit mit Mario Alt jetzt für euch hier im Studio. Hi, so, und wir sind ja in der letzten Woche Geldregen. Da hat die Anja gerade mitgemacht.
1: 500 Euro.
6: Stopp. Dankeschön, super.
5: Ja, bei 500 Euro hat sie Stopp gesagt, hat sich gefreut. Das heißt aber für euch, dass weiterhin 20.000 Euro im Pott sind. Also anrufen lohnt sich. 01379 36 5000 für 50 Cent pro Anruf.
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0: Ja, selten wird alt und neu so gut gemixt wie das hier. Forever Young, David Guetta, Alphaville und Ava Max haben sich da zusammengetan. So, aber ich habe jetzt hier für euch bei Radio Essen trotzdem was ganz, ganz Neues, nämlich einen ganz neuen Namen. Den könntet ihr euch schon mal merken vielleicht, denn sie wird garantiert groß rauskommen. Die Rede ist von Tiffany Harris. Die hat schon Songs geschrieben für alle Farben, für Calvin Jones oder auch für Tokyo Hotel. Ja, und so langsam tritt sie jetzt selbst ins Rampenlicht. Dabei will sie, das ist sie für sie klar, ihr eigenes Ding durchziehen.
1: Meine Musik geht viel über Mental Health, Empowerment. Ich sage immer, es gibt Dunkelheit, aber dann kommt auch das Licht wieder raus. Und das möchte ich so ein bisschen mit meiner Musik auch zeigen. Und auch, ich will so ein Safe Space kreieren mit meiner Musik. Und meine Mission ist es, so ein bisschen den Menschen zu helfen, auch mit ihren Problemen. Und hoffentlich denen einen kleinen Lichtblick zu geben.
0: Und zuletzt stand sie auch schon beim Essen Original auf dem Burgplatz auf der Bühne. Habt ihr vielleicht gesehen? Sie hat auch eine Zeit lang in Essen gelebt. Das hört man auch ein bisschen, finde ich. Vertigo heißt jedenfalls ihr neuester Song, in dem sie die Freundschaft feiert. Und den gibt's jetzt hier bei Radio Essen.

0: ganz entspannter, emotionaler Start in euren Nachmittag hier bei Radio Essen. Luis Capaldi war das.
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Sie hat ein neues Album angekündigt mit nostalgischen Songs. Die Rede ist von Lana Del Rey. Vielleicht ist auch der hier mit dabei dann. Summertime Sadness. War ein bisschen schockiert. Ist tatsächlich schon aus dem Jahr 2012. Aber hört sich auch jetzt richtig, richtig gut hier bei Radio Essen.

0: Da war eben ordentlich was los am Essener Hauptbahnhof. Ein schlimmerer Einsatz, was da los war, hören wir jetzt von Madeleine Gerig. Hallo.
1: Hi.
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3: Am Hauptbahnhof sind gerade viele Rettungskräfte und Polizisten. Dort hat es einen schweren Unfall gegeben heute Mittag. Ein Mann ist zwischen Bahn und Bahnsteigkante eingeklemmt worden. Er kam schwer verletzt ins Krankenhaus. Die Polizei hat sich schon die Kameraaufnahmen der Ruhrbahn angeschaut. Darauf ist zu sehen, wie der Mann einer Bahn hinterherrennt, als die gerade losfährt. Dabei rutscht er in die Gleise ab. Rettungskräfte betreuen gerade noch die vielen Augenzeugen und die Polizei sichert Spuren. Deswegen sind Gleis 1 und 3 der Ruhrbahn gesperrt. Es gibt Verspätungen auf allen U-Bahn- und Straßenbahnlinien. Schulwege in Essen sollen sicherer werden. Deswegen plant die Stadt neue Bringzonen, in denen Eltern halten können, die ihre Kinder mit dem Auto zur Schule bringen. Die sollen an der Winfriedschule in Bergerhausen und an der Grundschule im Nordviertel entstehen. Vor letzterer wird außerdem ein Jahr lang eine Schulstraße getestet. Das heißt, die Straße ist zum Schulstart und Schulende für Autos gesperrt. Und jetzt noch eine Nachricht für ganz Deutschland. Wer ein E-Auto kaufen will, kann dafür heute staatliche Unterstützung beantragen. Bundesumweltminister Schneider hat das Förderportal dafür heute Mittag freigeschaltet. Anträge gelten auch rückwirkend für Neuzulassungen ab Januar.
2: Und jetzt die gute Nachricht.
3: Sie spenden die Centbeträge nach dem Komma auf ihrer Entgeltabrechnung. Die Mitarbeitenden der evangelischen Kliniken Essen-Mitte haben so im letzten Jahr 4.100 Euro gesammelt. Das Geld geht jetzt zu einem Teil an den Raum 58. Der bietet obdachlosen Jugendlichen in Essen einen sicheren Schlafplatz. Der andere Teil geht an den Essener Verein Be Strong for Kids. Der organisiert Aktionen und Sportevents für kranke Kinder. Und das waren die Radio Essen Nachrichten mit Madeleine Gerig. 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
0: Machen wir weiter mit dem Wetter hier bei Radio Essen. 17 Grad sind es an unserer Radio Essen Wetterbude in Altenessen. Das ist auch das Maximum für heute. Ansonsten kämpft die Sonne fleißig mit den Wolken. Später verliert sie aber auf jeden Fall, denn dann kommt nochmal ordentlich Regen runter. Der ist dann auch morgen da bei 18 Grad in der Spitze. Kurz nach 14:30, hier ist der Radio Essen Verkehrsservice für euch mit Stau auf der A40 Duisburg Richtung Essen zwischen Mülheim-Heißen und Holsterhausen. 4 Kilometer, 10 Minuten müsst ihr mehr einplanen. Dann die Gegenrichtung, die 40 Dortmund Richtung Duisburg zwischen dem Dreieck Bochum-West und Frillendorf. 7 Kilometer Stau, 25 Minuten aktuell plus. Zum Schluss die 42 Dortmund Richtung Kamp-Lintfort zwischen Gelsenkirchen Zentrum und dem Kreuz Essen Nord. Stau auf 4 Kilometern, ihr müsst 10 Minuten mehr einplanen. Im Essener Stadtverkehr ist es voll auf der Hans-Böckler-Straße Richtung A40 plus 10 und auf der Hindenburgstraße Richtung Hauptbahnhof hier aktuell plus 5. Blitzer stehen zum Beispiel auf der Meisenburgstraße auf der linken Seite. Der Knöllchenkalle, der Blitzanhänger der Stadt Essen. Allen unterwegs eine gute Fahrt.
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0: Seine letzte Tour ist gerade erst vorbei. Da steht auch schon die nächste in den Startlöchern. All das ist möglich dank seines Durchbruch-Songs, kann man das so nennen. Beautiful Things, Benson Boone gibt's jetzt hier bei Radio Essen. Ich bin Mario Alt. Hi.
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0: Große Woche im Fußball, ne? Die WM-Bekanntgabe, Kaderbekanntgabe, Manuel Neuer ist zurück. Rot-Weiß Essen, Freitag in der Relegation.
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0: Ja, und heute vor 17 Jahren wurde RB Leipzig gegründet. Ist für viele traditionelle Fußballfans eher uninteressant. Wurde aber gegründet von einer Getränkefirma. Was man mit Geld nicht alles machen kann. Was würdet ihr damit machen? Ist so eine Frage, die Henrik Frost im landesweiten Geldregenstudio auch immer parat hat.
2: Bei mir am Telefon ist Jessica. Du bist so eine Art Krankenwagen. Ihr seid alle auf dem Weg zum Arzt. Es klingt jetzt dramatischer, als es ist. Klär mal auf.
3: Wir müssen nur zur Kontrolle zum Augenarzt. Genau, einfach nur die Kinder kontrollieren. Die müssen ja auch mal wissen, ob es alles in Ordnung ist.
2: Ja, du hast Charlotte und Merle an Bord, ne?
4: Ja.
2: Ja, guck mal, da sind die Töchter. Ja. Jessica, ich stelle dich gleich in den Geldregen. Wenn du Geld gewinnst, hast du irgendeine Idee, was du damit machen möchtest?
3: Gerade noch nicht, nein.
2: Das kommt dann gleich, wenn du vielleicht eine Summe hörst.
3: Genau.
1: 200 Euro.
3: Weiter.
1: 450 Euro.
3: Stopp.
2: Das sind 450 Euro, Jessica.
3: Ja, super.
2: Und jetzt muss ich noch mal fragen, immer noch keine Idee?
3: Nee, immer noch keine Idee.
2: Dann gebe ich dir eine mit auf den Weg. Gleich einmal schön an der Eisdiele anhalten für Charlotte und Merle, die freuen sich.
3: Das glaube ich auch. Mädels, der macht gewonnen. Was geht's? Strahlende Gesichter.
2: Ja, perfekt. So wünschen wir uns das. Habt ganz viel Spaß mit dem Geld.
3: Ja, danke schön.
2: Und ich muss sagen, ich bin ein bisschen sprachlos. Wir hatten eben Anja, die sagt vorher Stopp. Wir hatten jetzt Jessica, die sagt auch vorher Stopp. Was ist los mit euch? Hier sind 20.000 Euro im Geldregen. Die gehören euch. Vorher schlägt der Blitz nicht ein. Ihr könnt bis 20.000 Euro weitersagen. Wir nehmen die Kohle und schieben sie jetzt in die letzte Runde für heute. Noch einmal für euch garantiert 20.000 Euro. Leute, ich will die Kohle loswerden, echt.
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0: Großer Einsatz. Am Hauptbahnhof in Essen vorhin gab ein Unfall mit einer U-Bahn. Eine Frau ist da unter die Gleise geraten. Nee, ein Mann war es tatsächlich. Aber inzwischen sind die Sperrungen rund um den Hauptbahnhof aufgehoben. Auch die Bahnen der Ruhrbahn, die U-Bahn fahren wieder. Also keine Einschränkungen mehr auf der Linie U11 oder U17 zum Beispiel. Alle Infos gibt's auf radioessen.de.
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0: Hallo, hier ist Hendrik Frost im landesweiten Geldregenstudio. Jessica freut sich über 450 Euro. Viel mehr hätte sie sich wahrscheinlich über 20.000 Euro gefreut. Die waren garantiert. Ohne Blitz. Die schieben wir weiter. 20.000 Euro sind jetzt für euch da in der letzten Spielrunde für heute. 20.000 Euro.
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1: Mit Danny Hoppe. Guten Tag. Die Weltgesundheitsorganisation ist besorgt über den Ebola-Ausbruch in der Demokratischen Republik Kongo. Die Epidemie werde wohl nicht in 2 Monaten vorbei sein, sagte eine Sprecherin der Organisation. Seit Beginn des neuen Ausbruchs gäbe es mindestens 500 Verdachtsfälle und 130 mutmaßliche Todesfälle. Jetzt am Nachmittag kommt deshalb der Notfallausschuss der WHO zusammen. Marc Weiß aus dem News-Team, immerhin, das Virus ist bekannt.
2: Das ist es ja. Es ist zwar eine seltene Variante des Ebola-Virus, aber man kennt sie. Das Dumme ist nur, dass die existierenden Medikamente und Impfstoffe vor allem vor den anderen Varianten schützen, nicht vor dieser. Davon gehen die Experten zumindest im Moment noch aus. Man prüft das noch. Mit etwas Glück vielleicht helfen die Medikamente ein bisschen, aber das kann im Moment noch niemand mit Sicherheit sagen. Laut WHO besteht allerdings nach wie vor kein Grund zu einer weltweiten Panik. Es gibt allerdings jetzt auch die ersten Verdachtsfälle aus einem anderen Land, in diesem Fall aus Uganda.
1: Deutschland hat ja einen guten Ruf, was das Wissen über Ebola angeht. Deshalb soll jetzt auch ein infizierter US-Amerikaner zu uns geflogen und hier behandelt werden.
2: Genau, aber vor allem wahrscheinlich, weil er noch im Kongo ist und der Weg nach Deutschland einfach deutlich kürzer ist als in die USA und weil wir hier absolute Experten für solche Fälle haben. Also ist beides im Prinzip richtig. Laut US-Medien handelt es sich um einen Arzt, der im Kongo gearbeitet und sich dort infiziert hat. Wo genau der Mann hinkommt, also in welche Klinik, wurde noch nicht öffentlich gesagt und er kommt wohl auch nicht alleine. 6 Kontaktpersonen des Mannes mit hohem Ansteckungsrisiko sollen wohl auch in Deutschland untersucht oder gegebenenfalls dann auch hier behandelt werden.
1: Danke, Marc. Und jetzt weitere Meldungen im Überblick. Wer die neue Kaufprämie für E-Autos nutzen will, kann jetzt die staatliche Unterstützung beantragen. Bundesumweltminister Schneider hat am Vormittag das Förderportal freigeschaltet. Der Ansturm ist offenbar groß. Schon in der ersten halben Stunde wurden mehr als 1.800 Anträge gestellt. Die Plattform Jugendschutznet hat im vergangenen Jahr mehr als 15.000 Verstöße gegen den Jugendschutz im Netz registriert. In den meisten Fällen ging es dabei um Missbrauchsdarstellungen von Kindern und Jugendpornografie. Bildungsministerin Prien sprach von alarmierenden Zahlen. Als weitere Gefahren bezeichnete sie KI-Programme. Es gibt momentan Probleme im Bahnverkehr rund um Düsseldorf. Auch die Strecke von und nach Köln ist betroffen. Der Grund ist ein LKW-Unfall in einer Unterführung. Das hat ein Bahnsprecher mitgeteilt. Wie lange die betroffene Bahnbrücke im Düsseldorfer Stadtteil Eller nicht von Zügen befahren werden könne, sei noch offen. Hitze, Trockenheit und Schädlinge. Mit den Folgen dieser 3 Probleme haben die Wälder in Deutschland weiter zu kämpfen. Der Zustand des deutschen Waldes ist schlecht, nur jeder 5. Baum ist gesund. Das hat Bundesagrarminister Rainer heute mitgeteilt. Der Wald habe sich bis heute nicht von den Dürrejahren 2018 bis 2020 erholt, sagte er. Rainer versuchte aber, das Positive hervorzuheben. Im Vergleich zum Vorjahr habe sich der Zustand immerhin nicht weiter verschlechtert und auch die Zahl neu abgestorbener Bäume sei zurückgegangen. Scharfe Kritik kommt von Umweltverbänden. Wer den Wald vor allem als Holzacker betrachte, verkenne seine Bedeutung, heißt es vom WWF. Und das waren die Nachrichten mit Danny Hoppe.
3: 17 Grad messen wir an unserer Radio Essen Wetterbude in Kettwig. Das ist auch das Maximum für heute und damit sind wir beim Wetter bei Radio Essen angekommen. Die Sonne hat einiges zu tun, muss sich gegen viele Wolken durchkämpfen, verliert diesen Kampf dann später Richtung Abend. Dann kommt einiges an Regen runter und der bleibt dann auch bis morgen, da dann 18 Grad das Maximum. Kurz nach 3, hier ist der Radio Essen Verkehrsservice für euch mit Stau auf der A42 Dortmund Richtung Kamp-Lindfort. Zwischen Gelsenkirchen-Schalke und dem Kreuz Essen Nord 5 Kilometer, mindestens eine Viertelstunde müsst ihr mehr einplanen. Im Essener Stadtverkehr Stau auf der Frankenstraße Richtung Wuppertaler Straße plus 10 Minuten und rund um die Innenstadt gibt es Stau auf der Hans-Böckler Straße Richtung A40 plus 10 und auch auf der Hindenburgstraße Richtung Hauptbahnhof plus 10. Hier allerdings der Hinweis, nach dem Unfall bei den U-Bahnen sind hier die Sperrungen aufgehoben. Also bei der Ruhrbahn die Linien 101, 111, U11, U17 oder U18 zum Beispiel fahren wieder. Geblitzt werdet ihr unter anderem auf der Vogelheimer Straße Richtung Gladbecker Straße, kurz hinter der Hafenstraße. Da steht der Knöllchenkalle. Allen unterwegs eine gute Fahrt.
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3: Mit Mario Alt im Studio. Hi, im nächsten Song verarbeitet Sängerin Gwen Stefani ihre Beziehung mit dem Bassisten der Band Tony Cannell. Für mich ist es ein richtiger Ohrwurm-Song. Don't Speak, jetzt hier für euch an eurem Nachmittag bei Radio Essen.
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0: Jessica war gerade mit ihren Töchtern auf dem Weg zum Augenarzt. Kontrolltermin. Dann hat mein Radio Essen-Kollege Henrik Frost angerufen.
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0: Ja, zack und schon ging's unter den Geldregen. 20.000 Euro waren garantiert. Und was macht die Jessica?
1: 450 Euro.
2: Stopp. 450 Euro.
0: Ja, da kann man trotzdem gratulieren. Ordentlicher Bonus für so einen Dienstagnachmittag. Wenn ich gemein wäre, würde ich jetzt sagen, nächstes Mal vielleicht lieber zum Ohrenarzt. Bin ich aber natürlich nicht. Trotzdem, 20.000 Euro waren garantiert und sind auch immer noch garantiert. 20.000 Euro sind drin in dieser Runde Geldregen hier bei Radio Essen.
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0: Also ich sag's nochmal, 20.000 Euro in der nächsten Runde hier bei Radio Essen. Vorher müsst ihr nicht Stopp sagen. Also viel Glück, holt euch das Geld.
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0: 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Jetzt machen wir weiter mit Musik für euch. Kenny Loggins, Footloose.

0: 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Und Madeleine Gehrig aus den Radio Essen Nachrichten hat Hunger.
1: Ja, aber ich muss noch Mittagessen, aber die Nachrichten gehen vor.
0: Ja, und in den Nachrichten ist viel los. Hören wir jetzt.
1: Genau.
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3: Am Hauptbahnhof ist heute Mittag ein Mann von einer U-Bahn erfasst worden. Die Polizei geht von einem Unfall aus. Auf Kameraaufnahme ist zu sehen, wie der Mann einer Bahn hinterher rennt, als die gerade losfährt. Dabei rutscht er in die Gleise ab und wird zwischen Bahn und Bahnsteigkante eingeklemmt. Die Feuerwehr musste den Mann mit speziellen Geräten befreien. Er kam schwer verletzt ins Krankenhaus. Die Gleise 1 und 3 der Ruhrbahn am Hauptbahnhof waren rund 2 Stunden komplett gesperrt, sind jetzt aber wieder frei. Trotzdem kommt es noch zu Verspätungen auf allen U-Bahn- und Straßenbahnlinien. Schulwege in Essen sollen sicherer werden. Deswegen plant die Stadt neue Bringzonen, in denen Eltern halten können, die ihre Kinder mit dem Auto zur Schule bringen. Die sollen an der Winfried-Schule in Huttrop und an der Grundschule im Nordviertel entstehen. Vor letzterer wird außerdem ein Jahr lang eine Schulstraße getestet. Das heißt, die Straße ist zum Schulstart und zum Schulende für Autos gesperrt. Und jetzt noch eine Nachricht für ganz Deutschland. Wer ein neues E-Auto kaufen oder leasen will, kann dafür ab heute Fördergelder vom Staat beantragen. Das Online-Portal dafür ist seit heute Mittag freigeschaltet. In der ersten halben Stunde wurden schon mehr als 1800 Anträge gestellt.
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3: Mitarbeitende von den evangelischen Kliniken Essen-Mitte in Huttrop helfen Kindern und Jugendlichen hier bei uns aus Essen. Sie haben 4.100 Euro gesammelt, indem sie jeden Monat den Centbetrag nach dem Komma ihres Lohns spenden. Das Geld geht jetzt zu einem Teil an den Raum 58 im Nordviertel. Dort können obdachlose Jugendliche schlafen. Der andere Teil geht an den Essener Verein Be Strong for Kids. Der organisiert vor allem Sportaktionen für benachteiligte Kinder. Und das waren die Radio Essen Nachrichten mit Madeleine Gehrig. 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
0: Hier ist das Wetter bei Radio Essen. 17 Grad sind es gemessen an unserer Radio Essen Wetterbude in Heisingen. Mehr ist heute auch nicht mehr drin. Und die Sonne, die kämpft weiter fleißig gegen viele Wolken am Himmel. Später verliert sie diesen Kampf, aber dann kommt gegen Abend einiges an Regen runter. Von oben Vogelheim bis unten Kettwig in der ganzen Stadt. Und der bleibt auch bis morgen, da eben viel Regen bei maximal 18 Grad. Kurz nach 3:30, hier ist der Radio Essen Verkehrsservice für euch mit Stau auf der A40 Duisburg Richtung Essen zwischen Mülheim Heimaterde und dem Dreieck Essen-Ost. 5 Kilometer stockt es da, ihr müsst 10 Minuten mehr einplanen. Die A42 Dortmund Richtung Kamp-Lintfort zwischen Gelsenkirchen-Schalke und dem Kreuz Essen-Nord. 3 Kilometer Stau plus 10 Minuten. Und die A52 Düsseldorf Richtung Essen zwischen Essen-Süd und dem Dreieck Essen-Ost. 2 Kilometer Stau, ihr braucht 7 Minuten länger. Im Essener Stadtverkehr Stau auf der Frankenstraße Richtung Wuppertaler Straße plus 10. Dann auf dem Petzelsberg auch Richtung A44 plus 10 Minuten. Was haben wir noch? Die Alfredstraße tatsächlich in beide Richtungen hier plus 10, so rund um die Meisenburgstraße an der Baustelle. Und die Ruhrallee auch Richtung Wuppertaler Straße hier aktuell plus 15 Minuten. Und die Hans-Böckler-Straße und die Hindenburgstraße Richtung Hauptbahnhof Richtung A40 auch noch sehr, sehr voll. Geblitzt werdet ihr auf der Meisenburgstraße auf der linken Seite. Da steht der Knöllchen Kalle, genauso wie auf der Vogelheimer Straße Richtung Gladbecker Straße. Allen unterwegs eine gute Fahrt.
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0: Ich bin Mario Aalt, hallo zusammen und jetzt gleich spielen wir die letzte Runde für heute. Der Geldregen, 10.000 Euro sind drin, 01379 36 5050 Cent pro Anruf. Viel Glück.
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0: Ja, der Geldregen geht für heute in die letzte Runde. Noch einmal ganz oft weiter und dann im richtigen Moment Stopp sagen. Dann könnte sich verdammt viel Kohle auf dem Weg zu euch machen. Rüber zu meinem Radio Essen-Kollegen Henrik Frost ins landesweite Geldregen-Studio.
2: Bei mir am Telefon ist Ines und ich sage Hola, ¿qué tal?
3: Hola.
2: Ines, du bist auf Mallorca groß geworden, hast du mir gerade verraten.
3: Ja, das war schon ziemlich cool. Also ich war eine ganz tolle Kindheit.
2: Ich wollte gerade fragen, wie ist denn so die Kindheit, wenn man immer mit Sonne und Strand irgendwie aufwächst?
3: Ja, kann man gar nicht beschreiben, wenn man jetzt nur nach draußen guckt.
2: Wenn andere Leute sagen, das ist so das 17. Bundesland Deutschlands, wie reagierst du da drauf?
3: Ziemlich genervt, aber gut,
2: ja,
3: man kennt's.
2: Aber du magst es ja schon, die Insel, ne?
3: Aber ich liebe sie, ja.
2: Und dein Ziel wäre es, auch mit deinen Kindern dahin zu fliegen. Mhm. Guck mal, vielleicht können wir euch finanziell unterstützen. Das regelt jetzt im besten Fall der Geldregen. Hol das raus, was du magst.
3: Alles klar.
1: 300 Euro.
3: Weiter.
1: 2.200 Euro.
3: Weiter.
1: 6.000 Euro.
3: Weiter.
1: 15.000 Euro.
3: Weiter.
1: 20.000 Euro.
3: Stopp.
2: Ich habe das nicht ganz verstanden.
3: Stopp.
2: So ein zaghaftes Stopp habe ich aber schon lange nicht mehr gehört. Ines.
3: Ja.
2: Felicidades.
3: Muchas gracias.
2: Da sind 20.000 Euro für dich.
3: Ja, wie cool. Danke.
2: Wie fühlst du dich?
3: Ja, weiß ich auch nicht. Hier ist man ja Urlaub gebucht.
2: Ach, wie schön. Ines ist happy. Und wir machen euch auch noch happy mit dem Feierabenddeal. Der Geldregen macht ja nicht Schluss für heute. Wir gehen über in den Feierabenddeal. Unter allen, die sich bis heute Nacht bewerben, verlosen wir 500 Euro. Anmelden und registrieren geht wie immer hier.
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0: Song aus dem Jahr 2005, Bad Day, Daniel Porter bei Radio Essen. Gleich gibt's hier noch Coldplay für euch.
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1: Mit Danny Hoppe. Guten Tag.
2: Wir geben Deutschland und der für uns so wichtigen Autosindustrie einen Schub. Und ich finde, es ist ein starkes psychologisches Signal in der jetzigen Lage.
1: Bundesumweltminister Schneider war das zur neuen Kaufprämie für Elektroautos. Denn seit heute Vormittag ist das Portal freigeschaltet, über das man die Förderung digital beantragen kann. Und der Ansturm darauf ist offenbar groß. Schon nach einer halben Stunde gab es fast 1.900 Anträge. Das hat das zuständige Bundesamt für Wirtschaft und Ausfuhrkontrolle mitgeteilt. Gefördert werden Kauf und Leasing neuer E-Autos, bestimmter Plug-in-Hybride sowie Elektroautos mit sogenannten Reichweitenverlängerern. Wie viel es vom Staat gibt, hängt von Fahrzeug, Einkommen und Familiengröße ab. Maximal sind es 6.000 Euro. Laut Schneider sollen die Fördermittel des Staates für bis zu 800.000 Fahrzeuge reichen. Generell tun sich in Deutschland aber noch immer viele Autofahrer schwer damit, aufs E-Auto umzusteigen. Das zeigt eine neue Studie der Unternehmensberatung Bearing Point, die auch heute vorgestellt wurde. Thorsten Adolfs aus dem News-Team, warum zögern denn noch so viele?
3: Ja, das liegt vor allem daran, dass der Alltag mit einem E-Auto noch nicht überall reibungslos funktioniert. Laut der Studie fehlt vielen Menschen immer noch ein verlässlicher Zugang zu Lademöglichkeiten, egal ob zu Hause oder auf der Arbeit. Außerdem sind viele Interessenten verunsichert, weil sie bis jetzt kaum persönliche Erfahrungen am Steuer eines Stromers gesammelt haben. Wer heute ein E-Auto kaufen will, prüft das Fahrzeug sehr genau und wägt dabei auch Risiken wie mögliche Werkstattkosten gegen den Nutzen ab, sagen die Studienmacher.
1: Danke, Thorsten. Und jetzt weitere Meldungen im Überblick. Jetzt am Nachmittag kommt in Genf der Notfallausschuss der Weltgesundheitsorganisation zusammen. Er will über den Ebola-Ausbruch in der Demokratischen Republik Kongo und in Uganda beraten. Ein mit dem Virus infizierter US-Amerikaner soll außerdem in Deutschland versorgt werden. Das hat das Bundesgesundheitsministerium bestätigt. Anderthalb Monate nach Einführung der 12-Uhr-Preisregel kommt raus, bundesweit haben sich rund 3000 Tankstellen nicht an die Vorgaben gehalten und auch danach noch die Spritpreise erhöht. Das hat der Verbraucherdienst Mehr Tanken herausgefunden. Der ADAC fordert deshalb eine härtere Gangart bei solchen Verstößen. In Deutschland gründen immer mehr junge Menschen eine eigene Firma. Das zeigt eine Untersuchung der Förderbank KfW. Demnach waren die Gründerinnen und Gründer im vergangenen Jahr im Schnitt 34,2 Jahre alt. Mehr als jeder fünfte von ihnen sei sogar aus dem Studium herausgestartet, heißt es. In Duisburg sucht die Polizei gerade fieberhaft nach einem Baby. Der 6 Monate alte Junge war in der Nacht aus der Helios St. Johannes Klinik verschwunden. Die 31 Jahre alte Mutter soll ihn ohne Absprache einfach mitgenommen haben. Das hat die Polizei mitgeteilt. Sie geht davon aus, dass sich das Baby in Lebensgefahr befinden könnte, denn es wurde in der Klinik wegen einer Erkrankung notärztlich behandelt. Nach dem Verschwinden des Kindes kam es in der Nacht zu einem Großeinsatz der Polizei an der Klinik. Momentan bereitet sie eine Öffentlichkeitsfahndung nach dem Kind und der Frau vor. Diese ist laut Polizei 1,70 Meter groß, kräftig und hat schwarze Haare, die sie oft zu einem Dutt gebunden trägt. Und das waren die Nachrichten mit Danny Hoppe.
4: 17 Grad misst unsere Radio Essen Wetterbude in Kupferdreh. Mehr wird's heute auch nicht mehr. Und so langsam zieht es sich zu. Die Sonne ist kaum noch zu sehen. Viele Wolken am Himmel und die bringen dann in den nächsten Stunden auch Regen runter. Der beschäftigt uns auch morgen den ganzen Tag, dann bei maximal 18 Grad. Kurz nach 4, hier ist der Radio Essen Verkehrsservice für euch mit Stau auf der A40 Duisburg Richtung Essen zwischen Mülheim-Heißen und Holsterhausen. 4 Kilometer plus 8 Minuten aktuell. Und die Gegenrichtung, die 40 Essen Richtung Duisburg zwischen Huttrop hier und Mülheim an der Ruhr Winkhausen. 5 Kilometer 11 Minuten plus. Im Essener Stadtverkehr auch so langsam der Feierabendverkehr. Stau auf der Kaulbachstraße Richtung Hausackerstraße plus 10 zum Beispiel. Dann im Innenstadtbereich die Schützenbahn Richtung Bismarckstraße. Straße plus 10 und auch die Gladbecker Straße in beide Richtungen aktuell voll. Genau, Blitzer gibt es zum Beispiel auf der Vogelheimer Straße in Richtung Gladbecker Straße, kurz hinter der Hafenstraße. Danke an unsere mehr als 4500 Radio Essen Verkehrsmelderinnen und Verkehrsmelder fürs Bescheid geben.
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4: Mit Mario Alt, hallo. So, wer von euch guckt denn hin und wieder mal Livestreams? Also nicht von irgendwelchen Fischen, die an irgendeiner Schleuse anklingeln oder so, sondern vom Zocken. Ist ja echt so ein Ding seit einiger Zeit und auch hier in Essen tatsächlich sehr, sehr erfolgreich. Sprechen wir gleich drüber.
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0: Es ist das, wovon viele von uns wahrscheinlich als Kinder und Jugendliche mal geträumt haben. Den ganzen Tag zocken und damit auch noch Geld verdienen. Einer der bekanntesten Streamer kommt hier bei uns aus Essen. Er nennt sich Denzen86. Ja, und der wurde jetzt beim jährlich stattfindenden Deutschen Computerspielpreis als Spieler des Jahres ausgezeichnet. Ja, und jetzt spreche ich mit ihm hier bei Radio Essen. Hi Dennis.
1: Hallöchen, genau so ist es. Moin.
0: Spieler des Jahres, wie klingt das?
1: Klingt auf jeden Fall nach einer schönen Auszeichnung und ich mache das Ganze jetzt schon seit über 10 Jahren und ist natürlich einfach eine schöne Schätzung und irgendwie natürlich einfach ein toller Preis für mich.
0: Was muss man denn können, um Spieler des Jahres zu werden?

0: interessant, habe ich mir sagen lassen, für Retro-Games und Speedruns, also sowas wie Super Mario zum Beispiel?
1: Genau, genau. Ich bin ja jetzt auch schon nicht mehr der Jüngste mit 40 Jahren und ich habe eine große Leidenschaft für alte Videogames, unter anderem Mario natürlich. So ist es.
0: Ja, und wenn man das so wie du professionell macht, dann steckt ja mehr dahinter als einfach PC an und los geht's, oder? Also wahrscheinlich braucht es krass viel Disziplin und auch Leidenschaft.
1: Absolut. Also vor allem technisch. Ich lege immer viel Wert drauf, das auf den Originalkonsolen von damals zu spielen. Das ist nichts, was man mal so eben anmachen kann. Bereits ist immer viel Vorbereitungszeit, braucht man. Und ist, glaube ich, steckt ein bisschen mehr dahinter, als man sich das so vorstellt.
0: Das klingt, wenn ich das sage, so ein kleines bisschen nerdig. Was entgegnest du Leuten, die dich dann so bezeichnen?
1: Es ist völlig okay. Also ich bin auf jeden Fall auch ein Nerd, das kann man sagen. Aber vielleicht ein bisschen weniger Nerd, als man vermuten würde. Ich bin auch zu Teilen ganz normaler Dude.
0: Wie geht's denn für dich dann heute noch weiter? Wird heute noch gezockt?
1: Heute ausnahmsweise nicht. Ich sitze ja gerade im Zug und fahre nach München und bin da in einer Sendung eingeladen. Aber dort wird wieder gezockt. Unter anderem auch auf meinem Kanal, aber auch auf einem anderen Kanal. Und dann geht's morgen wieder für mich ins Ruhrgebiet, zurück nach Hause. Und dann wird der Computer wieder angemacht, ja.
0: Sehr gut. Der Spieler des Jahres beim Deutschen Computerspielpreis Denzen 86 aus Essen. Danke fürs Gespräch. Was wünscht man dann zum Abschluss? GG, good game?
1: Das kann man machen auf jeden Fall. Wie kann man sagen. Vielen Dank. Hat mir Spaß gemacht. Und ja, ich wünsche euch auch allen einen guten Tag noch.
0: Ja, danke schön. Mach's gut.
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0: jetzt einen Verkehrsmelder-Club bekommen.
1: Hallihallo, hier ist Radio Essen Verkehrsmelder Thomas aus Altendorf. Und zwar wollte ich euch einen Knöllchenkalle melden. Und zwar auf der Ruhrallee in der Baustelle in Richtung Innenstadt in Höhe des Elisabeth-Krankenhauses.
0: Thomas, Dankeschön fürs Bescheid geben.
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Was lange währt, wird endlich gut, oder was? Hier ist Radio Essen. Ja, und das könnte das Motto von DJ Martin Garrix und Ed Sheeran sein. 11 Jahre haben sie schon so einen Song irgendwo rumliegen, rumfliegen. Und jetzt ist er endlich da und raus und für alle von uns zu hören. Damals gab es nämlich Probleme mit dem Label, Vertragsschwierigkeiten und so weiter. Jetzt gibt es aber eine ganz leicht andere Version von dem Song und dementsprechend eine Einigung. Ja, und diesen Song spiele ich jetzt für euch. Repeated heißt der. Und ihr könnt ihn auch ganz neu in unsere Ruhrcharts bei Radio Essen wählen. Einfach auf Radio Essen.de mal nachschauen.

0: auf Anastasia. I'm out of love bei Radio Essen. Folgt Madeleine Gerrig. Hallo.
1: Hi.
0: Madeleine, du hast ganz aktuelle Infos, hast du gerade gesagt, von der Feuerwehr.
1: Genau, es brennt gerade in einem Labor auf dem Unigelände im Nordviertel. Eine Person ist verletzt, die Löschmaßnahmen laufen.
0: Okay, was sonst auch wichtig ist, hören wir uns dann jetzt an.
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1: Er hat in Altendorf auf einen Mann geschossen. Deswegen steht ein 58-Jähriger aus Essen seit heute vor dem Landgericht in Rüttenscheid. Der Vorwurf: versuchter Totschlag. Das Ganze war im Juli letztes Jahr in einem Hinterhof an der Siemensstraße, als dort gerade eine Kindergeburtstagsfeier gefeiert wurde. Das Opfer stand allerdings im Haus hinter einem Fenster und wurde nicht getroffen. Er soll den mutmaßlichen Täter vorher blamiert haben. Die Polizei hatte damals mit Fotos nach dem 58-Jährigen gesucht. Das Landeskriminalamt konnte ihn einige Monate später in Lünen festnehmen. Ein Urteil soll im Juli fallen. Am Hauptbahnhof ist heute Mittag ein Mann von einer U-Bahn erfasst worden. Die Polizei geht von einem Unfall aus. Auf Kameraaufnahmen ist zu sehen, wie der Mann einer Bahn hinterherrennt, als die gerade losfährt. Dabei rutscht er in die Gleise ab und wird zwischen Bahn und Bahnsteigkante eingeklemmt. Die Feuerwehr musste den Mann mit speziellen Geräten befreien. Er kam schwer verletzt ins Krankenhaus. Die Gleise 1 und 3 der Ruhrbahn am Hauptbahnhof waren rund 2 Stunden lang gesperrt, sind jetzt aber wieder frei. Trotzdem kann es immer noch zu Verspätungen auf den U-Bahn- und Straßenbahnlinien kommen. Und jetzt noch eine Nachricht für ganz Deutschland. Wer ein neues E-Auto kaufen oder leasen will, kann dafür ab heute Fördergelder vom Staat beantragen. Das Online-Portal dafür ist seit heute Mittag freigeschaltet. In der ersten halben Stunde wurden schon mehr als 1800 Anträge gestellt.
2: Und jetzt die gute Nachricht.
1: Sie spenden die Centbeträge nach dem Komma auf ihrer Entgeltabrechnung. Die Mitarbeitenden der evangelischen Kliniken Essen-Mitte in Huntrop haben so im letzten Jahr 4.100 Euro gesammelt. Das Geld geht jetzt zu einem Teil an den Raum 58 im Nordviertel. Der bietet obdachlosen Jugendlichen einen sicheren Schlafplatz. Der andere Teil geht an den Essener Verein Be Strong for Kids. Der organisiert Aktionen und Sportevents für kranke und benachteiligte Kinder. Und das waren die Radio Essen Nachrichten mit Madeleine Gerrig. 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
0: Es zieht sich zu so langsam bei uns über der Stadt. Die Sonne ist kaum noch zu sehen. Stattdessen werden die Wolken immer dunkler, immer grauer. Da kommt später ja ordentlich Regen runter. Aktuell messen wir noch 17 Grad bei uns an der Radio Essen Wetterbude in der Innenstadt. Das ist auch das Maximum. Ja, und morgen dann auch wieder viel Regen. Das Ganze dann bei 18 Grad. Kurz nach 4:30, hier ist der Radio Essen Verkehrsservice für euch mit Stau auf der A40 Duisburg Richtung Essen zwischen Mülheim-Heißen und Holsterhausen. 4 Kilometer stockt es, 10 Minuten dauert es länger. Ebenfalls 10 Minuten mehr einplanen solltet ihr in der Gegenrichtung A40 Essen Richtung Duisburg zwischen Huttrop und Mülheim an der Ruhr-Winkhausen. Hier 5 Kilometer Stau. Und der letzte Stau auf der A42 Dortmund Richtung Kamp-Lintfort zwischen Gelsenkirchen Zentrum und dem Kreuz Essen Nord. 4 Kilometer plus 12 Minuten. Im Essener Stadtverkehr auch Stau an einigen Stellen, die längsten Staus auf der Frankenstraße Richtung Wuppertaler Straße plus 5 Minuten und auch die Ruhrallee Richtung Wuppertaler Straße plus 10. Ansonsten rund um den Innenstadtbereich ist es voll auf der Hindenburgstraße Richtung A40 und Hauptbahnhof und auch auf der Hans-Böckler Straße Richtung A40 und zum Schluss dann noch die Gladbecker Straße in beide Richtungen hier plus 10 Minuten. Geblitzt werdet ihr, wenn ihr zu schnell seid, durch den Knöllchenkalle unter anderem auf der Vogelheimer Straße Richtung Gladbecker Straße kurz hinter der Hafenstraße. So, allen unterwegs eine gute Fahrt.
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0: Mit Mario Alt. Hi. So, und die vielleicht meistgestellteste Frage heute in der Innenstadt.
3: Hi, hast du Brot? Hast du Brot? Hast du Brot? Hast du Brot?
0: Ja, wer von euch hat sich heute schon eine Stulle reingezogen? Heute ist nämlich Tag des deutschen Brotes. Heute zwischen 12 und 15 Uhr gab es eine besondere Aktion bei uns in der Innenstadt. Sprechen wir gleich drüber.
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0: Eigentlich Musik, so ein bisschen zum Einkuscheln hier bei Radio Essen, oder? Jetzt, wo der Regen gerade auch rauskommt. Ja, aber auch noch was anderes ist so richtig was zum Wohlfühlen auf der Kettwiger Straße. Da hat es heute Mittag ja wie in einer Bäckerei gerochen. Lecker, ne? Die Bäcker, die haben heute am Burgplatz bei uns um die Ecke den Tag des deutschen Brotes gefeiert. Radio Essen Stadtreporter Kostas Mitzalis. Ja, der knistert hier schon rum, der war schnuppern, war probieren. Oh ja, und ist jetzt hier bei mir. Und kaust du? Hast du was im Mund schon?
1: Ich hab schon hier, probier mal. Ne? Also
0: mal
1: Krustenbrot von der Bäckerei Holtkamp aus Holsterhausen, das habe ich dir mitgebracht.
0: Krass, also, ich sag dir ganz ehrlich, das ist gut, weil ich bin immer derjenige, der das Knäpfchen am Ende mag, dieses ganz knusprige.
1: Da bist du bei deiner Schwiegermutter beliebt, ne? Ich habe da mal rumgefragt, also da war zum Beispiel, mit Vollmund soll man nicht sprechen, ne? Weißt du gar nicht. Also die Bäckerei-Fachverkäuferin Lara, ne? Die hat mir heute mit ihren Kolleginnen erstmal erklärt, was es da gibt, weil die haben 3500 Brote verschenkt.
2: Körnerbrote, Mehrkorn, Dinkelroggen.
1: Ja, wer da gerade einkaufen wollte, ne, oder Mittagspause hatte, der bekam einfach ein frisches Brot in der Tüte in die Hand gedrückt.
0: So ja, wie ich hier, und ich muss sagen, ich habe es ja jetzt gerade probiert, das schmeckt richtig, richtig lecker. Aber erzähl mal, warum verschenken die so viel Brot? Können sie doch auch einfach verkaufen?
1: Ja, die machen einmal im Jahr Werbung für ihr Handwerk, für ihren Beruf, also immer in einer anderen Stadt. Ja, und heute waren sie eben hier bei uns in der Ecke in Essen. Da stand zum Beispiel auch schon ein richtiger Holzofen, ne? Der war angefeuert am Burgplatz. Ja, und da waren Tom und sein Kumpel Hugo und die haben mit mir zusammen getestet, wie richtiges Brot aus richtigem Holzofen schmeckt.
3: Boah, schmeckt auf jeden Fall noch sehr frisch, saftig und man merkt auf jeden Fall das Handwerk.
4: Das Brot ist halt richtig fluffig und das ist richtig angenehm und der Geschmack ist einfach sehr lecker.
1: Ja, fluffig und lecker, ne? Kann ich nur bestätigen.
0: Ja, ich auch. Frisches Brot vom Bäcker wurde heute gefeiert in der Essener Innenstadt bei uns. Der Tag des deutschen Brotes, da kann Aldi und Lidl nur schwer mithalten, würde ich sagen.

0: Feuer in Essen am Unilabor. Eine Person wurde verletzt. Das ist die aktuellste Meldung auf radioessen.de. Was sonst noch los ist, hört ihr dann gleich in den Nachrichten hier bei Radio Essen. Um voll.
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1: Mit Danny Hoppe. Guten Tag. Seit anderthalb Monaten gilt die 12 Uhr Preisregel an den Tankstellen. Das heißt, danach dürfen die Preise nicht mehr erhöht werden. Eigentlich, denn offenbar haben sich bundesweit fast 3000 Tankstellen nicht daran gehalten. Das hat der Verbraucherdienst Mehr Tanken herausgefunden. Die Zahlen sind offiziell, sie stammen nach Angaben der Verbraucherschützer vom Bundeskartellamt. Und von dort gibt es jetzt auch eine erste Reaktion. Marc Weiß aus dem News-Team, was sagt denn die Behörde?
2: Ja, man kann es fast nicht mehr hören, aber das Kartellamt sagt, man habe die Vorgänge im Auge. Preiserhöhungen werden an das Amt auf jeden Fall gemeldet. Auch die Uhrzeit, also man kann ja dann relativ schnell sehen, wer sich da korrekt verhält und wer nicht. Das alles wird dann archiviert, aber, und jetzt kommt das Problem, das Kartellamt sagt, es könne gar keine Strafen aussprechen. Das liege in der Verantwortung der Behörden in den einzelnen Bundesländern. Es ist aber leider gar nicht klar, wer da in den Ländern jeweils zuständig ist. Das Kartellamt weiß es nicht. Man habe erst aus wenigen Bundesländern überhaupt die zuständigen Behörden genannt bekommen, das sagte Kartellamtspräsident Mund. Sobald man Ansprechpartner habe, werde man die gespeicherten Daten weiterleiten. Bis dahin passiert also außer dieser Datenaufzeichnung erstmal nichts. Das klingt einigermaßen unfassbar, findet auch der ADAC. Der Club fordert ein ganz hartes Vorgehen gegen die Konzerne, die die Preisregel brechen. Immerhin gibt es aber auch eine Entwicklung, die zumindest hoffen lässt. In einigen Ländern bereitet man wohl Möglichkeiten vor, was man dagegen tun könnte. Also da entwickelt sich vielleicht noch was, jetzt fast 2 Monate nach dem Start der neuen Preisregel.
1: Danke, Marc. Und jetzt weitere Meldungen im Überblick. Das bayerische oberste Landesgericht beschäftigt sich seit heute mit einer Sammelklage gegen den Online-Riesen Amazon. Rund 220.000 Verbraucher haben sich daran beteiligt. Es geht um die Werbung im Streamingdienst Prime Video. Allerdings droht die Klage zu scheitern. Das Gericht habe erhebliche Zweifel an der Zulässigkeit der Klage aufgeworfen, sagt die Verbraucherzentrale Sachsen. Wer die neue Kaufprämie für E-Autos nutzen will, kann jetzt die staatliche Unterstützung beantragen. Bundesumweltminister Schneider hat am Vormittag das Förderportal freigeschaltet. Der Ansturm ist offenbar groß. Schon in der ersten halben Stunde wurden mehr als 1.800 Anträge gestellt. Den deutschen Wäldern geht es weiter schlecht. Zu schaffen machen ihnen vor allem die Folgen von Hitze, Trockenheit und Schädlingen. Das hat Bundesagrarminister Rainer in Berlin mitgeteilt. Demnach sind 4 von 5 Bäumen nach wie vor krank. Immerhin habe sich der Zustand unseres Waldes insgesamt nicht weiter verschlechtert, sagte Rainer. Übermorgen will Bundestrainer Nagelsmann den Kader für die WM bekannt geben. Aber natürlich gibt es schon jetzt viele Gerüchte, Berichte und Spekulationen, wer dabei sein soll und wer nicht. Vor allem die Personalie Manuel Neuer sorgt seit Tagen für Wirbel. Heute hatte auch die Bild gemeldet, dass der 40-Jährige bei der WM im Tor stehen soll. Am Nachmittag sind neue Berichte dazu gekommen. Laut Sky wird Nagelsmann die 3 Stuttgarter Dennis Undav, Jamie Leveling und Angelo Stiller in den Kader berufen. Die Sportbild meldet außerdem, dass auch Dortmunds Felix Metscher nominiert wird. Leverkusens Robert Andrich soll laut RTL dagegen nicht dabei sein. Welche 26 Spieler es am Ende wirklich werden, erfahren wir aber wohl erst übermorgen. Und das waren die Nachrichten mit Danny Hoppe.
3: Da kamen sie schon runter, die ersten Tropfen hier bei unserem Radio Essen Studio in der Innenstadt. Der Regen kommt so langsam, die Sonne ist komplett weg. Trotzdem noch 17 Grad, gemessen an der Radio Essen Wetterbude in Freisenbruch. Mehr wird's heute auch nicht. Ja, der Regen, der wird eher mehr und bleibt vor allem auch morgen den ganzen Tag dann bei 18 Grad in der Spitze. Kurz nach 5, hier ist der Radio Essen Verkehrsservice für euch mit Stau auf der A40 Duisburg Richtung Essen. Zwischen Mülheim, Winkhausen und Holsterhausen staut es sich auf 5 Kilometern. Ihr braucht 15 Minuten länger. Dann noch die A42 Dortmund Richtung Kamp-Lindfort zwischen Gelsenkirchen-Hessler und dem Kreuz Essen Nord. 2 Kilometer Stau, ihr müsst 7 Minuten mehr einplanen. Im Essener Stadtverkehr Stau auf einigen Stellen. Die Frankenstraße Richtung Wuppertaler Straße ist voll. Die Ruhrallee Richtung Wuppertaler ebenfalls. Dann haben wir noch den Innenstadtbereich, die Hindenburg Straße Richtung Hauptbahnhof und die Hans-Böckler-Straße Richtung A40 und oben die Gladbecker Straße in beide Richtungen, so rund um die Höfelstraße ebenfalls voll. Geblitzt werdet ihr auf der Ruhrallee statt einwärts, wenn kein Stau ist. Da steht der Knötchenkalle versteckt in der Baustelle. Genauso wie zum Beispiel auf der Vogelheimer Straße Richtung Gladbecker Straße. Allen unterwegs vor allem viel Geduld.
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3: Ich bin Mario Alt. Hallo. Boah, ich bin mir sicher, viele Festivalbesucher von euch oder unter euch sind schon richtig, richtig heiß. Sie sind nämlich der Headliner beim Rock am Ring dieses Jahr. Linkin Park gibt's jetzt für euch. Noch mit Chester, Lost.
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0: mit Kato und Turn the Lights Off wünschen wir schönen Feierabend.
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0: Ja, und den versüßen wir euch doch am liebsten mit 500 Euro nochmal on top. Und die gibt's jeden Tag nach dem Feierabend eben hier bei uns bei Radio Essen. Gestern, da hat sich die Annika zum Beispiel beworben und Hendrik Frost aus dem landesweiten Geldregen-Studio hat sie heute überrascht.
2: So auf einem Level von 0 bis 10. Wo ist gerade so deine Laune, deine Stimmung, Annika?
3: Ich bin ziemlich aufgeregt gerade. Ich glaube eine 8 schon.
2: Würdest du auch mit einer 10 stimmungsmäßig klarkommen?
3: Ja.
2: Sehr gut, dann schenke ich dir jetzt ein bisschen Geld.
3: Okay.
1: 500 Euro.
2: Die gehören dir.
3: Krass. Wie kommt das denn?
2: Du hast gestern bei uns beim Feierabenddeal mitgemacht.
3: Definitiv, ja, habe ich.
2: Und hier ist der Rückruf.
3: Oh, cool, sehr cool.
2: Nichts machen, kein Weiter, kein Stopp, kein Blitz. Einfach so 500 Euro frei Haus.
3: Oh, ich zitter voll. Sehr schön. Dankeschön.
2: Sehr gerne. Wem erzählst du als erstes davon?
3: Meine Arbeitskollegin, wo ich gleich in mein Büro wieder gehe.
2: Ja, nimm uns doch mal mit.
3: Ich weiß nicht, was jetzt hier los ist.
2: Nimm uns doch mal mit, wir wollen das hören. Am besten auf Lautsprecher.
3: Ich hab den Geldregen am Telefon. 500 Euro.
4: Alter.
3: Richtig gut. Wir stehen hier gerade zu dritt jetzt in meinem Büro.
4: Ja.
2: Und ich höre, die Freude ist groß.
3: Ja.
4: Total.
3: Das ist ein Mensch. Alle ganz sprachlos hier.
2: Annika, das hat einen Vor- und Nachteil. Vorteil, 500 Euro gehören dir. Nachteil, die Kolleginnen wollen jetzt ein Mittagessen ausgegeben haben.
3: Ja, aber mit Blattgold, also.
2: Ganz viel Spaß damit.
3: Vielen Dank.
0: Blattgold, ja, wenn sonst nichts ist. 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

0: Hier ist Radio Essen mit einer aktuellen Info aus unserem Radio Essen Verkehrsmelder Club. Da hat sich der Thorsten gemeldet und er meldet einen Unfall auf der Kruppstraße Richtung Bismarckplatz vorm Hauptbahnhof, also da in die Richtung überhalb der A40. LKW gegen PKW, da dürfte es sich jetzt stauen. Also diese Stelle am besten, wenn ihr könnt, noch umfahren.
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0: Jupiter Jones, still. Und wenn es bei einer Person hier bei Radio Essen heute keine Stille gab, dann war das Madeleine Gehrig aus der Radio Essen Nachrichtenredaktion.
1: Hallo. Und,
0: ja, heute war wieder einiges los bei uns in der Stadt, ne?
1: Ja, das stimmt.
0: Sprechen wir jetzt drüber.
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0: Ja, die Feuerwehr, die hatte nämlich auch einen stressigen Nachmittag. Zwei größere Einsätze gab's schon. Der eine läuft noch an der Uni Duisburg-Essen im Nordviertel. Was ist da passiert?
1: Da hat es in einem Labor gebrannt. Es hat eine chemische Reaktion gegeben und noch ist unklar, mit welchen Stoffen. Eine Person wurde verletzt und musste ins Uniklinikum gebracht werden. Die andere Person konnte vor Ort in einem Rettungswagen behandelt werden. Die hatte halt so Atemwegsreizung, also so Husten, Schwierigkeiten beim Atmen und so. Aktuell ist der Brand schon aus, die Feuerwehr lüftet aber noch und das ganze Gebäude S5 ist auch noch abgesperrt.
0: Heute Mittag war die Feuerwehr dann ja schon am Hauptbahnhof im Einsatz. Da wurde ein Mann von einer U-Bahn erfasst und dabei leider auch schwer verletzt. Die Polizei geht von einem Unfall aus. Was wissen wir da bisher?
1: Ja, auf Kameraaufnahmen der Ruhrbahn ist zu sehen, wie der Mann der Bahn hinterher rennt, als die gerade losfährt. Und dabei rutscht er wohl irgendwie aus und in die Gleise rein, wird also zwischen Bahn und Bahnsteigkante eingeklemmt. Die Feuerwehr musste den Mann mit speziellen Geräten, mit sogenannten Hebekissen quasi da befreien. Also diese Kissen haben die Bahn weggedrückt, dann konnte der Mann befreit werden und wird jetzt eben im Krankenhaus behandelt. Die Gleise 1 und 3, die waren einige Stunden gesperrt am Hauptbahnhof und es kann auch immer noch Verspätungen geben auf allen Linien der Ruhrbahn.
0: Oh je, viel los also. Wir wünschen den verletzten Personen natürlich gute Besserung. Ja, und inmitten von all dem geht es dann auch noch um einen krassen Fall am Landgericht. Da ist heute der Prozess gestartet, nachdem in Altendorf letztes Jahr Schüsse gefallen sind. Da ein 58 Jahre alter Mann steht vor Gericht. Was wird ihm vorgeworfen?
1: Unter anderem versuchter Totschlag. Der hat in der Siemensstraße letztes Jahr auf ein Fenster geschossen und dahinter stand ein Mann. Der wurde nicht getroffen, aber trotzdem hat er eben versucht, auf ihn zu schießen. Die beiden haben sich wohl vorher gestritten und ein Urteil in dem Fall soll es im Juli geben.
0: Okay, das ist ein Brett alles. Da brauchen wir jetzt wie immer hier bei Radio Essen zum Schluss noch eine gute Nachricht. Und die gibt's von den evangelischen Kliniken Essen-Mitte in Huttrop. Die helfen benachteiligten Kindern und Jugendlichen in Essen. Wie denn?
1: Ja, die spenden die Centbeträge hinter dem Komma von ihrem Lohn auf der Entgeltabrechnung. Und in einem Jahr sind so 4.100 Euro zusammengekommen. Das machen die schon länger, jedes Jahr eben und dieses Jahr auch wieder. Ein Teil davon geht an den Raum 58. Das ist eine Notschlafstelle für obdachlose Jugendliche, die da eben unterkommen können. Und der andere Teil geht an den Essener Verein Be Strong for Kids. Der organisiert zum Beispiel Sportaktionen für Kinder.
0: Ja, das ist eine richtig schöne Sache. Alle Nachrichten, auch die guten, findet ihr online auf radioessen.de. Und damit machen wir weiter mit dem Wetter. Auch da nicht ganz so gute Nachrichten, zumindest wenn ihr keinen Regen mögt. Der kommt jetzt gleich über unsere Stadt weiterhin runter. Das Ganze bei 17 Grad an der Radio Essen Wetterbude in Haidhausen. Mehr wird's heute auch nicht. Und der Regen, der ja begleitet uns auch weiterhin den ganzen nächsten Tag, dann bei 18 Grad maximal. Kurz nach 5:30 haben wir, hier ist der Radio Essen Verkehrsservice für euch. Ganz frisch muss ich ihn jetzt nochmal eben aktualisieren. So, da haben wir die A40 Duisburg Richtung Essen zwischen Mülheim-Heißen und Holsterhausen 5 Kilometer, eine Viertelstunde plus. Und die A42 Dortmund Richtung Kamp-Lindfort zwischen Gelsenkirchen-Hässler und dem Kreuz Essen-Nord 2 Kilometer Stau. Hier noch 5 Minuten, die ihr mehr braucht. Im Essener Stadtverkehr Stau im Innenstadtbereich auf der Hindenburgstraße Richtung Kruppstraße plus 10 Minuten. Auch auf der Hans-Böckler-Straße Richtung Kruppstraße plus 5 Minuten. Ansonsten schaue ich auch noch mal über die Karte. Haben wir noch die Frankenstraße Richtung Wuppertaler Straße hier plus 10 Minuten. Geblitzt werdet ihr, wenn ihr zu schnell unterwegs seid, unter anderem auf der Meisenburgstraße. Da steht auf der linken Seite der Knöllchenkalle. Ein unterwegs eine gute Fahrt.
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0: Mit Mario Alt im Studio und jetzt mit Musik aus den 90ern für euch hier bei Radio Essen.
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0: go. Der Sommer kommt immer näher. Freitag fast 30 Grad bei uns in Essen.
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0: 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Was erwartet uns da?
2: 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Hier ist ein kleiner Vorgeschmack.

0: Ihr habt's gehört, No Angels, Kamrat, Felix Jehn, Venga Boys und noch einige mehr. Also ich denke, das wird ein richtig, richtig guter Tag.
1: Ja, das denke ich auch. 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Ja, und jetzt habe ich hier direkt schon mal einen kleinen Vorgeschmack aus dem Line-Up von Rainbow Festival. Felix Jehn zusammen mit Cascada. Boy, you turn me.
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0: Here comes the rain again. Eurythmics ist leider auch das Motto für den Abend. Ich bin Mario Alt, ihr hört Radio Essen und ich sag tschüss.
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1: Mit Danny Hoppe, guten Abend. Der Ebola-Ausbruch in der Demokratischen Republik Kongo und in Uganda beschäftigt gerade die Weltgesundheitsorganisation. Am Nachmittag ist deshalb auch der Notfallausschuss zusammengekommen, um über das weitere Vorgehen zu beraten. Laut WHO besteht nach wie vor kein Grund zu einer weltweiten Panik. Die Lage in Afrika macht ihr aber Sorgen. Ein mit Ebola infizierter US-Amerikaner kommt jetzt außerdem zur Behandlung nach Deutschland. Und seit dem Nachmittag wissen wir auch wohin. Er soll in die Sonderisolierstation der Charité in Berlin gebracht werden. Das meldet das Bundesgesundheitsministerium. Der Mann kommt direkt aus der Demokratischen Republik Kongo. Die US-Behörden hatten die Bundesregierung wegen der kürzeren Flugzeit um die Behandlung in Deutschland gebeten. Marc Weiß hat die Einzelheiten.
2: Nach Angaben von US-Medien ist der Mann Arzt und hatte sich im Kongo offenbar bei der Arbeit infiziert. Der Transport nach Berlin soll von der US-Regierung von Uganda aus mit einem Flugzeug für hochinfektiöse Patienten organisiert werden. Vom Berliner Flughafen zur Charité soll der Transport dann mit einem speziellen Rettungswagen erfolgen. Für die Bevölkerung und andere Patienten der Klinik bestehe keine Gefahr, meldet das Gesundheitsministerium. Der Patient werde vollständig isoliert auf einer Sonderstation aufgenommen und behandelt. Die Station gilt in der Tat als herausragend. Sie ist eine in sich geschlossene und geschützte Einheit und verfügt über eigene Zugangswege und Schleusensysteme, Lüftungs- und Filteranlagen sowie eine geschlossene Abwasseraufbereitung. Unterdessen kommen aus Afrika keine allzu guten Nachrichten. Inzwischen wurden über 130 Todesopfer im Zusammenhang mit der Ebola-Epidemie gezählt. Erste Verdachtsfälle gibt es inzwischen auch in Nachbarländern der Demokratischen Republik Kongo. Die Weltgesundheitsorganisation hat eine gesundheitliche Notlage ausgerufen, die zweithöchste Alarmstufe.
1: Und jetzt weitere Meldungen im Überblick. Knapp 3000 Tankstellen haben bisher schon gegen die 12 Uhr Preisregel verstoßen und auch später noch die Preise erhöht. Das hat der Verbraucherdienst Mehr Tanken herausgefunden. Der ADAC fordert deshalb eine harte Gangart gegen die Verstöße und auch vom Bundeskartellamt heißt es, die Zahl der Abweichungen sei durchaus hoch. Die Plattform Jugendschutz.net hat im vergangenen Jahr mehr als 15.000 Verstöße gegen den Jugendschutz im Netz registriert. In den meisten Fällen ging es dabei um Missbrauchsdarstellungen von Kindern und Jugendpornografie. Bildungsministerin Prien sprach von alarmierenden Zahlen. Als weitere Gefahren bezeichnete sie KI-Programme. In Duisburg sucht die Polizei nach einem Baby, das sich in Lebensgefahr befinden könnte. Der 6 Monate alte Junge war in der Nacht zusammen mit seiner Mutter aus der Helios St. Johannes Klinik verschwunden, wo er notärztlich behandelt wurde. Die Polizei hat am Nachmittag eine Öffentlichkeitsfahndung gestartet. Buckelwal Timmy soll jetzt doch obduziert werden. Das hat die dänische Umweltbehörde mitgeteilt. Das Tier liege an einem gut besuchten Strand im flachen Wasser und werde Badegäste wohl stark stören, heißt es. Deshalb sollen dänische Forscher und Tierärzte den Wal jetzt bergen, obduzieren und Proben entnehmen. Man hoffe dadurch auch auf wertvolle wissenschaftliche Erkenntnisse und stehe mit den deutschen Behörden in engem Austausch. Denn noch immer ist unklar, woran Timmy genau starb. Er war vor mehr als 2 Wochen von einer privaten Initiative zur Nordsee transportiert worden, wurde dann aber tot vor der Insel Anholt angeschwemmt. Und das waren die Nachrichten mit Danny Hoppe.
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4: Ja, wir basteln hier gerade schon mal die Laternen für die Kinder. St. Martin ist auch bald, oder? Es ist bestes Herbstwetter, auch über den Abend weiter grau und immer mal wieder nass. Und morgen geht's so weiter. Es kann Schauer geben hier und da und auch Gewitter vereinzelt. Aber immerhin, es wird wärmer, bis 20 Grad maximal. Nochmal frischer über die Nacht, da landen wir so bei 12 Grad.
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4: Ja, ist mehr so mittelschön. Wir starten mit einer Autobahnsperrung. Die A1 ist weiter dicht. Münster Richtung Dortmund zwischen Kamenzentrum und Unna nach einem Unfall. Dann haben wir die Staus ab 12 Minuten Wartezeit. A1 Dortmund-Münster zwischen Kamener Kreuz und Hamberg-Kamen 6 Kilometer, knappe 20 Minuten plus. A1 Münster-Dortmund zwischen Kamener Kreuz und Kreuz-Dortmund-Unna 3 Kilometer, eine Viertelstunde. A2 Dortmund-Oberhausen zwischen Bottrop und Kreuz-Oberhausen 4 Kilometer, 18 Minuten. Und die A44 Kassel Richtung Dortmund, da haben wir einen Stau zwischen Unna-Ost und Kreuz-Dortmund-Unna über 3 Kilometer. Das sind 12 Minuten. Gute Fahrt, kommt gut an.
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4: Hallo, Sebastian Pulli hier an diesem lauschigen Dienstagabend im Herbst. Ich habe uns hier schon mal so ein Teelicht angemacht, Herbstdeko rausgestellt, hier die kleine Terrakotta-Igel-Familie, dann die adipöse Eule mit den Reflektoraugen hier, sehr niedlich. Kürbissuppe steht auch auf dem Herd, also alles fertig. Nur die Musikauswahl, die ist leider völlig fehl am Platz. Ich bitte das sehr zu entschuldigen. Die klingt nämlich sehr nach Sonne. Ed Sheeran ist das, Azizam. Schönen Abend.

0: Benzin und Diesel weiter wahnsinnig teuer. Wie wär's mit dem E-Auto?
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0: Aber dann drückt einem der Karl-Heinz aus dem Schrebergarten immer so blöde Sprüche. Es ist eine Hürde aus verschiedensten Gründen, das E-Auto zu nehmen. Immerhin die beim Preis, die soll kleiner werden. Es gibt ab sofort eine Förderung für E-Autos oder Plug-in-Hybride von bis zu 6.000 Euro. Ja, ist immer noch viel Preis übrig danach, aber immerhin. Was sagt ihr denn? E-Auto, ja oder nein?
2: Nein, weil ich von E-Autos nichts halte. Also ich würde auf jeden Fall bei einem Benziner bleiben.
3: Es ist eine Alternative schon, aber es gibt keine Säule in unserer Nähe. Das ist das Problem.
4: Eher nicht, wegen den ungenügenden Lademöglichkeiten und dem Aufwand, den man dabei hat. Mehr Reichweite, mehr Effizienz, dann würde es schon Sinn machen für mich.
5: Wenn dann nur ein E-Auto, wenn ich in die Stadt fahre, Feuer auf Campen und so weiter, da kommen wir ja nicht so weit mit den Tankstellen und so.
6: Klar würde ich mir gerne ein E-Auto kaufen wollen, aber der Restgeld muss ja auch irgendwie da sein, ne? Weil es schon eine Menge Kohle, auch wenn die 6.000 Euro dabei sind.
0: Ja, auf jeden Fall. Es sind leider viele Abers übrig. Jetzt hier noch ein Song bei uns von NSYNC für alle Fossilen. Brennstoffe.

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2: Mit Madeleine Gehrig um 18.30 Uhr. Schönen guten Abend. Feuerwehreinsatz an der Uni Duisburg-Essen im Nordviertel. Da hat es heute Nachmittag in einem Labor gebrannt. Es hat eine chemische Reaktion gegeben, sagt die Feuerwehr. Von welchen Stoffen ist noch nicht bekannt. Eine Person wurde verletzt ins Krankenhaus gebracht. Eine andere wurde vor Ort im Rettungswagen behandelt. Die Feuerwehr lüftet gerade noch das Gebäude S5. Das ist aktuell abgesperrt. Er hat in Altendorf auf einen Mann geschossen. Deswegen steht ein 58-Jähriger aus Essen seit heute vor dem Landgericht in Rüttenscheid. Der Vorwurf: versuchter Totschlag. Das Ganze war im Juli letztes Jahr in einem Hinterhof an der Siemensstraße, als dort gerade ein Kindergeburtstag gefeiert wurde. Das Opfer stand allerdings im Haus hinter einem Fenster und wurde nicht getroffen. Es soll den mutmaßlichen Täter vorher blamiert haben. Die Polizei hatte damals mit Fotos nach dem 58-Jährigen gesucht. Das Landeskriminalamt konnte ihn einige Monate später in Lünen festnehmen. Ein Urteil soll im Juli fallen. Und das ist wichtig in ganz Deutschland. Tankstellen dürfen ihre Preise nur noch einmal am Tag erhöhen. Bisher haben aber schon knapp 3000 Tankstellen dagegen verstoßen. Das ist jede fünfte, hat der Verbraucherdienst Mehr Tanken herausgefunden. Ein System für Strafen gibt es bisher nicht.
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2: Mitarbeitende von den evangelischen Kliniken Essen-Mitte in Huttrop helfen Kindern und Jugendlichen hier bei uns aus Essen. Sie haben 4.100 Euro gesammelt, indem sie jeden Monat den Centbetrag nach dem Komma ihres Lohns spenden. Das Geld geht jetzt zu einem Teil an den Raum 58 im Nordviertel. Dort können obdachlose Jugendliche schlafen. Der andere Teil geht an den Essener Verein Be Strong for Kids. Der organisiert vor allem Sportaktionen für benachteiligte Kinder. Und das waren die Radio Essen Nachrichten mit Madeleine Gehrig. 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
3: Das Wetter.
4: Morgen nochmal extra hässlich, damit wir das schöne Wetter über Pfingsten auch richtig zu schätzen wissen. Heute über den Abend und die Nacht weiter grau und immer wieder nass und auch morgen Schauer und Gewitter möglich. Immerhin wird ein bisschen wärmer, 20 Grad morgen maximal. In der Nacht jetzt, da dippt es ein bisschen runter, da landen wir so bei 12.
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4: Also heute für die Verhältnisse des Feierabendverkehrs relativ ruhig. Leider Gottes haben wir eine Autobahnsperrung. A1 Münster Richtung Dortmund zwischen Kamenzentrum und Unna weiter dicht nach einem Unfall. Dann noch die Staus ab 10 Minuten Wartezeit A1 Dortmund-Münster. Aktuell zwischen Kamener Kreuz und Hamburg-Umwerne 5 Kilometer eine Viertelstunde. A2 Dortmund-Oberhausen zwischen Oberhausen-Königshardt und Kreuz-Oberhausen 3 Kilometer knappe Viertelstunde. Und A44 Kassel-Dortmund zwischen Unna-Ost und Kreuz-Dortmund-Unna 3 Kilometer. Da steht ihr 13 Minuten länger. Eine gute Fahrt.
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4: Sebastian Pulli hier. Nein, es ist kein schlechtes Wetter, es lädt nur auf fürs Wochenende. Hier, Stand jetzt. Freitag plötzlich 27 Grad und Samstag dann einfach 30. Also praktisch vom Herbst direkt bündig in den Sommer. Wir hören die Wetterfühligen schon leise weinen. Aber hey, Sonne ist Sonne. Musikalisch machen wir auch schon mal wärmer. Texas Summer Sun. Schönen Abend.

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0: gleich haben wir hier noch Giants, Riesensong.
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0: Heißt ja immer, Geld allein macht nicht glücklich. Das stimmt, aber vielleicht ja das, was man davon kaufen kann.
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3: Dachtet ihr, ihr würdet mal reich werden? Und wenn ja, womit? Also mein Plan seit Jahren, also nee, nicht Comedy. Nee, ich plane einen Löffel zu erfinden, der gleichzeitig Salzstreuer ist. So für gekochte Eier, wisst ihr? Da muss man nicht immer Löffel weglegen, Salz streuen, weiter essen, sondern in einem durchfuttern. Ja, damit räume ich bei der Höhle der Löwen richtig auf. Ich sehe schon Carsten Maschmeyer, wie er 7 Millionen Stück davon kauft. Ja, ich glaube, der hat was übrig für Geschäfte, für die man Eier braucht. Als Kind war ich davon überzeugt, ich werde reich durch meinen kleinen Bruder. Der dachte nämlich, dass mehr Geldstücke mehr Geld bedeutet. Also beim Tausch von 2 5-Cent-Münzen gegen 1-2-Euro-Stück kam der sich vor wie der Wolf of Wall Street. Und immer dran denken, was der gute Marcel Reich-Ranitzky gesagt hat. Und der hatte Reich im Namen. Geld allein macht nie glücklich. Aber es ist besser, in ein Taxi zu weinen, als in der Straßenbahn.
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1: Mit Danny Hoppe, guten Abend. Seit April dürfen Tankstellen ihre Spritpreise nur noch einmal am Tag erhöhen, mittags um 12 Uhr. Aber offenbar halten sich viele Tankstellen nicht daran. Das hat der Verbraucherdienst Mehr Tanken herausgefunden. Allein bei uns in NRW haben demnach fast 450 Tankstellen ihre Preise erhöht, obwohl sie das gar nicht durften. Der ADAC fordert hier klar eine härtere Gangart und auch das Bundeskartellamt sagt, die Zahl der Abweichungen sei durchaus hoch. Marc Weiß hat die Infos.
2: Rund 3000 Tankstellen sind in Nordrhein-Westfalen erfasst. Wenn also 450 gegen die Preisregeln verstoßen, dann sind das 14,5% und damit eindeutig zu viele, sagen die Verbraucherschützer. Verglichen mit Bayern sind wir hier aber noch gut dran. Im Freistaat liegt die Quote für unerlaubte Preiserhöhungen bei fast 26%. Der bundesweite Schnitt ist 19,7. Die Zahlen stammen laut Verbraucherdienst aus den Daten der Markttransparenzstelle für Kraftstoffe. Aber wie kann das sein? Die Tankstellenbetreiber weisen jeden Vorwurf zurück. Preisänderungen würden über Kassensysteme laufen und müssten anschließend von Automaten, Preismasten und Zapfsäulen verarbeitet werden. Dann erst gingen die Daten ans Kartellamt, heißt es vom Bundesverband Freier Tankstellen in der Sächsischen Zeitung. Und deshalb könnten langsame Leitungen oder auch noch laufende Tankvorgänge dazu führen, dass eine Preisänderung erst verzögert übermittelt wird. Diesem Argument widersprechen aber die Verbraucherschützer. Bei den erhobenen Daten habe man den Zeitraum von 11.30 Uhr bis 12.30 Uhr bewusst ausgelassen, damit Verzögerungen eben nicht zu falschen Preisannahmen führen.
1: Und jetzt weitere Meldungen im Überblick. Ein US-Amerikaner, der sich im Kongo mit dem Ebola-Virus angesteckt hat, soll zur Behandlung nach Berlin kommen. Das hat das Bundesgesundheitsministerium bestätigt. Er soll demnach in die Sonderisolierstation der Charité gebracht werden. Für die Bevölkerung und für andere Patienten bestehe keinerlei Gefahr, heißt es. Wenige Tage nach US-Präsident Trump ist auch Kreml-Chef Putin am Nachmittag in China eingetroffen. In Peking will er sich mit Staatschef Xi treffen. China ist der wichtigste Handelspartner für Russland. Putin sagte vor seiner Abreise, es gehe auch um den Ausbau der strategischen Partnerschaft beider Länder. Buckelwal Timi soll jetzt doch obduziert werden, das hat die dänische Umweltbehörde mitgeteilt. Forscher und Tierärzte sollen den Wal demnach bergen, obduzieren und Proben entnehmen. NRW und die polnische Region Schlesien wollen enger zusammenrücken. NRW-Ministerpräsident Wüst ist deshalb heute und morgen in Polen unterwegs. Dabei geht es nicht nur um die Wirtschaft, sondern auch um Themen wie Cybersicherheit, Gesundheit und Krisenvorsorge. José Nasjandi ist für uns in Katowice. José, was ist das genaue Ziel dieser Reise?
3: Ja, es geht hier vor allem darum, von Polen zu lernen. Bei seinem Besuch hier in Schlesien schaut sich Wüst unter anderem Einrichtungen an, die für Nordrhein-Westfalen Vorbild sein könnten. Polen gilt zum Beispiel bei der Digitalisierung, der Gesundheitsversorgung und dem Schutz kritischer Infrastruktur als sehr gut aufgestellt. Hintergrund ist dabei auch die aktuelle Sicherheitslage in Europa. Polen entwickelt seit Jahren Konzepte, um Cyberangriffe auch aus Russland besser abzuwehren. Und NRW und Schlesien verbindet viele Gemeinsamkeiten der Struktur. Wandel vom ehemaligen Kohlerevier hin zur modernen Forschungs- und Wirtschaftsregion ist auch hier in Katowice ein großes Thema.
1: Danke, José. Und das waren die Nachrichten mit Danny Hoppe.
4: Das Wetter. Dieser Frühling möchte einfach nicht sein wie die anderen Frühlinge. Deshalb gibt's auch jetzt durch den Abend und die Nacht immer wieder Regen und auch morgen teilweise ordentliche Schauer. Hier und da sind auch Gewitter drin. Immerhin in Sachen Temperatur ist morgen ein bisschen Frühling. Bis 20 Grad kriegen wir da maximal. Jetzt in der Nacht, da landen wir so bei 12.
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4: Sah schon mal schlimmer aus um die Zeit. Was nicht so toll ist, ist die Autobahnsperrung. Die A1 ist dicht. Münster Richtung Dortmund zwischen Kamenzentrum und Unna. Nach einem Unfall, da kommt ihr nicht durch. Jetzt die Staus ab 10 Minuten Wartezeit. A1 Dortmund-Münster zwischen Kamener Kreuz und Hamberg-Kamen. 5 Kilometer, knappe 20 Minuten. A2 Dortmund-Oberhausen zwischen Oberhausen-Königshardt und Kreuz-Oberhausen. 2 Kilometer, 11 Minuten plus. Und A44 Kassel-Dortmund zwischen Unna-Ost und Kreuz-Dortmund-Unna. 3 Kilometer, auch da 11 Minuten. Gute Fahrt.
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4: Sebastian Pulli hier und jetzt die Chainsmokers, die Kettenraucher, die hier melancholisch bei Wind und Regen unter einem traurigen Vordach stehen mit ihren Synthesizern. Und dann kommt die weiche, seidige Stimme von Chris Martin ums Eck, der nicht klingt, als sei er jemals in seinem Leben überhaupt im selben Raum mit einer Zigarette gewesen. Wer mag, kann gerne einstimmen mit so einem rhythmischen Raucherhusten im Takt. Die Chainsmokers und Coldplay, Something Just Like This. Schönen Abend.

0: Das gilt nicht für Manuel Neuer offenbar.
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0: Wäre ich die Bildtitelseite, ich würde schreiben, neuer Torwart. Manuel Neuer soll doch wieder bei der WM mitmachen. Direkt als Nummer 1 für Deutschland. So das Gerücht, beziehungsweise vielleicht ein eher schlecht gehütetes Geheimnis. Das wiederum hieße für Oliver Baumann, der würde wieder auf die Ersatzbank rutschen. Kollege Jonas Mikolajczak versucht, ihn so ein bisschen zu trösten.
2: Ach, Oliver Baumann, du musst doch auch mal das Positive sehen. Ja, vielleicht erlebst du die WM doch nur von der Ersatzbank aus. Aber hey, ich glaube, günstiger kommt man nicht an Tickets bei dieser WM. Naja, Manuel Neuer ist doch genauso überrascht. Der hatte schon die Füße hochgelegt, die Meisterschale mit Popcorn gefüllt und sich gefreut, die WM von zu Hause zu gucken. Und dann kommt Julian Nagelsmann angekraxelt, wie so einen Ex-Partner, der nicht loslassen kann. Der darf jetzt auch schön das Trennungsgespräch mit Oliver Baumann führen. Hey Oliver, ich würde dich doch auf die Bank setzen. Es liegt nicht an dir, sondern an mir. Und nein, es hat wirklich nichts mit meiner Ex zu tun. Aber hey, wir können doch Freunde bleiben. Ich glaube, genauso fühlt sich das gerade für Oliver Baumann an. Man muss sich das ja nur mal vorstellen. Das ist ja wie wenn hier King Charles, der freut sich mit über 70, dann doch mal das Krönchen auf den Kopf zu kriegen. Und auf einmal würde seine Mutter Queen Elizabeth von den Toten auferstehen und sagen, ja, ich kann doch noch ein paar Jahre. Wenn das jetzt so läuft bei Julian Nagelsmann. Ja, dann würde ich mir diese Taktik auch woanders wünschen. Weil wie wär's? Wir tauschen Donald Trump doch noch mal schnell gegen Obama aus. Oder beim ESC, da hätten wir kurz vorher auch noch Lena einwechseln können. Ach so, und

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1: Am 19. Mai mit Madeleine Gehrig. Schönen guten Abend. Das war ein stressiger Nachmittag für die Essener Feuerwehr heute. Erst gab es heute Mittag einen größeren Einsatz am Hauptbahnhof. Da wurde ein Mann von einer U-Bahn erfasst. Die Polizei geht von einem Unfall aus. Denn auf Kameraaufnahmen ist zu sehen, wie der Mann einer Bahn hinterher rennt, als die gerade wegfährt. Dabei rutscht er in die Gleise ab und wird zwischen Bahn und Bahnsteigkante eingeklemmt. Die Feuerwehr musste den Mann mit speziellen Geräten befreien. Er kam schwer verletzt ins Krankenhaus. Die Gleise 1 und 3 der Ruhrbahn am Hauptbahnhof waren rund 2 Stunden lang gesperrt. Den ganzen Nachmittag über hat es aber noch Verspätungen gegeben auf allen U-Bahn- und Straßenbahnlinien. Ein paar Stunden später dann der nächste Einsatz für die Essener Feuerwehr, dieses Mal an der Uni Duisburg-Essen im Nordviertel. Da hat es in einem Labor im Gebäude S5 gebrannt. Es hat eine chemische Reaktion gegeben, sagt die Feuerwehr. Eine Person musste verletzt ins Uniklinikum gebracht werden, eine andere wurde wegen Atemwegsreizungen vor Ort behandelt. Die Feuerwehr konnte das Feuer löschen, hat dann noch gelüftet und Kontrollmessungen gemacht. Ja, dieser Tag beweist, die Feuerwehr ist ständig für uns im Einsatz. Tatsächlich sind es 17 Mal pro Stunde an einem Tag. Das steht in der Bilanz für das letzte Jahr. Insgesamt sind es weniger Einsätze als im Jahr davor. Allerdings musste die Feuerwehr 34 Großbrände löschen und die sind immer besonders herausfordernd. An Ostern zum Beispiel waren die Feuerwehrleute über 24 Stunden lang beim Brand auf dem Schrottplatz in Katernberg. Außerdem wird die Feuerwehr ständig gerufen, weil es in leerstehenden Gebäuden brennt, zum Beispiel an der Hachestraße in der Innenstadt oder auf dem ehemaligen Kutil-Gelände in Altenessen. Die ganze Bilanz der Feuerwehr aus dem letzten Jahr und alle Infos zu den aktuellen Einsätzen findet ihr auf radioessen.de. Er hat in Altendorf auf einen Mann geschossen, deswegen steht ein 58-Jähriger aus Essen seit heute vor dem Landgericht in Rüttenscheid. Der Vorwurf: versuchter Totschlag. Das Ganze war im Juli letztes Jahr in einem Hinterhof an der Siemensstraße, als dort gerade ein Kindergeburtstag gefeiert wurde. Der Angeklagte soll erst auf den Boden geschossen haben, dann auf ein Fenster des Mehrfamilienhauses dort. Dahinter stand das Opfer, es wurde aber nicht getroffen. Der Angeklagte konnte flüchten, wurde dann einige Monate später in Lünen festgenommen. Laut Anklageschrift soll das Opfer den Angeklagten vorher blamiert haben. Direkt nach dem Vorfall hatte die Polizei auch wegen eines Clanbezugs ermittelt. Dazu hat das Landgericht aber noch keine aktuellen Infos. Ein Urteil soll im Juli fallen. Das Wellenbecken im Grugerbad in Rüttenscheid ist kaputt und es zu reparieren soll 300.000 Euro kosten. Damit rechnen die Sport- und Bäderbetriebe. Und es bleibt ein Risiko. Eventuell werden bei den Arbeiten noch mehr Schäden an den Fliesen entdeckt. Dann könnte das Wellenbecken noch länger zu sein als nur bis zu den Sommerferien. Schulwege in Essen sollen sicherer werden. Deswegen plant die Stadt neue Bringzonen, in denen Eltern halten können, die ihre Kinder mit dem Auto zur Schule bringen. Die sollen an der Winfriedschule in Huttrop entstehen und an der Grundschule im Nordviertel. Vor letzterer wird außerdem ein Jahr lang eine Schulstraße getestet. Das heißt, die Straße ist zum Schulstart und zum Schulende für Autos gesperrt. Und wir kommen zu unserer guten Nachricht. Sie spenden die Centbeträge nach dem Komma auf ihrer Entgeltabrechnung. Die Mitarbeitenden der evangelischen Kliniken Essen-Mitte in Huttrop haben so im letzten Jahr 4.100 Euro gesammelt. Das Geld geht jetzt zu einem Teil an den Raum 58 im Nordviertel. Der bietet obdachlosen Jugendlichen einen sicheren Schlafplatz. Der andere Teil geht an den Essener Verein Be Strong for Kids. Der organisiert Aktionen und Sportevents für kranke und benachteiligte Kinder.
0: Und das war überregional wichtig.
1: Wer ein neues E-Auto kaufen oder leasen will, kann dafür seit heute Fördergelder vom Staat beantragen. Das Online-Portal dafür ist jetzt freigeschaltet. In der ersten halben Stunde wurden schon mehr als 1.800 Anträge gestellt. Die gelten übrigens auch rückwirkend für neu zugelassene E-Autos ab Januar. Die nächsten aktuellen Nachrichten bei uns aus Essen gibt's morgen früh wieder ab 6:30 hier bei Radio Essen. Ich wünsche euch einen schönen Abend.
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2: Das Wetter.
3: Ansatzweise frühlingshaft wird morgen die Temperatur, 20 Grad maximal. Der Rest ist useliger Herbst. Durchgehend grau, immer wieder Regen, auch ordentliche Schauer, je nach Ort möglich. Und hier und da kann es auch gewittern. Über den Abend und die Nacht jetzt auch keine Überraschung, da bleibt's grau und immer mal wieder nass.
0: NRW Verkehr.
3: Nichts Neues von der A1, die bleibt weiter gesperrt. Münster Richtung Dortmund zwischen Kamnerkreuz und Unna, da hat es ja einen Unfall gegeben. Die ist wohl noch dicht, stand jetzt bis 10 Uhr später. Dann die Staus ab 3 Minuten Wartezeit A1 Dortmund-Münster zwischen Kamnerkreuz und Hamberg-Kamen. 4 Kilometer, knappe 20 Minuten. A1 Münster-Osnabrück zwischen Münster-Nord und Greven, da haben wir 2 Kilometer, 10 Minuten. Und A2 Dortmund-Oberhausen zwischen Oberhausen-Königshardt und Kreuz-Oberhausen 1 Kilometer. 5 Minuten. Gute Fahrt, kommt gut an.
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3: Sebastian Pulli hier und da kann man ja gar keinen schlechten Song draus machen, wenn man Faithless samplet mit dem großartigen Insomnia. Ob der Rest abseits des Samples besser ist als das Original hier in der neuen Version, kann man diskutieren. Aber eine Sache ist tatsächlich besser, das ist die Produktion. Der Bass drückt härter. Oder wie eine junge Kollegin hier aus dem Hause sagt, der Bass kopuliert. Also sie sagt nicht kopuliert, aber ich will ja meinen Job behalten. Bibi Rexha, New Religion. Schönen Abend euch.

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0: 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Shoot.
1: Neue Musik jetzt von Olivia Rodrigo.
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1: Die sagen wir Ü35er, also ab da sinkt die Bekanntheitsrate wahrscheinlich was mehr, vermutlich zum ersten Mal bewusst wahrgenommen haben hier bei uns über diesen Song.
0: I got my driver's license last week, just like we always talked about.
1: Dieses wunderschöne, kleine, zerbrechliche Driver's License, wo sie endlich ihren Führerschein hat und nachts am Haus ihres Ex vorbeifährt, weil sie damals immer gemeinsam davon geträumt haben, mal zusammen Auto zu fahren. Es ist so ein schönes und so ein schmerzhaftes, treffendes Bild für Liebeskummer. So, jetzt ist das aber eigentlich ein Ausnahmesong, denn Olivia Rodrigo hat normalerweise so eine schöne, überdrehte Eichhörnchen-Energie in ihren Liedern. Die Songs sind bunt, die sind wild, die sind punkig manchmal. Sie schreit, lacht, leidet sich dadurch, da ist ganz viel los. Und da ist die neue Single hier nochmal sehr viel mehr typisch Rodrigo als Driver's License.
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1: Ich bin Dirk Zeitler. Gerade erst war US-Präsident Trump in Peking, nun ist Kreml-Chef Putin zu einem Besuch in China eingetroffen. Moskau hat große Erwartungen an die Gespräche mit Chinas Staatschef Xi.
2: Wenige Tage nach dem Besuch von Donald Trump empfängt China mit Putin den nächsten Staatschef einer Großmacht. Bei den Gesprächen mit Parteichef Xi Jinping wird es vor allem um die enge Partnerschaft beider Länder gehen. Auch die Kriege in der Ukraine und im Nahen Osten dürften Thema sein. Russland will zudem über neue Gaslieferungen nach China sprechen. In Peking wird die schnelle Abfolge der Besuche auch als Aufwertung gesehen. Peking kann zeigen, an China kommt in der Weltpolitik kaum noch jemand vorbei. Aus Shenzhen, Jörn Petring.
1: Der US-General und NATO-Oberbefehlshaber Grinkevich hat bestätigt, dass die Vereinigten Staaten vorerst keine weitreichenden Mittelstreckenwaffen in Deutschland stationieren werden. Die zuvor geplante Verlegung eines sogenannten Long-Range-Fires-Bataillon werde nicht beginnen, sagte der US-General. Eine Abmachung hatte eigentlich vorgesehen, dass die USA von 2026 an in Deutschland wieder Mittelstreckenwaffen mit konventionellen Sprengköpfen stationieren, die weit bis nach Russland reichen. Fast jede fünfte Tankstelle in Deutschland verstößt gegen die 12-Uhr-Regel. Das hat eine Untersuchung des Verbraucherdienstes Mehr Tanken ergeben. Die Spritpreise dürfen seit April nur noch einmal am Tag erhöht werden. Sinken können sie dagegen immer.
3: Gut 15.000 Tankstellen gibt es in Deutschland. 3.000 davon haben die Preise zu unerlaubten Zeiten angehoben. Am häufigsten in Bayern, am seltensten in Berlin. Ein etabliertes System, mit dem Abweichungen von der 12-Uhr-Regel sanktioniert werden könnten, gibt es nicht. Das Kartellamt hat nach eigenen Angaben noch nicht einmal aus allen Bundesländern die Info, welche Landesbehörde überhaupt zuständig wäre. Die Tankstellenbranche sagt, Regelverstöße seien nicht mutwillig. Preisänderungen an der Zapfsäule kämen nicht auf Knopfdruck, sondern durch ein komplexes Berechnungssystem, das technisch bedingt auch mal länger brauche. Thomas Bleskin, Nachrichtenredaktion.
1: Zwei Wochen nach seinem Transport Richtung Nordsee wurde der als Timmy bekannte Buckelwal tot vor der dänischen Insel Anholt entdeckt. Der Kadaver soll nun doch untersucht werden. Die Bergung des Wals, die Obduktion und die Probenentnahme übernehmen dänische Forscher und Tierärzte. Und das waren die Nachrichten mit Dirk Zeitler.
4: Das Wetter.
5: So, wir haben uns ein schönes Teelicht angemacht und schon mal angefangen, ein Gesicht aus dem Kürbis zu schnitzen. Es ist weiter Herbst, auch über den Abend und die Nacht viele Wolken und immer wieder nass. Und auch morgen kann es ordentlich schauern und hier und da auch gewittern. Aber immerhin, es wird wärmer, 20 Grad maximal. Jetzt in der Nacht erstmal frischer, da landen wir so bei 12.
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5: Die A1 bleibt weiter gesperrt, stand jetzt bis 22 Uhr gleich noch. A1 Münster-Dortmund zwischen Kamnor-Kreuz und Unna, da hat es ja einen Unfall gegeben. Jetzt die Staus, da haben wir nur noch zwei. A1 Dortmund-Münster zwischen Kamnor-Kreuz und Hamberg-Kamen, 2 Kilometer 6 Minuten. Und A1 Münster-Osnabrück zwischen Münster-Nord und Greven, da haben wir 2 Kilometer, knappe Viertelstunde plus. Kommt gut an.
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5: Sebastian Pulli hier. Ja, wie kann man sich das graue Wetter schönreden? Super für Gamer, Sonne blendet nicht auf dem Bildschirm. Man stirbt nicht vor Hitze, wenn die warme Partnerin nachts angekuschelt kommt. Herbsttees, mega lecker, auch um die Zeit. Allergie ist weniger Allergie ist genauso schlimm. Ich weiß ja auch nicht. Fakt ist, es wird auf jeden Fall schöner über Pfingsten. Keine Sorge, don't worry, Leonie. Schönen Abend euch. 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

0: Was ist die bessere Stadt, Amsterdam oder Berlin?
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0: Harry Styles sagt aktuell Amsterdam. Zumindest hält er sich da gerade auf, gibt da Live-Konzerte und in Deutschland nicht, obwohl er ja in Berlin wohnt seit einiger Zeit und dann schön mit Matcha Latte und Kabelkopfhörern über den Prenzlauer Berg ist. Muss man da machen, sonst wird man nicht eingebürgert. Ariane Lepoglavic aus der Musikredaktion. Das neue Album ist raus, klingt anders als die Vorgänger.
2: Es ist super spannend. Also allein schon der Titel Kiss All The Time, Disco Occasionally. Die Songs sind vielseitig, von emotionalen Balladen bis hin zu tanzbaren Hits und alles mit so einem elektronischen Touch. Ich meine, das passt ja auch zu seinem Aufenthalt in der Elektrohauptstadt Berlin.
0: Ja, vielleicht hat er jetzt auch öfter mal eine Hundemaske auf. Was hat er noch alles gemacht in Berlin?
2: Ja, die Frage ist eher, was hat er nicht gemacht? Also er war im Berghain-Club unterwegs, wurde beim Kaffeetrinken gesichtet und hat sogar beim Marathon teilgenommen. Also einmal die ganze Berlin-Experience mitgenommen, aber er hat dort auch gearbeitet. Und zwar in den Hansa-Studios Berlin an seinem Album. Das Album ist, wie gesagt, super vielschichtig und eben auch emotional. Das merkt man auch in seiner neuen Lead-Single American Girls.
3: The song to me is like, it's actually quite a lonely song in a lot of ways. I watch like my three closest friends get married. You know, there just is a magic when you find the right person.
2: Es geht um dieses einsame Gefühl, wenn um dich rum alle Freunde heiraten und glückliche Partner gefunden haben, aber man selbst hat da noch nicht die eine Person gefunden. Das Album ist halt einfach sehr persönlich und das macht es auch so sympathisch und schön. Ich kann es wirklich nur empfehlen.
0: Die neue Single jetzt, American Girls, hat zwar elektronische Elemente, wehen aber auch so ein bisschen 60s und 70s durch, wie beim alten Harry. Schöner Song gibt's jetzt hier.
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4: 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Wir

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0: Das Wetter.
1: Ja, nee, weiter grau und immer wieder nass über den Abend und die Nacht und morgen wird's auch nicht anders, kann auch hier und da mal gewittern. Und ein bisschen wärmer wird's dazu immerhin, 20 Grad maximal. Jetzt in der Nacht noch frischer, da landen wir so bei 12.
0: NRW Verkehr.
1: Fast nichts los, vor allem nicht auf der A1, die ist weiter gesperrt, Münster Richtung Dortmund zwischen Kamnerkreuz und Unna nach dem Unfall, stand jetzt noch bis 10 Uhr gleich. Und einen Stau haben wir noch, A1 Münster Richtung Osnabrück zwischen Münster Nord und Greven, da haben wir aktuell 2 Kilometer Stau, 7 Minuten. Eine gute Fahrt, kommt gut an.
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1: Sebastian Pulli hier mit einem der, ja, vielleicht schönsten Sounds der Welt, dem einer warmen, schneidenden, rhythmisch gespielten Akustikgitarre. Underdog, Alicia Keys. Schönen Abend.

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0: Alpha Will und jetzt neue Musik von Alex Warren und die ist ziemlich überraschend.
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0: Ne, Alex Warren, der Lieferant für den vermutlich meistgewählten Hochzeitssong der nächsten Jahre. Ordinary, so wie die meisten Songs von Alex Warren, ja immer mit einer traurigen Note drin.
2: I cry in almost all of my sessions. I fully just allow it to happen and I love my music. I listen to it all the time and I cry all the time.
0: Ja, da sagt er es, er weint ständig bei den Aufnahmen zu seiner eigenen Musik, hört sie auch, weint dann auch. Hat auch sehr viel zu tragen, hat seine beiden Eltern ja sehr früh verloren. Ja, und vielleicht deshalb kann er gar keine restlos fröhlichen Songs schreiben. Die neue Single nämlich... Eigentlich tanzbar, treibt richtig schön an, dicke Bassdrum. Thema ist, sich so richtig verlieben, also auch das schön, alles schön. Und trotzdem ist da einfach eine Resttraurigkeit drin und immer auch diese Schwere in seiner Stimme, die offenbar einfach ein Teil von ihm ist. Wir hoffen, es geht ihm gut, uns im besten Fall ja mit der Single, denn Spaß macht die. Heißt Fever Dream, Alex Warren hier bei uns. Schönen Abend.

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1: Ich bin Dirk Zeitler. Der US-General und NATO-Oberbefehlshaber Grinkevich hat bestätigt, dass die Vereinigten Staaten vorerst keine weitreichenden Mittelstreckenwaffen in Deutschland stationieren werden. Die zuvor geplante Verlegung eines sogenannten Long-Range-Fires-Bataillons werde nicht beginnen, sagte der US-General. Eine Abmachung hatte eigentlich vorgesehen, dass die USA in Deutschland wieder Mittelstreckenwaffen mit konventionellen Sprengköpfen stationieren, die bis weit nach Russland reichen. Wer die neue Kaufprämie für Elektroautos nutzen will, kann seit heute die staatliche Unterstützung beantragen. Das Antragsverfahren läuft ausschließlich digital ab, rückwirkend für Neuzulassungen ab Januar.
2: Viele Interessierte standen offenbar schon in den Startlöchern. Bis zum Ende der Veranstaltung mit Umweltminister Schneider, die gerade mal eine halbe Stunde dauerte, gab es schon über 1.800 Anträge. Für den Online-Antrag ist eine Bund-ID nötig, also ein Konto, mit dem man sich online bei Behörden ausweisen kann. Gefördert wird unter anderem der Kauf und das Leasing neuer E-Autos und bestimmter Plug-in-Hybride, die sowohl mit Strom als auch mit Treibstoff fahren können. Die Höhe des Zuschusses hängt von Fahrzeug, Einkommen und Familiengröße ab und kann bei bis zu 6.000 Euro liegen. Tine Klimach, Nachrichtenredaktion.
1: Zwei Wochen nach seinem Transport Richtung Nordsee wurde der als Timmy bekannte Burkelwal tot vor der dänischen Insel Anholt entdeckt. Der Kadaver soll nun doch untersucht werden.
3: Der Wal liegt an einem gut besuchten Strand im flachen Wasser, schreibt die dänische Umweltbehörde. Wenn man sich Strömung und Wasserstand dort ansieht, ist es demnach sehr wahrscheinlich, dass er ohne Zutun dort liegen bleibt. Dann allerdings fürchten die Dänen, könnte er Badegäste und Einheimische stören. Deshalb soll der Kadaver nun doch geborgen werden. Und nicht nur das. Die Dänen wollen ihn nach Möglichkeit auch obduzieren und Proben für die Forschung entnehmen. Aus Skandinavien, Julia Weschenbach.
1: Die diesjährige ESC-Siegerin Dara ist in der bulgarischen Hauptstadt Sofia von tausenden Fans mit einer Party gefeiert worden. Die Menschenmenge versammelte sich unter den Klängen des ESC-Siegesongs Bangaranga auf dem zentralen Platz vor dem früheren Königsschloss. Die Fans skandierten immer wieder Dara, Dara, bis die Sängerin im exzentrischen Outfit auf die Bühne kam.
4: Das waren die Nachrichten mit Dirk Zeitler.
5: Das Wetter.
6: Ja, wir basteln hier gerade schon mal die Laternen für die Kinder. St. Martin ist auch bald, oder? Es ist bestes Herbstwetter, auch über den Abend weiter grau und immer mal wieder nass. Und morgen geht's so weiter. Es kann Schauer geben hier und da und auch Gewitter vereinzelt. Aber immerhin, es wird wärmer, bis 20 Grad maximal. Nochmal frischer über die Nacht, da landen wir so bei 12 Grad.
7: NRW Verkehr.
6: Die A1 Münster Richtung Dortmund noch so eine Stunde gesperrt zwischen Kamnerkreuz und Unna nach dem Unfall. Dann staut es sich auf der A1 Münster Osnabrück zwischen Münster-Nord und Greven 2 Kilometer, 10 Minuten und A2 Dortmund-Hannover zwischen Herford-Bad Salzuflen und Herford-Ost. Da haben wir aktuell 1 Kilometer Stau, sind 5 Minuten plus. Gute Fahrt.
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6: Sebastian Pulli hier und David Guetta jetzt mit Lovers on the Sun. Ist einer der wenigen Vorteile an dem wolkigen Frühling, dass wir denen jetzt wenigstens nicht zugucken müssen, wie die da oben rummachen. Schönen Dienstagabend euch.

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0: Jetzt komplett unnötiges, aber sehr unterhaltsames Musikwissen.
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0: Rund um den Song Down Under von der australischen Band Men at Work. Und Kern der Geschichte ist ein kleines Stück aus dem Flötenpart des Liedes. Und zwar dieses hier. Denn das ist eine kleine Hommage, ist ein Zitat aus einem Kinderlied, das in Australien wohl alle Kinder kennen. In der Schule wird's gesungen, ist ganz bekannt. Kookaburra sits in the old gum tree. Der Kookaburra ist ein Vogel, zu Deutsch tatsächlich der lachende Hans. Der sitzt im alten Gummibaum und dieses Kinderlied klingt so.
2: Kookaburra sits in the old gum tree.
0: So, nochmal zum Vergleich, die Flötenmelodie. So, fand die Band super als Idee, in einem Lied über Australien eben dieses kleine Zitat einzuweben. Und es ist offenbar nie so wirklich wem aufgefallen, bis 30 Jahre nach Veröffentlichung des Liedes im Jahr 2011, da kam im Fernsehen in einer Quizshow die Frage, welches Kinderlied steckt in dem Song Down Under? So, und diese Show guckte sich zufällig an, der neue, frische Besitzer der Rechte an diesem Kinderlied und hat sich gedacht, ja, da holen wir doch mal Kohle raus. Hat geklagt und die Band musste ihm dann rückwirkend über 600.000 Euro zahlen. Bisschen unverschämt, konnte keiner drüber lachen, nicht mal der Hans. Down Under jetzt, Men at Work. Schönen Abend.

0: Das Wetter.
1: Morgen nochmal extra hässlich, damit wir das schöne Wetter über Pfingsten auch richtig zu schätzen wissen. Heute über den Abend und die Nacht weiter grau und immer wieder nass und auch morgen Schauer und Gewitter möglich. Immerhin wird ein bisschen wärmer, 20 Grad morgen maximal. In der Nacht jetzt, da dippt es ein bisschen runter, da landen wir so bei 12.
0: NRW Verkehr.
1: Die A1 weiter gesperrt, nicht mehr lang, stand jetzt wohl noch bis 10 Uhr gleich Münster Richtung Dortmund. Zwischen Kamener Kreuz und Unna, da hat es ja einen Unfall gegeben. Dann die Staus A1 Münster-Osnabrück zwischen Münster-Nord und Greven. Aktuell 1 Kilometer, 5 Minuten. A2 Dortmund-Hannover zwischen Herford-Bad Salzuflen und Herford-Ost. 1 Kilometer, auch da 5 Minuten. Und die A40 haben wir noch Duisburg-Essen zwischen Essen-Frohnhausen und Essen-Zentrum. 2 Kilometer, 10 Minuten. Gute Fahrt.
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1: Sebastian Pulli hier, und kennt ihr das noch früher aus der Schule beim Referate halten? Da war dann vor einem die Susanne Peter Schmitzenkopf dran und die Susanne hat das so gut gemacht. Alle konnten folgen, waren überrascht, haben gelacht. Es war ein absolutes Feuerwerk. Und dann war man selbst dran und hatte vergessen, das vorzubereiten. Und dann hat man sich so krumpelig was zusammen improvisiert und konnte am Ende nicht mal sagen, wie viele Jahre der 30-jährige Krieg gedauert hat. So, was will ich damit sagen? Jetzt kommt erst die absolut grandiose Ray und dann kommt Revolverheld. Schönen Abend.

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0: Skandalmeldung zum Oktoberfest. Also Skandal, naja, es ist ein Erste-Welt-Skandal, der ausschließlich sehr reiche Leute empört. Problemlevel ist so, der neue SUV ist zu groß für meine Garage. Er hier hat Details.
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3: Ja, nee, ist klar. Was hab ich mich da drauf gefreut? Seit Jahren fiebrig drauf hin. Hab immer die Füße stillgehalten, mich selbst beruhigt mit Sätzen wie: Atze, du bist noch nicht so weit. Das ist noch eine Nummer zu groß für dich. Und jetzt, wo ich endlich die Platzreife für die Wiesen erreicht habe, mir übers Oktoberfest komplett freigenommen habe, jetzt, wo mein Dirndl schon am Schrank hängt, wo ich den Text von Das rote Pferd komplett auswendig kann, da drehen die Schweine die Champagnerdusche ab. Hier, ist eine Meldung. Champagnerduschen sind ab diesem Jahr auf dem Oktoberfest verboten. Aus, vorbei mit dieser altrömischen Dekadenz. Ja, und da frage ich mich, was soll das denn? Was bleibt den Münchner Geldadel denn noch? Soll sich die Schickeria demnächst mit Weizenbier und Almdudler hochbetern? Was wird als nächstes verboten auf dem Oktoberfest? Hinters Bierzelt kotzen? Fummeln in der Geisterbahn? Die Zungenküsse der Effenbergs? Obwohl, da sollte das Münchner Ordnungsamt wirklich mal ein bisschen genau hingucken. Das ist wirklich unschön.
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1: Ich bin David Riemer. Gerade erst war US-Präsident Trump in Peking, nun ist Kreml-Chef Putin zu einem Besuch in China eingetroffen. Moskau hat große Erwartungen an die Gespräche mit Chinas Staatschef Xi Jinping.
2: Wenige Tage nach dem Besuch von Donald Trump empfängt China mit Putin den nächsten Staatschef einer Großmacht. Bei den Gesprächen mit Parteichef Xi Jinping wird es vor allem um die enge Partnerschaft beider Länder gehen. Auch die Kriege in der Ukraine und im Nahen Osten dürften Thema sein. Russland will zudem über neue Gaslieferungen nach China sprechen. In Peking wird die schnelle Abfolge der Besuche auch als Aufwertung gesehen. Peking kann zeigen, an China kommt in der Weltpolitik kaum noch jemand vorbei. Aus Shenzhen, Jörn Petring.
1: Der US-General und NATO-Oberbefehlshaber Grinkewitsch hat bestätigt, dass die Vereinigten Staaten vorerst keine weitreichenden Mittelstreckenwaffen in Deutschland stationieren werden. Eine Abmachung hatte eigentlich vorgesehen, dass die USA von 2026 an in Deutschland wieder Mittelstreckenwaffen mit konventionellen Sprengköpfen stationieren, die weit bis nach Russland reichen. 15 Monate lang hat der Landtag von Sachsen-Anhalt den Anschlag auf den Magdeburger Weihnachtsmarkt intensiv aufgearbeitet. Ein zentrales Ergebnis, Schwächen und Fehler im Handeln von Behörden haben es dem Täter zumindest leicht gemacht, die Tat zu begehen. So steht es im Abschlussbericht, den der Parlamentarische Untersuchungsausschuss vorgestellt hat.
3: Ein Betonblock an der falschen Stelle, Schutzkonzepte, die nicht gründlich gecheckt worden sind, Informationen zum späteren Täter, die nicht zentral zusammengeführt wurden. Im Abschlussbericht werden eine ganze Reihe von Fehlern aufgelistet. Und mindestens die Oppositionsfraktionen im Magdeburger Landtag sind sich einig, der Anschlag hätte verhindert werden können. Als Konsequenz soll nun ein Bedrohungsmanagement etabliert werden. Ziel: Gefährder früher aktiv ins Visier nehmen, damit wichtige Hinweise nicht wieder unbeachtet bleiben. Thomas Thonfeld, Nachrichtenredaktion.
1: Den deutschen Wäldern machen gravierende Folgen von Hitze und Trockenheit weiterhin stark zu schaffen. Bei den häufigsten Arten sind nach wie vor 4 von 5 Bäumen krank, wie aus neuen Daten für 2025 hervorgeht. Bundesagrarminister Rainer sprach von einer Stabilisierung trotz ungünstigerer Wetterbedingungen. Umweltverbände mahnen angesichts der Klimakrise, es gebe keinen Grund zur Entwarnung. Und das waren die Nachrichten mit David Riemer.
4: Das Wetter. Dieser Frühling möchte einfach nicht sein wie die anderen Frühlinge. Deshalb gibt's auch jetzt durch den Abend und die Nacht immer wieder Regen und auch morgen teilweise ordentliche Schauer. Hier und da sind auch Gewitter drin. Immerhin in Sachen Temperatur ist morgen ein bisschen Frühling. Bis 20 Grad kriegen wir da maximal. Jetzt in der Nacht, da landen wir so bei 12.
5: NRW Verkehr.
4: Die gesperrte A1 soll angeblich in diesen Minuten wieder geöffnet werden. Das war zumindest die Ankündigung. Ab 10 Uhr angeblich wieder frei die A1 Münster Richtung Dortmund zwischen Kamnock und Unna nach dem Unfall, aber noch ist sie hier als gesperrt gemeldet. Dann haben wir noch 3 Staus, A2 Dortmund-Hannover, zwischen Herford-Bad Salzuflen und Flotow-West, 1 Kilometer, 2 Minuten. A4 Köln-Aachen zwischen Köln-Eiffeltor und Kreuz Köln-West, dichter Verkehr, 3 Minuten. Und A40 Duisburg-Essen zwischen Essen-Holsterhausen und Essen-Zentrum, dichter Verkehr, 5 Minuten plus. Gute Fahrt.
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4: Sebastian Pulli hier und es gibt ja ein paar Großereignisse, geschichtliche Knackpunkte, wo die ganze Welt hinschaut. 9-11 natürlich, die deutsche Wiedervereinigung, Corona, Timmy der Wahl und im Jahr 97, da hat die ganze Welt geschaut nach Großbritannien. Da ist ja Prinzessin Diana ums Leben gekommen und es gab dieses eine Lied, das wir natürlich damals alle gehört haben, von Elton John, für sie neu aufgelegt damals, Candle in the Wind. Gibt's jetzt hier. Euch noch einen schönen Abend. Good.

0: Eine ganz, ganz wundervolle Geschichte haben wir für euch.
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0: Es geht um Steven. Steven hat ein Lotterielos gekauft, hatte es schon fast vergessen. Dann kam ein Anruf und jetzt gehört Steven, seiner Frau und seinem Sohn ein Haus. Ein Landgut bei Düsseldorf im Wert von 2,8 Millionen Euro.
2: Zu diesem Landgut gehört ein Gästehaus, ein Baumhaus, ein Fitnessstudio, eine Sauna, ein Bach und eine riesengroße Menge Wald auf 22.000 Quadratmeter Grundstück. Und für mich war wirklich Platz 1, einen Kamin drin zu haben. Und es ist nicht nur ein Kamin, es sind zwei oder drei Kamine. Das war für mich wow.
0: Sollte Neid aufkommen, das sind keine Schnösel. Steven ist sehr bodenständig. Also das, was er da bekommen hat, das passt gar nicht zu ihm, sagt er.
2: Das passt gar nicht, wie wir leben. Jetzt sind ein paar Nummern zu groß für uns. Wir sind ganz normale Arbeiter und versuchen hier und dort uns das zu ermöglichen, was man sich ermöglichen möchte. Und das natürlich so ein Haus dann herauskommt, naja, das war natürlich das i-Tüpfelchen auf der Sahnetorte, wie man so schön sagt.
0: Das i-Tüpfelchen auf der Sahnetorte, so sagt man das. Ganz herzlichen Glückwunsch, was für eine schöne Geschichte hier aus NRW. Einen erholsamen Abend jetzt erstmal der Familie vor dem Kamin, hat ja jetzt jeder sein eigenes.

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0: Das Wetter.
1: Ansatzweise frühlingshaft wird morgen die Temperatur, 20 Grad maximal. Der Rest ist useliger Herbst. Durchgehend grau, immer wieder Regen, auch ordentliche Schauer, je nach Ort möglich. Und hier und da kann es auch gewittern. Über den Abend und die Nacht jetzt auch keine Überraschung, da bleibt's grau und immer mal wieder nass.
0: NRW Verkehr.
1: Die A1 ist endlich wieder frei nach der Sperrung. Ein paar Staus haben wir noch, sind aber alle sehr klein. A1 Münster-Dortmund zwischen Ascheberg und Hamberg-Kamen. 1 Kilometer, 2 Minuten. A2 Dortmund-Hannover zwischen Herford-Bad Salzuflen und Herford-Ost. Dichter Verkehr, 2 Minuten. A3 Arnheim-Oberhausen zwischen Kreuz-Oberhausen und Oberhausen-Holten. Dichter Verkehr, auch da 2 Minuten. Und die A40 Duisburg-Essen zwischen Essen-Holsterhausen und Essen-Zentrum. Da steht ihr am längsten. 3 Minuten. Gute Fahrt.
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1: Sebastian Pouli hier und gleich Clouseau mit seiner Nummer, die klingt, als wäre das uneheliche Kind von Herbert Grönemeyer. Klingt wirklich sehr grönemeyerig, die Nummer. Gewinner gibt's gleich hier, aber erstmal Pink mit Trustfall. Schönen Abend.

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0: Nach The Weeknd jetzt die Sarah Engels von vor 8 Jahren, Michael Schulte.
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0: Viertplatzierter, ja, beim ESC damals. Und das für Deutschland, das wäre für andere Länder schon die 1. Von ihm jetzt neue Musik.
2: Mein neuer Song Lovesick handelt, wie man unschwer auch im Songtitel erkennen kann, von der Liebe und wie wunderschön das sein kann, verliebt zu sein. Wie das aber auch manchmal so ein bisschen komisch sein kann, fast so ein bisschen, dass man sich krank fühlt und fragt, was hier eigentlich gerade los mit mir? Ich komme gar nicht mehr klar darauf, was eigentlich gerade in meinem Körper, in meinem Herz, in meinem Kopf passiert. Ein Song, glaube ich, der sehr, sehr gut in den Sommer passt, der sehr hoffnungsvoll, euphorisch ist und einfach Spaß macht jetzt hier auf das hoffentlich gute Wetter, was jetzt hier uns bevorsteht in diesem Sommer.
0: Ja, am Pfingstwochenende ist schon soweit, da wird sommerlich und nach dem Song sind wir da 2,5 Minuten näher dran. Michael Schulte mit Lovesick jetzt bei uns.

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1: Ich bin David Riemer. Fast jede fünfte Tankstelle in Deutschland verstößt gegen die 12-Uhr-Regel. Das hat eine Untersuchung des Verbraucherdienstes Mehr Tanken ergeben. Die Spritpreise dürfen seit April nur noch einmal am Tag erhöht werden. Sinken können sie dagegen immer.
2: Gut 15.000 Tankstellen gibt es in Deutschland. 3.000 davon haben die Preise zu unerlaubten Zeiten angehoben. Am häufigsten in Bayern, am seltensten in Berlin. Ein etabliertes System, mit dem Abweichungen von der 12-Uhr-Regel sanktioniert werden könnten, gibt es nicht. Das Kartellamt hat nach eigenen Angaben noch nicht einmal aus allen Bundesländern die Info, welche Landesbehörde überhaupt zuständig wäre. Die Tankstellenbranche sagt, Regelverstöße seien nicht mutwillig. Preisänderungen an der Zapfsäule kämen nicht auf Knopfdruck, sondern durch ein komplexes Berechnungssystem, das technisch bedingt auch mal länger brauche. Thomas Bleskin, Nachrichtenredaktion.
1: Wenige Tage nach US-Präsident Trump ist Kreml-Chef Putin zu einem Besuch in China eingetroffen. Putin wird von einer Delegation aus Ministern und Managern von staatlichen und privaten Konzernen begleitet. Bei den Gesprächen auf Einladung von Chinas Staatschef Xi Jinping geht es um einen Ausbau der privilegierten strategischen Partnerschaft beider Länder. China ist der wichtigste Handelspartner für Russland. Den deutschen Wäldern machen Folgen von Hitze, Trockenheit und Schädlingen weiterhin zu schaffen. Aber der Zustand unseres Waldes habe sich insgesamt im Vergleich zu 2024 nicht weiter verschlechtert. Das sagte Bundesagrarminister Rainer bei der Vorstellung des Waldzustandsberichts für das vergangene Jahr.
3: Nach wie vor sind 4 von 5 Bäumen in Deutschland krank. Gut erkennbar zum Beispiel an fehlenden Nadeln oder Blättern in den Baumkronen. Vor allem bei Eichen, gut die Hälfte haben hier größere kahle Stellen. Auch ein Drittel der Kiefern haben deutlich sichtbare Schäden. Das sind etwas mehr noch als im Vorjahr. Buchen und Fichten geht's dagegen etwas besser. Zwar sind im vergangenen Jahr weniger Bäume abgestorben als vorher, aber insgesamt hat sich der Wald auch noch nicht von den Dürrejahren 2018 bis 2020 erholt. Aus Berlin, Thomas Thonfeld.
1: Nach dem Hauseinsturz im sächsischen Görlitz laufen die Arbeiten auch in der Nacht weiter. Die Helfer arbeiteten per Hand an der Beseitigung der Trümmer, sagt eine Polizeisprecherin. In Görlitz war Montagabend ein Mehrfamilienhaus eingestürzt. Grund dafür war möglicherweise eine Gasexplosion. An der Unfallstelle wird nach 3 Menschen gesucht. Von 2 Frauen und einem Mann fehlt jedes Lebenszeichen. Das waren die Nachrichten mit David Riemer.
4: Das Wetter.
5: So, wir haben uns ein schönes Teelicht angemacht und schon mal angefangen, ein Gesicht aus dem Kürbis zu schnitzen. Es ist weiter Herbst, auch über den Abend und die Nacht viele Wolken und immer wieder nass. Und auch morgen kann es ordentlich schauern und hier und da auch gewittern. Aber immerhin, es wird wärmer, 20 Grad maximal. Jetzt in der Nacht erstmal frischer, da landen wir so bei 12.
6: NRW Verkehr.
5: Sehr wenig los, noch ein kleiner Stau. A40 Duisburg-Essen zwischen Essen-Holsterhausen und Essen-Zentrum. Dichter Verkehr, 2 Minuten seid ihr durch. Gute Fahrt.
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5: Sebastian Pulli hier. Jetzt ist hier gerade bei YouTube die automatische deutsche Übersetzung angegangen. Ich weiß nicht, wie man die ausmacht. Ich bin über 40. Ich wollte das Video gucken zu Teddy Swims, Mr. Know-It-All. Und jetzt steht hier unter dem Video, als wäre nichts, Teddy schwimmt, Gedankenstrich, Herr Besserwisser. Ja, Leute, die immer gerne mehr deutsche Musik hätten, das ist ein gutes Gegenargument. Also, Teddy schwimmt jetzt. Herr Besserwisser, viel Freude.

0: So langsam hat es sich ausgeregnet. Nicht beim Wetter, das braucht noch ein bisschen. Aber bei ihm hier.
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0: Wir befinden uns nämlich in der Finalwoche, aber der Feierabenddeal, der gilt auch in der noch. Das heißt, ihr könnt auch, nachdem die Türen des landesweiten Geldregenstudios geschlossen sind, am Nachmittag immer noch mal 500 Euro nach Feierabend gewinnen. Annika zum Beispiel, sie hat sich gestern beworben und heute gewonnen beim Kollegen Hendrik Frost.
2: So auf einem Level von 0 bis 10, wo ist gerade so deine Laune, deine Stimmung, Annika?
3: Ich bin ziemlich aufgeregt, ich glaube eine 8. Schon.
2: Würdest du auch mit einer 10 stimmungsmäßig klarkommen?
3: Ja.
2: Sehr gut, dann schenke ich dir jetzt ein bisschen Geld.
3: Okay.
1: 500 Euro.
2: Die gehören dir.
3: Krass. Wie kommt das denn?
2: Du hast gestern bei uns beim Feierabenddeal mitgemacht.
3: Definitiv, ja, habe ich.
2: Und hier ist der Rückruf.
3: Oh, cool, sehr cool.
2: Nichts machen, kein Weiter, kein Stopp, kein Blitz. Einfach so 500 Euro frei Haus.
3: Oh, ich zitter voll. Sehr schön. Dankeschön.
2: Sehr gerne. Wem erzählst du als erstes davon?
3: Meiner Arbeitskollegin, wo ich gleich in mein Büro wieder gehe.
2: Ja, nimm uns doch mal mit.
3: Ich will fragen, was jetzt hier los ist.
2: Nimm uns doch mal mit, wir wollen das hören. Am besten auf Lautsprecher.
3: Ich hab den Geldring am Telefon. 500 Euro.
4: Alter.
3: Richtig gut, wir stehen hier gerade zu dritt jetzt in meinem Büro.
4: Ja.
2: Und ich höre, die Freude ist groß.
3: Ja. Alle ganz sprachlos hier.
2: Annika, das hat einen Vor- und Nachteil. Vorteil, 500 Euro gehören dir. Nachteil, die Kolleginnen wollen jetzt ein Mittagessen ausgegeben haben.
3: Ja, aber Blattgold, Alter.
2: Ganz viel Spaß damit.
3: Vielen Dank.
0: Wenn ihr noch mitmachen wollt beim Feierabenddeal 01379

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0: Das Wetter.
1: Ja, nee, weiter grau und immer wieder nass über den Abend und die Nacht. Und morgen wird's auch nicht anders, kann auch hier und da mal gewittern. Und ein bisschen wärmer wird's dazu immerhin, 20 Grad maximal. Jetzt in der Nacht noch frischer, da landen wir so bei 12.
0: NRW Verkehr.
1: A46 Düsseldorf-Heinsberg zwischen Kapellen und Grevenbruch, da haben wir dichten Verkehr, 2 Minuten plus. Und die A57 Krefeld Richtung Nimwegen zwischen Krefeld-Gartenstadt und Mörs-Kapellen, da steht ihr knappe 10 Minuten. Gute Fahrt.
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1: Sebastian Pulli hier, und wenn sich ein Streichquartett von der Musikhochschule abends versehentlich in Technoschuppen verirrt, dann kommt vermutlich sowas hier dabei heraus. Klassik plus Elektro, sehr spannender Hybrid, Clean Bandit ist das, Rather B.

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0: wirklich schön, dass das Wetter nicht gut ist. Dann können wir ins Kino.
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0: Wir hätten auch einen Blockbuster, einen neuen Star Wars Film, und zwar The Mandalorian and Grogu nach der Serie The Mandalorian. Kinoexperte Jörg Albrecht, der erste Star Wars Film im Kino seit langem, ne?
2: Ja, der letzte war 2019, das Finale der dritten Star Wars Trilogie. Seitdem haben sich die Fans daran gewöhnt, dass sämtliche neuen Geschichten der Weltraumsaga in Serienform bei Disney Plus laufen. Jetzt also die Rückkehr ins Kino mit The Mandalorian and Grogu und damit der Test, ob Star Wars noch auf der großen Leinwand funktioniert.
3: Wir alle kennen die Geschichten über den mandalorianischen Kopfgeldjäger und dieses Kind.
2: Gemeint sind damit der Mensch Din Djarin und Grogu, unser Baby Yoda. Über drei Serienstaffeln und diverse Abenteuer sind sie zusammengewachsen. Sie sind mittlerweile sogar offiziell Vater und Sohn, nachdem Din Grogu adoptiert hat. Und natürlich warten auf die beiden jetzt erneut finstere Typen in der Galaxie.
4: Das Kind wird Jahrhunderte länger leben als ich. Ich werde nicht immer da sein, um ihn zu beschützen.
0: Ja, müssen wir denn die Serie gesehen haben, damit wir Spaß haben? Also man würde ja meinen, besser ja, ne?
2: Sagen wir mal, es schadet sicher nicht, aber es ist auch keine Voraussetzung. Hm. The Mandalorian and Grogu ist dann doch so einfach gestrickt, dass man sofort einsteigen kann, selbst wenn man noch nie im Star Wars-Universum unterwegs war. Das ist gleichzeitig aber auch das Problem, denn dieser Trip, der ist nicht aufregender, der ist nicht witziger als eine Serienepisode von The Mandalorian. Außerdem sind irgendwann auch mal der Coolness-Faktor von Pedro Pascal als Kopfgeldjäger und der Niedlichkeitsfaktor von Grogu aufgebraucht.
4: Hey, nicht die Knöpfe anfassen.
0: Okay, also wir halten fest, ist ein Spaß für Fans, für alle anderen nicht unbedingt ein Muss. The Mandalorian and Grogu ist jetzt frisch im Kino.
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1: Ich bin David Riemer. Gerade erst war US-Präsident Trump in Peking, nun ist Kreml-Chef Putin zu einem Besuch in China eingetroffen. Moskau hat große Erwartungen an die Gespräche mit Chinas Staatschef Xi Jinping.
2: Wenige Tage nach dem Besuch von Donald Trump empfängt China mit Putin den nächsten Staatschef einer Großmacht. Bei den Gesprächen mit Parteichef Xi Jinping wird es vor allem um die enge Partnerschaft beider Länder gehen. Auch die Kriege in der Ukraine und im Nahen Osten dürften Thema sein. Russland will zudem über neue Gaslieferungen nach China sprechen. In Peking wird die schnelle Abfolge der Besuche auch als Aufwertung gesehen. Peking kann zeigen, an China kommt in der Weltpolitik kaum noch jemand vorbei. Aus Shenzhen, Jörn Petring.
1: Der US-General und NATO-Oberbefehlshaber Grinkewitsch hat bestätigt, dass die Vereinigten Staaten vorerst keine weitreichenden Mittelstreckenwaffen in Deutschland stationieren werden. Eine Abmachung hatte eigentlich vorgesehen, dass die USA von 2026 an in Deutschland wieder Mittelstreckenwaffen mit konventionellen Sprengköpfen stationieren, die weit bis nach Russland reichen. 15 Monate lang hat der Landtag von Sachsen-Anhalt den Anschlag auf den Magdeburger Weihnachtsmarkt intensiv aufgearbeitet. Ein zentrales Ergebnis: Schwächen und Fehler im Handeln von Behörden haben es dem Täter zumindest leicht gemacht, die Tat zu begehen. So steht es im Abschlussbericht, den der Parlamentarische Untersuchungsausschuss vorgestellt hat.
3: Ein Betonblock an der falschen Stelle, Schutzkonzepte, die nicht gründlich gecheckt worden sind, Informationen zum späteren Täter, die nicht zentral zusammengeführt wurden. Im Abschlussbericht werden eine ganze Reihe von Fehlern aufgelistet. Und mindestens die Oppositionsfraktionen im Magdeburger Landtag sind sich einig, der Anschlag hätte verhindert werden können. Als Konsequenz soll nun ein Bedrohungsmanagement etabliert werden. Ziel: Gefährder früher aktiv ins Visier nehmen, damit wichtige Hinweise nicht wieder unbeachtet bleiben. Thomas Thonfeld, Nachrichtenredaktion.
1: Den deutschen Wäldern machen gravierende Folgen von Hitze und Trockenheit weiterhin stark zu schaffen. Bei den häufigsten Arten sind nach wie vor 4 von 5 Bäumen krank, wie aus neuen Daten für 2025 hervorgeht. Bundesagrarminister Rainer sprach von einer Stabilisierung trotz ungünstigerer Wetterbedingungen. Umweltverbände mahnen angesichts der Klimakrise, es gebe keinen Grund zur Entwarnung.
4: Das Wetter.
5: Wechselhaft ist es heute Nacht. Zwischendurch kann es immer mal wieder einen Schauer geben. Immerhin kälter als 7 bis 12 Grad wird es nicht. Morgen dann ein Mix aus Sonne, Wolken und Schauern. Ab Donnerstag wird es dann stabiler mit mehr Sonne.
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6: A2 Dortmund-Hannover zwischen Reda-Wiedenbrück und Gütersloh. 1 Kilometer Stau, 9 Minuten Zeitverlust. Und A3 Oberhausen-Arnheim zwischen Wesel und Hamminkeln. 1 Kilometer Stocken. Verkehr. Wir wünschen allen unterwegs gute Fahrt.
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5: Claudia Löß hier, hallo zusammen. Die neue Single von Nico Santos spiele ich euch gleich. Findet ist schon sehr besonders. So ein bisschen ja reduziert, ne? Er und seine Gitarre. Ich vermute mal, er will die Botschaft einfach klar und deutlich hervorheben. Optimist heißt der Song. Jetzt in diesen Zeiten auch nicht das Allerschlechteste. Kommt gut durch diese Nacht. Hallo zusammen.

0: Hallo zusammen, kommt gut durch diese Nacht. Bis Freitag hauen wir ja hier noch die Kohle raus im Geldregen. Auch morgen habt ihr wieder die Chance auf 20.000 Euro. Gut, damit ist man noch nicht reich, aber man kann ja mal davon träumen.
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2: Dachtet ihr, ihr würdet mal reich werden? Und wenn ja, womit? Also mein Plan seit Jahren, nicht Comedy. Nee, ich plane einen Löffel zu erfinden, der gleichzeitig Salzstreuer ist. So für gekochte Eier, wisst ihr? Da muss man nicht immer Löffel weglegen, Salz streuen, weiter essen, sondern in einem durchfuttern. Ja, damit räume ich bei der Höhle der Löwen richtig auf. Ich sehe schon Carsten Maschmeyer, wie er 7 Millionen Stück davon kauft. Ja, ich glaube, der hat was übrig für Geschäfte, für die man Eier braucht. Als Kind war ich davon überzeugt, ich werde reich durch meinen kleinen Bruder. Der dachte nämlich, dass mehr Geldstücke mehr Geld bedeutet. Also beim Tausch von 2 5-Cent-Münzen gegen 1-2-Euro-Stück kam der sich vor wie der Wolf of Wall Street. Und immer dran denken, was der gute Marcel Reich-Ranitzky gesagt hat. Und der hatte reich im Namen. Geld allein macht nie glücklich. Aber es ist besser, in ein Taxi zu weinen, als in der Straßenbahn.
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0: Das Wetter.
1: Ihr werdet nicht ganz trocken durch diese Nacht kommen. Schauer sind auf jeden Fall möglich. Wenigstens sind wir mit dem Nachtfrost durch. 7 bis 12 Grad sind es in der Nacht. Morgen dann weiterhin wechselhaft mit bis zu 20 Grad. Ab Donnerstag wird es dann trockener und noch wärmer.
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2: A30 Osnabrück Bad Oeynhausen. Zwischen Bad Oeynhausen Ost und Kreuz Bad Oeynhausen. 2 Kilometer Stau. Wir wünschen allen unterwegs gute Fahrt.
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1: Claudia Löhr, hallo. Komm gut durch diese Nacht. Hi.
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0: I Just Might, Bruno Mars. Gleich für euch noch frische Musik. Die neue Single von Rico Rayama, Stay Here. Lecker, lecker, lecker. Bei IKEA gibt es an diesem Samstag den Kurt Buller Lolli. Die hatten das als April-Scherz mal angekündigt tatsächlich und jetzt machen sie es wahr. Das ist natürlich eine einmalige Aktion, auch nur in ausgewählten Filialen. Hier bei uns in NRW ist das Köln. Da kriegt ihr also an diesem Samstag die Fleischbällchen, diese Kurt Buller als Lolli. Komplett vegan übrigens. IKEA spricht von einem einmalig interessanten Geschmackserlebnis. Davon bin ich überzeugt. Ja, schöne Nacht, kommt gut durch mit uns.
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1: Ich bin David Riemer. Bei der geplanten Führerscheinreform kommt der nächste Schritt. Das Bundeskabinett will heute entsprechende Pläne von Verkehrsminister Schnieder auf den Weg bringen. Das Ziel, die Fahrschulausbildung soll moderner, digitaler und einfacher werden. Dadurch sollen die Kosten sinken.
2: Ab dem Jahreswechsel sollen sich Fahrschülerinnen und Schüler zum Beispiel aussuchen können, ob sie die Theorie lieber wie bisher nur in der Fahrschule pauken wollen oder daheim per App. Statt nur im Fahrschulauto zu üben, soll es dann auch möglich sein, bestimmte Fahrten zusammen mit den Eltern zu machen oder in Simulatoren. Wie viele Sonderfahrten nötig sind, soll der Fahrlehrer dann individuell einschätzen. Es müssen nicht mehr zwingend 12 Fahrten über Land, nachts und auf der Autobahn sein. Außerdem sollen beide Prüfungen gestrafft werden, sowohl die theoretische als auch die praktische. Ursula Winkler, Nachrichtenredaktion.
1: Der US-General und NATO-Oberbefehlshaber Grinkewitsch hat bestätigt, dass die Vereinigten Staaten vorerst keine weitreichenden Mittelstreckenwaffen in Deutschland stationieren werden. Eine Abmachung hatte eigentlich vorgesehen, dass die USA von 2026 an in Deutschland wieder Mittelstreckenwaffen mit konventionellen Sprengköpfen stationieren, die weit bis nach Russland reichen. 2 Wochen nach seinem Transport Richtung Nordsee wurde der als Timi bekannte Buckelwal tot vor der dänischen Insel Anholt entdeckt. Der Kadaver soll nun doch untersucht werden.
3: Der Wal liegt an einem gut besuchten Strand im flachen Wasser, schreibt die dänische Umweltbehörde. Wenn man sich Strömung und Wasserstand dort ansieht, ist es demnach sehr wahrscheinlich, dass er ohne Zutun dort liegen bleibt. Dann allerdings fürchten die Dänen, könnte er Badegäste und Einheimische stören. Deshalb soll der Kadaver nun doch geborgen werden und nicht nur das. Die Dänen wollen ihn nach Möglichkeit auch obduzieren und Proben für die Forschung entnehmen. Aus Skandinavien, Julia Weschenbach.
1: Zum Fußball. Der FC Arsenal ist nach 22 Jahren wieder englischer Meister. Die Mannschaft um Nationalspieler Kai Havertz profitierte davon, dass Verfolger Manchester City beim AFC Bournemouth nur 1:1 spielte. Arsenal hatte zuvor Burnley mit 1:0 besiegt. Es ist der 14. Meistertitel für die Gunners. Pep Guardiola verpasst mit Manchester City dagegen den 3. Titel der Saison. Laut Medienberichten wird er am kommenden Sonntag zum Saisonabschluss der Premier League als Trainer der Citizens zurücktreten.
0: Das Wetter.
4: Es ist ein bisschen unbeständig heute Nacht. Ganz trocken kommen wir da nicht durch. Immerhin, Frost ist nicht mehr das Thema. 7 bis 12 Grad kriegen wir. Morgen dann von allem etwas. Sonne, Wolken, Regen und warm wird es. Bis zu 21 Grad. Ab Donnerstag dann trocken und freundlich. Ab Freitag viel Sonne und noch wärmer.
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5: A30 Osnabrück-Bad Oeynhausen zwischen Bad Oeynhausen-Ost und Kreuzbad Oeynhausen. 2 Kilometer Stau. Und A44 Kassel-Dortmund zwischen Warburg und Diemelstadt. 2 Kilometer stockender Verkehr, 15 Minuten Verzögerung. Wir wünschen allen unterwegs gute Fahrt.
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4: Claudia Löhr hier, hallo zusammen. Michael Schulte hat schon wieder neues Material am Start. Love Sick heißt die neue Single, spiele ich euch gleich. Vorher noch Taylor Swift und The Fade of Ophelia. Hallo zusammen.

0: Kommt gut durch diese Nacht mit uns. Jetzt mit frischer Musik von Michael Schulte. Der hat neues Material am Start. Ich finde ja, seine Songs klingen immer wirklich sehr, sehr frisch nach Sommer und sind auch immer alles Ohrwürmer, ne? 5 AM ist so einer. Der ist ja noch gar nicht so lange draußen, seit Anfang Januar. Und jetzt legt er direkt nach mit seiner neuen Single Lovesick.
1: Mein neuer Song Lovesick handelt, wie man unschwer auch im Songtitel erkennen kann, von der Liebe und wie wunderschön das sein kann, verliebt zu sein. Wie das aber auch manchmal so ein bisschen komisch sein kann, fast so ein bisschen, dass man sich krank fühlt und fragt, was ist hier eigentlich gerade los mit mir? Ich komme gar nicht mehr klar drauf, was eigentlich gerade in meinem Körper, in meinem Herz, in meinem Kopf passiert. Ein Song, glaube ich, der sehr, sehr gut in den Sommer passt, der sehr hoffnungsvoll, euphorisch ist und einfach Spaß macht jetzt hier auf das hoffentlich gute Wetter, was jetzt hier uns bevorsteht in diesem Sommer.
0: Als hätte er den genau für dieses Pfingstwochenende gemacht. Jetzt ganz neu für euch Michael Schulte, Lovesick.
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0: Das Wetter.
1: Ihr werdet nicht ganz trocken durch diese Nacht kommen. Schauer sind auf jeden Fall möglich. Wenigstens sind wir mit dem Nachtfrost durch. 7 bis 12 Grad sind es in der Nacht. Morgen dann weiterhin wechselhaft mit bis zu 20 Grad. Ab Donnerstag wird es dann trockener und noch wärmer.
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2: A30 Osnabrück-Bad Oeynhausen. Zwischen Bad Oeynhausen-Ost und Kreuzbad Oeynhausen. 2 Kilometer Stau. Und A57 Krefeld-Nimwegen. Zwischen Krefeld-Gartenstadt und Mörskapellen dichter Verkehr, 6 Minuten Verzögerung. Wir wünschen allen unterwegs gute Fahrt.
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1: Hoi, was eine Uhrzeit. Kommt gut durch, Claudia Löhrs hier. Hallo.

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0: alle Farben, Baby, goodbye. Die Bundesregierung will ja mehr E-Autos auf die Straße bringen und deswegen gibt es seit gestern eine Förderung von bis zu 6.000 Euro, wenn ihr ein neues E-Auto oder einen Plug-in-Hybriden fahrt. Die Website vom Bundesamt für Wirtschaft und Ausfuhrkontrolle ist freigeschaltet. Seit gestern könnt ihr diese Kaufprämie beantragen. Wie viel genau ihr bekommt, das hängt davon ab, wie viel ihr verdient und ob ihr Kinder habt und welche Antriebsart das Auto hat. Und ja, es scheinen wirklich immer mehr Menschen aufs E-Auto umzusteigen. Jetzt in den letzten beiden Monaten gab es deutlich mehr Neuzulassungen von E-Autos und Hybriden. Wie sieht das bei euch aus? Denkt ihr auch darüber nach, ein E-Auto zu kaufen?
1: Nein, weil ich von E-Autos nichts halte. Also ich würde auf jeden Fall bei einem Benziner bleiben.
2: Es ist eine Alternative schon, aber es gibt keine Säule in unserer Nähe. Das ist das Problem.
3: Eher nicht, wegen den ungenügenden Lademöglichkeiten und dem Aufwand, den man dabei hat. Mehr Reichweite, mehr Effizienz, dann würde es schon Sinn machen für mich.
4: Wenn dann nur ein E-Auto, wenn ich in die Stadt fahre, vorher auf Campen und so weiter, da kommen wir ja eh nicht so weit mit den Tankstellen und so.
5: Klar würde ich mir gerne ein E-Auto kaufen wollen, aber der Restgeld muss ja auch irgendwie da sein, ne? Weil es schon eine Menge Kohle, auch wenn die 6.000 Euro dabei sind.
0: Tja, trotz Prämie gibt es da anscheinend noch ein paar andere Baustellen. Wir bleiben da für euch dran.
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1: Ich bin David Riemer. Milliarden für Feldbetten und Notvorräte. Bundesinnenminister Dobrindt will die Kapazitäten beim Zivilschutz für den Kriegs- und Anschlagsfall massiv ausbauen. Das Kabinett soll heute über ein entsprechendes Eckpunktepapier beraten. Es sieht vor, bis 2029 insgesamt 10 Milliarden Euro in den Bevölkerungsschutz zu investieren.
2: Die Bundesländer machen seit Jahren Druck, dass der Zivilschutz ausgebaut wird. Dobrindt will nun liefern und dafür reichlich Geld in die Hand nehmen. Es geht unter anderem um die Beschaffung von Fahrzeugen, Spezialgeräten und Material für den Notfall. Marode Gebäude sollen instand gesetzt, ehrenamtliche Strukturen gestärkt werden. Aus Berlin, Dirk Zeitler.
1: Fast jede fünfte Tankstelle in Deutschland verstößt gegen die 12-Uhr-Regel. Das hat eine Untersuchung des Verbraucherdienstes Mehr Tanken ergeben. Die Spritpreise dürfen seit April nur noch einmal am Tag erhöht werden. Sinken können sie dagegen immer.
3: Gut 15.000 Tankstellen gibt es in Deutschland. 3.000 davon haben die Preise zu unerlaubten Zeiten angehoben. Am häufigsten in Bayern, am seltensten in Berlin. Ein etabliertes System, mit dem Abweichungen von der 12-Uhr-Regel sanktioniert werden könnten, gibt es nicht. Das Kartellamt hat nach eigenen Angaben noch nicht einmal aus allen Bundesländern die Info, welche Landesbehörde überhaupt zuständig wäre. Die Tankstellenbranche sagt, Regelverstöße seien nicht mutwillig. Preisänderungen an der Zapfsäule kämen nicht auf Knopfdruck, sondern durch ein komplexes Berechnungssystem, das technisch bedingt auch mal länger brauche. Thomas Bleskin, Nachrichtenredaktion.
1: Den deutschen Wäldern machen die Folgen von Hitze und Trockenheit weiter stark zu schaffen. Nach neuen Daten für das vergangene Jahr sind 4 von 5 Bäumen krank. Nadel- und Blattverluste bleiben auf sehr hohem Niveau. Umweltverbände warnen, trotz leichter Stabilisierung gäbe es wegen der Klimakrise keinen Grund zur Entwarnung. Zum Fußball. Kurz vor der offiziellen Nominierung des WM-Kaders häufen sich Spekulationen um Zu- und Absagen von Bundestrainer Nagelsmann. Laut Bild-Zeitung gehört der 18 Jahre alte Lennart Kahl vom FC Bayern zum Aufgebot der Nationalmannschaft für die Endrunde in den USA, Kanada und Mexiko. Als Neuling ohne jede Länderspielerfahrung im WM-Aufgebot stehen, soll auch der Kölner Said El Mala, berichtet die Kölnische Rundschau. Und nach Sky-Informationen sind die Stuttgarter Denis Undaff, Jamie Leveling und Angelo Stiller dabei, wenn Nagelsmann morgen sein WM-Aufgebot bekannt gibt.
4: Das Wetter.
5: Wechselhaft ist es heute Nacht. Zwischendurch kann es immer mal wieder einen Schauer geben. Immerhin kälter als 7 bis 12 Grad wird es nicht. Morgen dann ein Mix aus Sonne, Wolken und Schauern. Ab Donnerstag wird es dann stabiler mit mehr Sonne.
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6: A30 Osnabrück.